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1: mit Sabrina Droste. Guten Tag, guten Tag. Ihr wisst ja, wie es läuft, wer hier was anzuliefern hat. Ihr die Ohren, ich die Musik. Und diesmal ist es welche von Kygo, Griffin und Khalid.
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Golden von Huntrix jetzt hier in der Popnacht. Einer der erfolgreichsten Songs ever. 10 nach 2 ist es. Historisch erfolgreich. Also hören wir doch mal 3 Minuten Geschichte jetzt. Geschichte mit unfassbar unnötigem Taktwechsel. Jetzt.

Das war dann wohl der unnötige Taktwechsel. Nummer 2. Jack Savoretti hat alle paar Jahre einen Riesenhit und lässt sich dazwischen Zeit, um eben irgendwann wieder richtig einen rauszuhauen. Und das hat er jetzt wieder gemacht mit seinem Song Can Hurt Sometimes. Und wir hören jetzt hier in der Popnacht mal ganz genau hin mit unserer Lyrics-Version. 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

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Wie eine längst verlorene Erinnerung kommst du nicht mehr zurück. 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Ich vermisse dieses Gefühl, als du dein Herz für mich geöffnet hast und ich meins für dich. 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Aber ich habe meinen Weg gefunden, denn mich habe ich nicht verloren.

Achtung, Falschfahrer auf der B4 Erlangen-Nürnberg zwischen Gebertstraße in Erlangen und Würzburger Straße. Da kommt euch ein Falschfahrer entgegen. Bitte äußerst rechts fahren und nicht überholen auf der B4 Erlangen-Nürnberg zwischen Gebertstraße und Erlangen und in Erlangen und Würzburger Straße ist ein Falschfahrer unterwegs. Vorsicht in beiden Richtungen.

2:26 Uhr ist es. Ihr fragt mich manchmal über die 07221211, was denn so meine Lieblingssongs sind. Und der hier, der steht auf jeden Fall auf der Liste. I Need My Girl von The National.

0: hab das gefühlt. Das ist einfach nur ein guter Song. 2:30 ist es jetzt. Hallo.
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2: Heute scheint erst verbreitet die Sonne. Ab dem Vormittag und Mittag breiten sich von der Nordsee Wolkenfelder aus. Die Sonne könnte es im nördlichen Bremer Umland etwas schwer haben. Gegen Abend sind von Ostfriesland bis zum Cuxland einzelne Schauer möglich. Meist wird es frühsommerlich warm mit 25 bis 29, bei weniger Sonne 20 bis 25 Grad. Über die Pfingsttage geht es meist sonnig und warm weiter.
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3: Vorsicht bitte auf der A29 Oldenburg Richtung Wilhelmshaven. Zwischen Zetel und Sande brennt ein Fahrzeug. A270 Blumenthal Richtung Ilpol. Die Ausfahrt Bremen-Fegesack Mitte ist wegen Bauarbeiten bis 29. Mai gesperrt. Remels, die Raiffeisenstraße, ist zwischen Kirchstraße und Kiefernweg wegen Bauarbeiten bis Sonntag, ca. 17 Uhr, in beiden Richtungen gesperrt.
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0: mit Sabrina Droste, hi, und mit Bruno Mars, I Just Might.

Achtung, Falschfahrer auf der A661 Egelsbach-Bad Homburg zwischen Frankfurt-Eckenheim und Niedereschbach. Da kommt euch ein Falschfahrer entgegen. Bitte äußerst rechts fahren und nicht überholen. Auf der A661 Egelsbach-Bad Homburg zwischen Frankfurt-Eckenheim und Niedereschbach. Da ist ein Falschfahrer unterwegs. Da bitte besonders vorsichtig fahren in beiden Richtungen.

0: 20 vor 3 ist es. Ihr hört die Popnacht mit Sabrina Droste. Hi. Also ich hätte jetzt nicht gedacht, dass Vince Ebert so ein Sporty-Speis ist.
1: Ich zum Beispiel habe mir neulich ein Peloton gekauft. Kennen Sie das? So ein Fahrradergometer, absolutes High-End-Teil, 2500 Euro, vollkommen bekloppt. Und ich stelle mir ganz oft vor, wie da wohl jemand aus Bangladesch drauf reagieren würde, der vielleicht gerade mal 3-4 Dollar am Tag verdient. Wie jetzt? Du hast dir ein Fahrrad für 2500 Euro gekauft. Das muss ja bestimmt richtig schnell sein. Nee, das fährt nicht. Das steht bei mir im Wohnzimmer und ich setze mich dann drauf und dreht. Ah, ich verstehe, du trittst in die Pedale, um den Strom für deine Wohnung zu produzieren. Nee, eigentlich verbraucht das Ding irrsinnig viel Strom, weil es diesen riesen Flatscreen auf dem Lenker hat. Ah, und damit schaust du dann spannende Filme, während du in die Pedale trittst. Nee, eigentlich schaue ich einem Typen zu, der mich die ganze Zeit anbrüllt, dass ich schneller treten soll. Aber was macht das Ganze dann für einen Sinn? Naja, weil ich so viel bei Foodora bestelle, muss ich die Kalorien wieder loswerden. Entschuldigung, was bitte ist Foodora? Foodora, das ist eine Kette, in der dir ein Typ auf einem Fahrrad Essen nach Hause liefert.
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jetzt gleich. Hier ist die gemeinsame Popnacht von HR3, MDR Jump, NDR 2, RBB 888, Bremen 4, SR1 und WDR 2, zusammengefahren von SWR 3. Nächster Halt, Band Aids von Katy Perry.

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1: Um 3 Uhr mit Klaus Regineck. Erstmals hat ein prominenter SPD-Politiker zur Zusammenarbeit mit der AfD aufgerufen. Der ehemalige schleswig-holsteinische Ministerpräsident Albich riet den Sozialdemokraten in der Neuen Osnabrücker Zeitung, die Brandmauer zur AfD einzureißen. Stattdessen empfahl er eine Minderheitsregierung unter Tolerierung der AfD. Als Beispiel nannte Albich Dänemark, wo die Sozialdemokraten bei bestimmten Themen mit den Rechtspopulisten zusammenarbeiten. Das wäre auch ein Vorbild für Mecklenburg-Vorpommern, so Albich. Anstelle immer absurderer Vielparteienbündnisse mit CDU, Linken, Grünen oder BSW. Im US-Bundesstaat Kalifornien haben die Behörden rund 40.000 Menschen dazu aufgerufen, ihre Häuser zu verlassen. Grund ist ein Leck an einem großen Chemietank in einem Ort südöstlich von Los Angeles. Er enthält Methylmethacrylat, eine flüchtige und entzündliche Flüssigkeit, die zur Herstellung von Kunststoff verwendet wird. Der Einsatzleiter bezeichnete die Situation als sehr gefährlich. Entweder gebe der Tank nach und 26.000 Liter der Chemikalie liefen aus, oder er explodiere und setze möglicherweise weitere Tanks in Brand. Die EU und Mexiko haben nach 10-jährigen Verhandlungen ein Handelsabkommen geschlossen. Es handelt sich um eine modernisierte Fassung eines Partnerschaftsabkommens aus dem Jahr 2000. Kern ist, dass auf beiden Seiten zahlreiche Zölle wegfallen. Die EU und Mexiko bilden gemeinsam einen Markt mit mehr als 580 Millionen Menschen. Die in Berlin lebende österreichische Filmemacherin Sandra Wollner hat bei den Filmfestspielen in Cannes den Preis für den besten Film in der Nebenreihe Un certain regard erhalten. Details von Caroline Düller.
2: Everytime, der Film der in Berlin lebenden österreichischen Regisseurin, erzählt die Geschichte einer Mutter, die den Tod ihrer Teenager-Tochter zu überwinden versucht. Wollner sei es gelungen, die Erfahrung von Trauer, die nicht beschrieben, sondern nur gelebt werden könne, in einem Film festzuhalten, sagte die Jurypräsidentin von Un certain regard sinngemäß in ihrer Laudatio. Everytime ist Wollners dritter Langfilm. Für dessen Vorgänger The Trouble with Being Born erhielt die Filmemacherin 2020 bereits den Spezialpreis der Berlinale Sektion Encounters sowie 2021 den österreichischen Filmpreis.
1: Das Wetter in Deutschland: nachts locker bewölkt oder sternenklar, in den Frühstunden örtlich Bodennebel. Die Tiefstwerte 16 bis 6 Grad. Am Tag im Norden und Osten sonnig, später Quellwolken. Im äußersten Norden vereinzelt Schauer, sonst überall sonnig und trocken bei bis zu 32 Grad, an den Küsten bis zu 21. Die Zeit 3.03 Uhr.
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3: Die A29 Oldenburg Richtung Wilhelmshaven ist zwischen Zetel und Sande wegen eines Feuerwehreinsatzes gesperrt. Die B495 in Ebersdorf Hauptstraße ist zwischen Lagerstraße und Mehedorfer Straße wegen einer Wanderbaustelle bis 29. Mai 2026 wechselseitig gesperrt. Remels, die Raiffeisenstraße ist zwischen Kirchstraße und Kiefernweg wegen Bauarbeiten bis Sonntag ca. 17 Uhr in beiden Richtungen gesperrt.
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4: Mit Sabrina Droste. Guten Tag, guten Tag. Es ist wieder kurz nach 3. Gestern um die Zeit haben wir uns gefragt, was ist am Nachmittag um 3 völlig normal, aber nachts um 3 unfassbar gruselig. Sowas wie Kinderlachen auf der Straße oder eine Kettensäge. Ja, ihr habt gestern eure Ideen dazu reingerufen und dann machen wir doch gleich direkt mal ein bisschen weiter mit, ne?
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1: Viertel nach drei ist es jetzt gleich. Lauter Gesang. Einfach so, random. Ihr liegt im Bett und hört draußen jemanden singen. Das ist nachts um 3 Uhr gruselig, sagt Popnachthörer Mario. 07221 2011, das ist die Nummer, an die eure Antworten gehen für unsere Popnacht-Liste. Heute geht's nochmal um eben solche Gruseligkeiten. Und Martin schreibt, ja, Spaziergänger um nachts um 3 sind schon gruselig, aber ich habe mal welche um die Zeit gesehen und die sind schweigend nebeneinander her rückwärts gegangen. Da hat's mich aber gerissen, sag ich euch. Bitte was? Wir sammeln hier Dinge, die nachmittags um 3 total okay sind, aber nachts um 3 halt super creepy. Der Olli, der hatte auch noch eine Gruseligkeit.
2: Tagsüber um 15 Uhr, also um 3 normal und nachts verstörend und creepy, wenn ein Kind zu dir sagt, ich habe auf dich gewartet.
1: Next Level. Kind auf einer Schaukel, die quietscht und das Kind sagt dann, ich habe auf dich gewartet. Ja, Kinder irgendwie eh immer gruselig, ne? Auch in Horrorfilmen sind das absolut die Endgegner. Guck nicht so von unten nach oben, du kleiner, unberechenbarer Mensch. Wenn ihr noch was habt, her damit. 07221 2011.

zwei Legenden haben einfach einen legendären Song gebaut. Don't Give Up, Peter Gabriel, Kate Bush. Catchy, catchy ist der neue Song von Lucaint, Love Bites Back. Der geht rein und hat ein bisschen so Amy Winehouse Duffy Vibes und dann eben doch was ganz Eigenes. Lucaint, eine Sängerin aus Manchester mit einer eindringlichen Soul-Stimme. Und die hören wir uns jetzt an. Love Bites Back in der Popnacht.

0: Halb vier ist es. Guten Morgen.
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2: Heute scheint erst verbreitet die Sonne. Ab dem Vormittag und Mittag breiten sich von der Nordsee Wolkenfelder aus. Die Sonne könnte es im nördlichen Bremer Umland wegen aufziehenden Sahara-Staubs in großen Höhen und einer nahenden Kaltfront etwas schwer haben. Gegen Abend sind von Ostfriesland bis zum Cuxland einzelne Schauer möglich. Meist wird es frühsommerlich warm mit 25 bis 29, bei weniger Sonne 20 bis 25 Grad. Über die Pfingsttage geht es meist sonnig und warm weiter.
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3: Die A29 Oldenburg Richtung Wilhelmshaven ist zwischen Zetel und Sande wegen eines Feuerwehreinsatzes gesperrt. Die B495 in Ebersdorf Hauptstraße ist zwischen Lagerstraße und Mehedorfer Straße wegen einer Wanderbaustelle bis 29. Mai 2026 wechselseitig gesperrt. Remels, die Raiffeisenstraße ist zwischen Kirchstraße und Kiefernweg wegen Bauarbeiten bis Sonntag ca. 17 Uhr in beiden Richtungen gesperrt.
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4: Ihr hört die gemeinsame Popnacht von hr3, MDR Jump, NDR 2, RBB 88.8, von Bremen 4, SR 1 und von WDR 2, liebevoll produziert von SWR 3. Ich bin Sabrina Droste. Hi.

0: Ich sehe schon, das könnte hier eine feste Rubrik hier in unserer Popnacht werden. Sabrina Droste hier, hi. Was ist nachmittags um 3 komplett okay, aber nachts um 3 eine ausgewachsene Gruseligkeit? 07221 2011 könnt ihr anrufen. So wie das der Mike aus Berlin gemacht hat. Mike, was ist deine Gruseligkeit für die Popnachtliste?
1: Ich hätte da noch eine gute Idee, was auch nachts unheimlich ist.
0: Was wäre das?
1: Und zwar, wie wäre das mit einem Leierkastenspieler oder einem Geigenspieler?
0: Ja.
1: Weil am Tag war völlig normal, aber wenn ich das auf einmal nachts hören würde, ich würde es unheimlich finden.
0: Was tut der da und warum hat er seinen scheiß Leierkasten dabei?
1: Ja, genau. Aber noch viel unheimlicher der Geigenspieler.
0: Na gut, die sind ja grundsätzlich, wenn er nicht besonders gut ist, sind die ja eh gruselig, ne?
1: Ja, ist so schön, genau, ja.
0: Ja, das gehört auf die also, wenn das so nachzum, oh Gott, das gehört da definitiv drauf. Und noch eine Nachricht von Andrea aus Dettenhausen.
2: Was voll unheimlich um 3 Uhr nachts, die werden einfach Metallgeräusche von der Baustelle nebenan. Oh ja, das ist ja richtig gruselig.
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Viertel vor vier. Markus schreibt an die 07221-2011. Guten Morgen. Tagsüber ist es normal, wenn du von einer fremden Katze angesehen wirst. Gruselig ist es hingegen, wenn es 3 Uhr nachts ist und dich die Katze mit leuchtenden Augen anschaut. Ja, Katzen. Das, also Gruseligkeit in Katzon.

Jetzt macht er auch noch Electronic Dance Music. Ed Sheeran, der traut sich ja an alles ran, ne? In diesem Fall mit Martin Garrix. Hat er so noch nie gemacht? EDM, Electronic Dance Music. Für alle, die eh nicht so riesen Fans von EDM sind, ist das vielleicht ein guter Kompromiss. Weil was Ed Sheeran anpackt, das klingt halt leider auch immer sehr gut. So wie Repeated, der neue Song von Ed Sheeran und Martin Garrix jetzt in der Popnacht.

0: Es macht ziemlich viel Spaß, sich hier mit euch gemeinsam in der Popnacht zu gruseln. Wir sammeln hier Dinge, die nachmittags um drei voll okay sind und nachts um drei halt überhaupt nicht. Super gruselig. Und jetzt wird sich mit Leo gegruselt. Mit Leo aus Baden-Württemberg, genauer aus Calw. Leo, da trägst du nämlich Zeitungen aus nachts.
1: Hallo? An sich, der Job ist nicht gruselig ab und zu schon, aber es ist halt wirklich gruselig, wenn du halt austrägst und du denkst nichts dabei und du läufst und machst und dann auf einmal, also gruseliger ist es, wenn dann die Leute dann vorm Fenster stehen und du guckst dann, ne? Und dann stehen sie einfach da außen nicht, du erwartest halt mit
0: Gewalt. Nachts um drei denkst du nicht, da steht wer am Fenster?
1: Ja, das ist brutal. Aber es ist wirklich meistens die ältere Generation. Und dann winkt sie dir. Und das ist so creepy. Tagsüber würde ich mich total freuen und würde mit denen noch quatschen. Ne? Aber nachts erwartest du halt nicht dann.
0: Nee.
1: Das ist halt richtig, richtig creepy.
0: Oh Gott, vor allem, wahrscheinlich dann auch noch in so einem Blümchen-Nachthemd, ne? Vielleicht noch ein Haarnetz auch.
1: Oder ich habe mal eine. Wirklich, die hatte so ein Glas, so eine Glasfront, aber ein bisschen verspiegelt und sie hat gedacht, ich sehe sie nicht und sie hat auf ihre Zeitung gewartet und die stand da wie in so einem Horrorfilm. Ey, das ist brutal, das vergisst du wirklich nicht, das geht dir nicht aus dem Kopf. Und dann denkst du jedes Mal dran und denkst so, oh Gott, jetzt steht die bestimmt wieder da und dann steht die natürlich nicht da. Und dann gehst du woanders hin und da steht wieder jemand anders.
0: Also, schön, also dein Zeitungsausträgerjob ist mit Jumpscares. Direkt mit eingebauten Jumpscares.
1: Ja, was natürlich auch gibt, sind dann die Marder, die dir auf jeden Fall mal durch die Füße donnern, oder Katzen.
0: Boah, Katzen haben auch, süß und so, mau mau, aber die sind nachts, sind die auch krass gruselig, ne?
1: Mhm. Wenn die dich dann anspannen oder noch schlimmer ist, wenn sich dann zwei Katzen streiten.
0: Boah, ja. Wenn das ist auch ein Sound fetzen, aus der Hölle.
1: Wenn die sich nachts fetzen, das ist brutal.
0: Ja, in der Tat. Ja, Leo, ich glaube, wir haben einen Gewinner.
1: Oha.
0: Ein Gruseligkeits-Durchhalte-Gewinner. Also die Vorstellung, wie dann irgendwie da so eine Omi in ihrem Nachthemd am Fenster steht und mir nachts um drei winkt, Alter.
1: Das ist echt, wirklich tagsüber würde ich mich total freuen.
0: Ja, mega süß.
1: Aber, ich habe das noch gehört, wie du die letzten paar Sätze davon geredet hast. Ich muss jetzt unbedingt schreiben oder anrufen, irgendwas und davon erzählen.
0: Das ist ja hier auch Therapie ein bisschen, ne? Wir sind ja füreinander da.
1: Also
0: liebe Omis, liebe Opis, wenn ihr im Zeitungsaustragebereich von Leo seid, bitte, es ist nett gemeint, aber bitte legt euch einfach ins Bett. Steht nicht am Fenster rum.
1: Ja, das ist wirklich, ja.
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1: Um 4 Uhr mit Klaus Reginek. Der designierte FDP-Chef Kubicki kritisiert Bundeskanzler Merz. Der solle sich in der Regierungskoalition stärker gegen die SPD durchsetzen, sagte Kubicki im ARD-Interview der Woche. Dazu aus dem ARD-Hauptstadtstudio Lissi Kaufmann.
2: Merz müsse mehr von seiner Richtlinienkompetenz Gebrauch machen, so Kubicki im ARD-Interview der Woche. Dass die SPD deshalb aus der Koalition aussteigen würde, glaubt er nicht. Er ist überzeugt, eine SPD, die bei 12% liege, könne nicht in einen Wahlkampf gehen. Verwundert zeigt sich Kubicki darüber, dass sich in der Union nicht mehr Unmut breit macht angesichts der schlechten Umfragewerte. Mit Blick auf die starken Werte der AfD kritisiert Kubicki den Umgang mit der Partei. Die bisherige Ausgrenzung habe offensichtlich mehr geschadet als genützt. Kubicki ist gegen eine Brandmauer und setzt auf Ab statt auf Ausgrenzung.
1: Erstmals hat auch ein prominenter SPD-Politiker zur Zusammenarbeit mit der AfD aufgerufen. Der ehemalige schleswig-holsteinische Ministerpräsident Albich riet den Sozialdemokraten in der Neuen Osnabrücker Zeitung, die Brandmauer zur AfD einzureißen. Stattdessen empfahl er eine Minderheitsregierung unter Tolerierung der AfD anstelle immer absurderer Vielparteienbündnisse mit CDU, Linken, Grünen oder BSW auf Landesebene. Bei einem Unglück in einem Kohlebergwerk in China sind 8 Bergleute ums Leben gekommen. Weitere 38 sind immer noch in der Mine eingeschlossen, berichtet die staatliche Nachrichtenagentur Xinhua. In dem Bergwerk war es zu einer Gasexplosion gekommen. Bislang konnten mehr als 200 Menschen aus den betroffenen Stollen geborgen werden, darunter auch die 8 Todesopfer. In Berlin findet heute Abend das DFB-Pokalfinale statt. Der VfB Stuttgart spielt gegen den FC Bayern München. Alles Wichtige rund um das Spiel von ARD-Sportreporter André Siems.
3: Der Frühzug Richtung Berlin war schon am Freitag fest in Münchner Hand. Und das Bordbistro hatte bereits gegen 11.30 Uhr kein Bier aus Flaschen mehr. Die Bayern-Fans glauben extrem an einen Sieg gegen den VfB Stuttgart, der es genauso machen will wie 1989. Im Jahr des Mauerfalls haben die Schwaben damals das einzige Mal im DFB-Pokal gegen die Bayern gewonnen. 10-mal haben sie insgesamt gegeneinander gespielt. 9-mal hatten am Ende die Münchner das große Grinsen im Gesicht. Trainer Vincent Kompany hat dieses besondere Gefühl. Seine Mannschaft spricht laut eigener Aussage seit Tagen von nichts anderem mehr als vom DFB-Pokal, in dem Stuttgart sich in den letzten 11 Spielen immer durchgesetzt hat.
1: Das Wetter in Deutschland, nachts locker bewölkt oder sternenklar, die Tiefstwerte 16 bis 6 Grad am Tag, im Norden und Osten sonnig, später Quellwolken, nur im äußersten Norden vereinzelt Schauer, bis zu 32 Grad, 4.03 Uhr.
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4: Die A29 Oldenburg Richtung Wilhelmshaven ist zwischen Zetel und Sande wegen eines Feuerwehreinsatzes gesperrt. A270 Blumenthal Richtung Ilpol. Die Ausfahrt Bremen-Fegesack-Mitte ist wegen Bauarbeiten bis 29. Mai gesperrt. Melchiorshausen, die B6-Siegerstraße Bremen-Nienburg, ist zwischen auf dem Berge und Ortsausgang wegen Bauarbeiten in beiden Richtungen bis zum 10. Juni gesperrt. Eine Umleitung ist eingerichtet. Remels, die Raiffeisenstraße, ist zwischen Kirchstraße und Kiefernweg wegen Bauarbeiten bis Sonntag, ca. 17 Uhr, in beiden Richtungen gesperrt.
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6: Mit Sabrina Droste. Guten Tag, guten Tag. Und warum sollte dieser Tag nicht um 4 Minuten nach 4 mal von einem, mit einem Zitat von Konfuzius starten? Also, alles, was nach 4 Uhr nachts passiert, ist entweder eine schlechte Idee oder ein Döner. Okay, jetzt habe ich's. Ja, machen wir demnächst nochmal neu.
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nach vier ist es gleich die Popnacht mit Sabrina Droste. Hi, und wir hören jetzt gleich den neuesten Song von Olivia Rodrigo. Die klang bis dato ja immer so.

alles schon 2-3 Tage alt. Jetzt ist sie eben mit ihrem neuen Song Drop Dead, der auf dem neuen Album mit einem sehr eingängigen Titel You Seem Pretty Sad for a Girl, Sorry in Love, der ist da drauf. Und der wird von den, ich sage jetzt mal von der Presse, wo ich mich jetzt mal kurz von ausnehme, als experimenteller als ihre vorherigen Werke bezeichnet und läutet ihre sogenannte Love Girl Era ein. Ja, und der Song enthält eine offizielle Hommage an die Band The Cure. Also wenn es in die Richtung rum experimentiert, dann kann das gern so weitergehen. Olivia Rodrigo, Drop Dead.

0: Wie kommen wir denn jetzt da wieder raus? Aus der Stimmung, in die einen selig reinballert. Okay, einfach ignorieren. Das ist ja wohl die schockierendste Meldung, die wir in dieser Woche hatten hier in der Popnacht. Und sie kommt aus England. Auf der traditionsreichen Chelsea Flower Show, also quasi Gartenschau in London, wurde jetzt, ich habe es irgendwann vorhin schon mal kurz erwähnt, das, Achtung, hochoffizielle Gartenzwergverbot aufgehoben. Ja, wir können es gar nicht glauben. Bisher galt nämlich Gartenzwerge auf Englisch Gnomes viel zu kitschig für so ein schickes Event.
1: Gnomes have long been considered the tackiest of garden ornaments.
0: In der Vergangenheit sollen deshalb schon Gnomes an der Security vorbei aufs Gelände geschmuggelt sein. Viele fordern jetzt, dass das keine einmalige Sache bleibt, dass sie erlaubt sind, sondern Gnomes für immer erlaubt bleiben sollen. Angeblich ist da auch ein ganz besonderer Promi dafür.
1: The King himself is the driving force behind this change in policy.
0: King Charles, der König will Gartenzwerge auf der Gartenschau. Ja, wofür ist er denn König, wenn er da nichts regeln kann? Also bitte. War übrigens dieses Jahr eine Aktion für einen guten Zweck. Promis haben Gartenzwerge gestaltet und die werden jetzt versteigert. Und das Geld, das geht an eine Kampagne für Schulgärten. Kam super an, klingt ja auch fantastisch. Und ja, natürlich, einen Garten-Gnome von King Charles, den gab es natürlich auch.

0: Marc Atlas um kurz nach 16:30. Guten Morgen.
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2: Heute scheint erst verbreitet die Sonne. Ab dem Vormittag und Mittag breiten sich von der Nordsee Wolkenfelder aus. Die Sonne könnte es im nördlichen Bremer Umland etwas schwer haben. Gegen Abend sind von Ostfriesland bis zum Cuxland einzelne Schauer möglich. Meist wird es frühsommerlich warm mit 25 bis 29, bei weniger Sonne 20 bis 25 Grad. Kühler ist es unmittelbar am Nordseewasser mit 15 bis 20 Grad. Über die Pfingsttage geht es meist sonnig und warm weiter.
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3: Vorsicht bitte im Kreis Harburg auf der Lange Straße zwischen Wohlesbostel und Hollenstedt laufen Pferde. Melchiorshausen, die B6 Siekerstraße Bremen-Nienburg ist zwischen auf dem Berge und Ortsausgang wegen Bauarbeiten in beiden Richtungen bis zum 10. Juni gesperrt. Eine Umleitung ist eingerichtet. Die B495 in Ebersdorf Hauptstraße ist zwischen Lagerstraße und Mehedorfer Straße wegen einer Wanderbaustelle bis 29. Mai 2026 wechselseitig gesperrt. Remis, die Raiffeisenstraße ist zwischen Kirchstraße und Kiefernweg wegen Bauarbeiten bis Sonntag ca. 17 Uhr in beiden Richtungen gesperrt.
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Solche Freunde lieben wir ja, ne? Sich ein Jahr nicht melden und dann fragen, weißt du überhaupt noch, wer ich bin? Liebelein, natürlich weiß ich das noch. Wir kennen das doch alle, das Leben. Und sich melden ist ja auch keine Einbahnstraße, ne? Aber schön, dass es sich jetzt wieder genauso anfühlt wie immer. Okay, in dem folgenden Fall ist es doch irgendwie eine Einbahnstraße. Aber hier ist er, der Freund, der sich ein Jahr lang nicht gemeldet hat und jetzt mit seinem neuen Song und der Frage, weißt du überhaupt noch, wer ich bin, um die Ecke kommt. Neu in der Popnacht jetzt. Zartmann.

0: 10:05 ist es. Einer von den guten Fragezeichen. So heißt das aktuelle Comedy-Programm von Moritz Neumeier, mit dem er auch noch tourt. Zum Beispiel, wo ist er denn als nächstes? Oh Gott, er ist ja ganz schön viel unterwegs hier. In Wiesbaden ist er, in Frankfurt, in Marburg, in Düsseldorf, in Dortmund, in Essen, in Köln. Ja, ihr könnt das alles nachgucken in diesen Internets. Aber jetzt hört ihr ihn einfach hier erstmal mit seinen Lustigkeiten.
1: Ich war 3 Monate lang zu Hause und hab nur mit meinen Kindern rumgehangen. Ist der Shit, keine Frage. Alles 3 mega geile Kinder, alle 3 absurd merkwürdige Leute. Mein Sohn, nennen wir ihn Oscar. So, mein Sohn, als er kleiner war. Wir hatten Oscar zu Hause und dann hatten wir noch einen Zimmermann, der ist auch Oscar. Und ich habe ihn aus irgendeinem Grund, habe ich gerufen, ey, Oscar! Und mein Sohn kam um die Ecke. Und ich meinte, nee, der andere Oscar, er heißt auch Oscar. Und dann ist mein Sohn ausgerastet. What? Ich bin Oscar! Ich meine, ja, aber kein Namen gibt es nur einmal. Es gibt alle Namen öfter. Und er meinte, ja, wenn man nicht besonders schlau ist. Was? Nenn mir einen Scheißnamen, den es nur einmal gibt. Und dann meinte er, ohne nachzudenken, Hornzill, Banzill, Wutschs. Sein kleiner Bruder ist laut meines Nachbarn eine alte Seele. Das klingt merkwürdig, ne? Ich weiß, was der Typ sagen will. Er will sagen, das ist ein Mann, der gefangen ist im Körper eines kleinen Jungen, aber er hat bestimmt schon oft gelebt, er ist sehr weise. Dann kam ich letztens in die Küche und er stand vor der Spülmaschine und guckte die an. Und ich meinte, was ist los bei dir? Und er sagte, das ist ja so praktisch, ne? Und ich meine jetzt mit der Spülmaschine, der meinte, nein, aber wenn die Hunger hat, kann sie den Kühlschrank ja fragen. Und dann gibt er ihr was ab. Und ich habe versucht, mich so auf sein Niveau zu begeben und meinte, ah, sind das Freunde? Und er guckte mich an und meinte, ja, was heißt Freunde? Ich sag mal, man kennt sich. Und dann habe ich eine Tochter. Und sie ist anders. Sie ist anders als die anderen beiden. Sie kam letztens morgens zu mir und meinte, Papa, wärst du lieber tot oder traurig? Ich meine, Diggi, das ist eine intens heftige Frage für 7.45 Uhr. Was geht bei dir? Warum fragst du mich das? Und sie meinte, ja, du bist doch im Moment immer so doll traurig und da muss ich das wissen. Und da habe ich gemerkt, ach krass, jetzt muss ich ihr erzählen von Depressionen. Weil ich war mein Leben lang depressiv und ich wusste, ich muss das meinen Kindern irgendwann erzählen. Mir war nicht klar, dass das jetzt sein muss. Ja, aber wie fühlt sich das denn an? Und ich meine, weißt du noch, als du letztens dir beim Toben die Hüfte so doll angestoßen hast, dass du keine Luft mehr bekommen hast? So fühlt sich der Papa manchmal innen drin, wochenlang. Ja, hab ich auch gemerkt, bisschen doll. Bisschen doll für eine 5-Jährige. Und sie ist gut damit umgegangen. Sie meinte, ah Papa, du brauchst doch nicht traurig sein. Ich bin doch da. Genau, hab ich auch gesagt, ja, aber du hast ja keinerlei Ausbildung in dem Bereich oder so. Das bringt mir ja gar nichts.
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1: Um 5 Uhr mit Klaus Reginek. Im kalifornischen Garden Grove südlich von Los Angeles sollen rund 40.000 Menschen ihre Häuser verlassen. Dort droht in einer Fabrik ein Tank mit einer Chemikalie zu explodieren. Aus den USA berichtet ARD-Korrespondentin Antje Sieb.
2: In dem Tank befinden sich große Mengen Methylmethacrylat, das zur Herstellung von Kunststoff verwendet wird. Bei einer Explosion des Behälters würden giftige Dämpfe frei werden, die Augen, Atemwege und Haut reizen oder Übelkeit verursachen. Bei hohen Konzentrationen sind auch Lungenschäden nicht ausgeschlossen. Bereits am Donnerstag sei die Temperatur in dem problematischen Tank angestiegen, sagte die Einsatzleitung bei einer Pressekonferenz. Weil Ventile des Tanks nicht funktionieren, könne man nur versuchen, den bereits aufgeblähten Behälter zu kühlen. Jetzt befürchten die Verantwortlichen, dass entweder ein Leck entsteht oder der Tank explodiert und dabei möglicherweise auch benachbarte Tanks beschädigt.
1: Erstmals hat ein prominenter SPD-Politiker zur Zusammenarbeit mit der AfD aufgerufen. Der ehemalige schleswig-holsteinische Ministerpräsident Albich riet den Sozialdemokraten in der Neuen Osnabrücker Zeitung, die Brandmauer zur AfD einzureißen. Stattdessen empfahl er eine Minderheitsregierung unter Tolerierung der AfD. Als Beispiel nannte Albich Dänemark. Das wäre auch ein Vorbild für Mecklenburg-Vorpommern, so Albich, anstelle immer absurderer Vielparteienbündnisse mit CDU, Linken, Grünen oder BSW. Der designierte FDP-Chef Kubicki kritisiert Bundeskanzler Merz. Der solle sich in der Regierungskoalition stärker gegen die SPD durchsetzen, sagte Kubicki im ARD-Interview der Woche. Dass die SPD deshalb aus der Koalition aussteigen würde, glaubt er nicht. Eine SPD, die bei 12% liege, könne nicht in einen Wahlkampf gehen, so der FDP-Politiker. Immer weniger Fahrradfahrer tragen einen Helm, das zeigen Beobachtungen der Bundesanstalt für Straßen- und Verkehrswesen. Bei Stichproben im vergangenen Jahr trugen 37% der Radfahrer über alle Altersgruppen hinweg einen Helm. 2024 lag die Quote noch bei knapp 43%. Gründe für die Tendenz nannte die Bundesanstalt nicht. In der Relegation für die zweite Fußball-Bundesliga hat Rot-Weiß Essen das Hinspiel gegen Greuther Fürth mit 1:0 gewonnen. Die Entscheidung, ob Essen nach fast 20 Jahren in die zweite Liga zurückkehrt, fällt im Rückspiel am Dienstag. Die deutsche Eishockey-Nationalmannschaft hat ihr WM-Gruppenspiel gegen Ungarn mit 6:2 gewonnen. Das Team hat damit weiter Chancen auf das Viertelfinale. Weitere Vorrundengegner bei dem Turnier in der Schweiz sind heute Österreich und am Montag Großbritannien. Das waren die Nachrichten mit Klaus Reginek. Das Wetter in Deutschland, am Tag im Norden und Osten sonnig, später Quellwolken. Im äußersten Norden vereinzelt Schauer. Sonst überall sonnig und trocken bei bis zu 32 Grad. An den Küsten windig und bis zu 21 Grad. 5:03 Uhr.
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3: Vorsicht bitte im Kreis Harburg auf der Lange Straße zwischen Wohlesbostel und Hollenstedt laufen Pferde. A270 Blumenthal Richtung Ilpol. Die Ausfahrt Bremen-Fegesack-Mitte ist wegen Bauarbeiten bis 29. Mai gesperrt. Die B495 in Ebersdorf Hauptstraße ist zwischen Lagerstraße und Mehedorfer Straße wegen einer Wanderbaustelle bis 29. Mai 2026 wechselseitig gesperrt. Remis, die Raiffeisenstraße ist zwischen Kirchstraße und Kiefernweg wegen Bauarbeiten bis Sonntag ca. 17 Uhr in beiden Richtungen gesperrt.
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5: Mit Sabrina Droste. Guten Tag, guten Tag. Und ich habe eine Weisheit von meiner Mutter, die ich nochmal mit euch teilen möchte. Auf den Satz, wenn ich so mache, dann tut das weh, könnt ihr einfach sagen, dann mach nicht so. Bitte gerne.
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Oasis nicht mit Wonderwall, sondern Little by Little in der Popnacht. Und dann Chapel Roan, Good Luck Babe. Ja, kann diese Playlist denn noch besser werden? 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

Boah, ich hatte schon Angst, dass das heute in der Popnacht nicht mehr passiert, aber endlich kriegen wir auch mal wieder was mit einer Oboe. Puh. Wurde auch Zeit, ne? Also gleich 20 nach 5. Über 5 Stunden schon ohne Oboe heute. Oh, geht gleich wieder. Tanita Tikaram, Twist in My Sobriety.

Da war sie, unsere tägliche Oboe. Bis sie zu Ende obot. So, Sabrina Drosti hier, hi. Wenn Menschen eine Blumenwiese sein könnten, dann wäre ADMT eine, und zwar eine, die für alle schön ist. Zum Angucken, reinlegen, zum Rüsselchen in die bunten Blüten reinhalten und so. Und ja, das ist ein absolut gängiger Vergleich. Es muss an euch liegen, wenn ihr den nicht kanntet. Turn the Page von ADMT, neu in der Popnacht.

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0: Temperaturen gehen auf 14 Grad in Stolzenau, 12 Grad in Bremen und Zeven bis 10 Grad in Aurich zurück.
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2: A270, Blumenthal Richtung Ilpol. Die Ausfahrt Bremen-Fegesack-Mitte ist wegen Bauarbeiten bis 29. Mai gesperrt. Melchiorshausen, die B6-Siekerstraße Bremen-Nienburg, ist zwischen auf den Berge und Ortsausgang wegen Bauarbeiten in beiden Richtungen bis zum 10. Juni gesperrt. Eine Umleitung ist eingerichtet. Remels, die Raiffeisenstraße, ist zwischen Kirchstraße und Kiefernweg wegen Bauarbeiten bis morgen, ca. 17 Uhr, in beiden Richtungen gesperrt.
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0: 20.06 Uhr. Hallo und herzlich willkommen im noch ganz frischen Samstagmorgen. Und ja, damit ihr euch schon mal mental darauf vorbereiten könnt, was da heute alles noch so auf euch zukommt an diesem 23. Mai 26, gibt es jetzt eine kleine Übersicht mit Julia Buchmeier aus dem Popnacht-Team. Julia, erstmal sagen wir Happy Birthday Grundgesetz.
1: Das wurde heute vor genau 77 Jahren verkündet und hat deshalb... Applaus, heute zum ersten Mal seinen eigenen Ehrentag bekommen. Überall in Deutschland haben sich Vereine, Initiativen, Nachbarschaften, Events überlegt, bei den Menschen gemeinsam anpacken, so mal reinschnuppern ins Ehrenamt quasi. Mhm. Bundespräsident Steinmeier macht auch mit, der gärtnert zum Beispiel heute in Berlin und liest in der Bibliothek vor.
0: Ja, und dann noch kurz ein bisschen Glamour in Cannes an der Côte d'Azur. Da geht heute das Filmfestival zu Ende. Ist denn da noch was drin fürs deutsche Kino?
1: Ja, auf jeden Fall. Der deutsche Film Vaterland, da geht es um Thomas Mann und seine Tochter. Die Schauspielerin Sandra Hüller spielt die. Mhm. Der hat zum Beispiel super Kritiken bekommen. 7:45 heute Abend wird die Goldene Palme dann verliehen.
0: Ja gut, die Fußballfans unter uns werden das nicht mitbekommen.
1: Wahrscheinlich eher nicht. Die sind schon mittendrin im DFB-Pokalfinale um die Zeit. Anstoß in Berlin zwischen Titelverteidiger Stuttgart und Meister Bayern München ist um 20 Uhr. Spiel gibt's live in der ARD. Und für alle, die jetzt vielleicht nicht so die großen Fußballfans sind, gibt's noch ein bisschen mehr Auswahl in Sachen Sport. Um 18 Uhr startet in der Formel 1 das Sprintrennen vom Grand Prix von Kanada. Mhm. Und um 20.20 Uhr, komische Zeit, spielen unsere Eishockey-Jungs wieder bei der WM, diesmal gegen Österreich.
0: Mensch, da ist ja ganz viel Sport heute, den ich gar nicht gucken muss.
1: Siehst du?
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alle, die noch in diesen Mark-Cohen-Moment reinschwufen. Silver Thunderbird. Der plätschert jetzt aus. Ihr wisst, alles hat ein Ende. Und einige Dinge haben sogar einen Anfang. 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
1: Ja, das kündigt sich schon richtig gut an. Hoch 10 Uhr macht das Pfingstwochenende schön. In Bremen 14 Grad, Bremerhaven hat aktuell 15 Grad. Viel Sonne im Laufe des Tages, können ein paar Schleierwolken reinziehen. In Ostfriesland kann es sogar mal so ein kleines bisschen schauern. Aber ansonsten ein perfekter Tag, 25 bis 29 Grad.
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2: Mit Michael Kruse, guten Morgen. Wardefuhl sieht in den USA einen weiterhin verlässlichen NATO-Partner. Spahn ist gegen eine Erhöhung von BAföG, Bürger- und Wohngeld. Wasserbüffel sorgt für Polizeieinsatz auf der Autobahn 1 bei Bremen. Das Wetter, zunächst viel Sonnenschein, später ziehen Quellwolken auf bei 25 bis 29 Grad. Bundesaußenminister Johann Wadephul hält die USA trotz Meinungsverschiedenheiten nach wie vor für einen verlässlichen NATO-Partner. Es sei eine gute Nachricht, wenn die USA zusätzliche 5000 Soldaten in Polen stationieren wollen, sagte Wadephul in den ARD-Tagesthemen.
3: Als deutscher Außenminister begrüße ich jeden NATO-Soldaten, der in Polen stationiert ist, der östlich von uns stationiert ist. Die Gefahr für Europa ist bedauerlicherweise Russland. Wir sehen das in dem Aggressionskrieg gegen die Ukraine. Wir sehen das in vielen Maßnahmen gerade der letzten Tage, die offensichtlich auch auf Russland zurückzuführen sind, die das Baltikum betreffen. Und deswegen brauchen wir NATO-Präsenz. Und deswegen, wenn es so eine Aussage gibt, dann ist das eine gute Aussage. Sie stärkt Polen, sie stärkt die Allianz, sie stärkt die NATO und ist auch gut für Deutschland.
2: Unionsfraktionschef Jens Spahn hat sich gegen weitere Erhöhungen bei BAföG, Wohn-, Bürger- und Elterngeld ausgesprochen. Ohne Wirtschaftswachstum müsse man schauen, wo gespart werden kann, sagte Spahn dem Münchener Merkur. Mehr dazu von Inken Henkel.
4: Die schlechte wirtschaftliche Lage schlage sich nun auch in den Sozialsystemen und im Bundeshaushalt nieder. Man könne nur so viel Geld ausgeben, wie man auch einnehme, meint Spahn. Im Koalitionsvertrag hatten sich Union und SPD unter anderem auf eine große Novelle des BAföGs geeinigt. Die Wohnkostenpauschale beispielsweise sollte auf 440 Euro pro Monat erhöht werden. Noch Ende April hatte das Bundesforschungsministerium mitgeteilt, dass man sich bei der Finanzierung der Erhöhung einig sei.
2: Der Deutsche Tierschutzbund klagt gegen die Bundesrepublik. Der Verband wirft der Bundesregierung vor, Tierheime finanziell im Stich zu lassen. Die Tierschutzvereine in Bremen und Bremerhaven unterstützen die Klage. Immer mehr Tiere müssten aufgenommen werden. Dabei fehle es an Geld und an Platz, heißt es. Mit der Klage wolle man nun klären, ob das Tierschutzgebot im Grundgesetz für die Bundesrepublik auch eine finanzielle Verpflichtung bedeutet. Ein Wasserbüffel hat für einen größeren Polizeieinsatz auf der Autobahn 1 am Bremer Kreuz gesorgt. Das Tier war nach einem Unfall auf die Fahrbahn gelangt. Der A1 war in dem Bereich zeitweise voll gesperrt. Einzelheiten hat Anja Guse.
5: Ein Autofahrer hatte laut Polizei zwei Wasserbüffel in einem Tieranhänger transportiert. Als er wegen stockenden Verkehrs stark abbremsen musste, durchbrach eines der Tiere die vordere Wand des Anhängers und landete auf der Fahrbahn. Den Einsatzkräften, den Haltern und anderen Autofahrern gelang es nicht, den Büffel zu beruhigen und einzufangen. Um den Verkehr nicht weiter zu gefährden, wurde das Tier von einem Polizisten erschossen. Anschließend konnte die Autobahn teilweise wieder freigegeben werden. Später wurden am Fahrzeug eines Unbeteiligten sowie an einem Streifenwagen Einschusslöcher entdeckt. Wie es dazu kam, wird jetzt ermittelt.
2: Zum Sport. In der Relegation zur zweiten Fußball-Bundesliga hat Rot-Weiß Essen das Hinspiel für sich entschieden. Der Drittligist setzte sich vor eigenem Publikum mit 1:0 gegen Greuther Fürth durch. Das Rückspiel findet am Dienstag statt. Die Basketballer von Rasta Vechta sind nur noch einen Sieg vom Halbfinale in der ersten Bundesliga entfernt. Das Team gewann am Abend gegen Alba Berlin mit 91:82. Vechta liegt in der Best-of-Five-Serie jetzt mit 2:1 in Führung. Und das waren die Nachrichten mit Michael Kruse.
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1: 4:06 ist es. Hier ist eine Meldung für Remels. Die Raiffeisenstraße ist zwischen Kirchstraße und Kiefernweg wegen Bauarbeiten bis morgen um 17 Uhr in beiden Richtungen gesperrt. Darauf müsstet ihr achten. Ansonsten haben wir noch nichts, auch noch keine Blitzer. Aber ihr könnt Blitzer melden unter der 04:1 246 666. Gute Fahrt euch.
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1: Ja, dann kann ich euch einfach nur ein sonniges, schönes Pfingstwochenende wünschen. Ein langes. Jetzt geht's erstmal los hier mit dem Samstagmorgen. Und mit Ed Sheeran, Azizam. Ich bin Ike Pauli. Moin. 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

So, jetzt ist es 14 Minuten nach 6. Wir haben gerade Henry and the Way. Da gehört schöner Song auf Bremen 4 mit Child. An Pfingsten schnell nochmal für Umme einkaufen. Das wäre doch was, oder? Das wäre doch wirklich echt der Traum. Dann könntet ihr spontan zum Beispiel ein Picknick veranstalten und dabei alle einladen oder ein größeres Spargelessen oder eine kleine Grillparty. Oder ihr kauft einfach nur, worauf ihr selbst Bock habt, füllt euren Kühlschrank auf. Wenn ihr denn mitmacht bei unserem Kühlschrank-Quiz, findet ja immer am Samstagmorgen statt. Ganz früh geht's los um 7:10. Also in einer guten Stunde. Und dabei geht es heute, das kann ich jetzt schon mal so ein bisschen verraten, aber nicht zu viel, da geht's heute um eine ziemlich muffige Sache. Also das ist schon mal so ein kleiner Schnipsel von mir, wenn ihr mitspielt. Wie gesagt, 7:10 geht's los und da drücke ich euch jetzt schon die Daumen. Vorher hören wir aber natürlich noch ganz viel Musik, zum Beispiel Linkin Park hier bei Bremen 4 mit Lost. Ich wünsche euch ein wunderschönes Pfingstwochenende.

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1: 13 Grad in Bremen, Stur und in Ritterhude. Butjading hat 15 Grad, bis zu 29 Grad kann es warm werden. Dazu erstmal viel Sonne, ein paar Schleierwolken. Am Abend kann es auch Quellwolken geben und Richtung Ostfriesland ein bisschen Regen. Also heute ein schöner, warmer Tag.
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2: Mit Michael Kruse, guten Morgen. Bundesaußenminister Johann Wadephul hält die NATO trotz Meinungsverschiedenheiten mit den USA nicht für geschwächt. Die Vereinigten Staaten seien nach wie vor ein verlässlicher Partner, sagte Wadephul in den ARD-Tagesthemen. Es sei eine gute Nachricht, wenn die USA zusätzliche 5000 Soldaten in Polen stationieren wollen. Unionsfraktionschef Jens Spahn hat sich gegen weitere Erhöhungen bei BAföG, Wohn-, Bürger- und Elterngeld ausgesprochen. Ohne Wirtschaftswachstum müsse man schauen, wo gespart werden kann, das sagte Spahn dem Münchner Merkur. Der Deutsche Tierschutzbund klagt gegen die Bundesrepublik. Der Verband wirft der Bundesregierung vor, Tierheime finanziell im Stich zu lassen. Immer mehr Tiere müssten aufgenommen werden, dabei fehle es an Geld und an Platz, heißt es. Mit der Klage wolle man nun klären, ob das Tierschutzgebot im Grundgesetz für die Bundesrepublik auch eine finanzielle Verpflichtung bedeutet. Auf der Autobahn 1 am Bremer Kreuz hat ein Wasserbüffel eine Sperrung verursacht. Nach Angaben der Polizei war das Tier aus einem Transporter ausgebrochen und über die Fahrbahn geirrt. Weil sich der Wasserbüffel nicht beruhigen und einfangen ließ, habe ein Polizist das Tier schließlich mit seiner Dienstwaffe getötet. Dabei trafen Kugeln auch einen Streifenwagen und das Fahrzeug eines Autofahrers. Zum Sport. In der Relegation zur zweiten Fußball-Bundesliga hat Rot-Weiß Essen das Hinspiel für sich entschieden. Der Drittligist setzte sich vor eigenem Publikum mit 1 zu

Wenn ihr irgendwie Blitzer oder irgendwas seht, dann könnt ihr das natürlich gerne melden. Unter der 0421-246-666 ist die Nummer von Bremen 4. Da erreicht ihr uns immer auch in einer guten Dreiviertelstunde bei unserem Kühlschrank-Quiz. Aber vorher hören wir noch Musik. Teddy Swims, Bad Dreams. Ich bin Ike Pauli. Schöne Pfingsten.

0: 5 a.m. ist nicht ganz richtig, lieber Michael Schulte. Es ist 22 Minuten vor 7 und wir machen jetzt nach Michael Schulte mit 5 a.m. einen Ausflug von der aktuellen Musik in die 90er Jahre. 1995 kam dieser Song raus, Children von Robert Miles. Absolute Wohlfühlmusik auf Bremen 4.
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0: Ihr müsst aufpassen, hier ist der Bremen 4 Verkehrsservice ganz aktuell. Auf der A27 Walsrode Richtung Bremen zwischen Achim Nord und dem Bremer Kreuz liegen Gegenstände. Seid schön vorsichtig, gute Fahrt.
1: Danke.

Im 4 Pickup, es ist 6.45 Uhr und wenn ihr die nächste Band mal live erleben wollt, dann könnt ihr das im Mitte Juli, vom 16. Juli an läuft ja das Deichbrand Festival in Cuxhaven und dafür haben wir in der nächsten Woche noch Tickets hier bei Bremen 4. Also es lohnt sich auf jeden Fall immer hier bei uns zu bleiben und wir hören jetzt die Giant Rooks mit einem neuen Song Want It Back hier bei uns bei Bremen 4.

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1: Es sind 13 Grad in Bremen, in Delmenhorst und in Olten. Lockstedt meldet 15 Grad, hoch 10 Uhr ist da und der bringt schönes Wetter ins Bremen-Vierland. Viel Sonnenschein im Verlauf, ziehen allerdings auch ein paar Schleierwolken auf, macht aber nichts. Erst gegen Abend kann es Richtung Ostfriesland, Cuxland vielleicht mal einen Schauer geben. Ansonsten sehr warm, 25 bis 29 Grad.
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2: Mit Michael Kruse, guten Morgen. Wadefuhl sieht in den USA einen weiterhin verlässlichen NATO-Partner. Spahn ist gegen eine Erhöhung von Bürger- und Wohngeld. Wasserbüffel sorgt für Polizeieinsatz auf der Autobahn 1 bei Bremen. Das Wetter, zunächst viel Sonnenschein, später ziehen Quellwolken auf bei 25 bis 29 Grad. Bundesaußenminister Johann Wadefuhl hält die USA trotz Meinungsverschiedenheiten nach wie vor für einen verlässlichen NATO-Partner. Es sei eine gute Nachricht, wenn die USA zusätzliche 5000 Soldaten in Polen stationieren wollen, sagte Wadefuhl in den ARD-Tagesthemen.
3: Als deutscher Außenminister begrüße ich jeden NATO-Soldaten, der in Polen stationiert ist, der östlich von uns stationiert ist. Die Gefahr für Europa ist bedauerlicherweise Russland. Wir sehen das in dem Aggressionskrieg gegen die Ukraine. Wir sehen das in vielen Maßnahmen gerade der letzten Tage, die offensichtlich auch auf Russland zurückzuführen sind, die das Baltikum betreffen. Und deswegen brauchen wir NATO-Präsenz. Und deswegen, wenn es so eine Aussage gibt, dann ist das eine gute Aussage. Sie stärkt Polen, sie stärkt die Allianz, sie stärkt die NATO und ist auch gut für Deutschland.
2: Unionsfraktionschef Jens Spahn hat sich gegen weitere Erhöhungen bei BAföG, Wohn-, Bürger- und Elterngeld ausgesprochen. Ohne Wirtschaftswachstum müsse man schauen, wo gespart werden kann, sagte Spahn dem Münchener Merkur. Mehr dazu von Inken Henkel.
4: Die schlechte wirtschaftliche Lage schlage sich nun auch in den Sozialsystemen und im Bundeshaushalt nieder. Man könne nur so viel Geld ausgeben, wie man auch einnehme, meint Spahn. Im Koalitionsvertrag hatten sich Union und SPD unter anderem auf eine große Novelle des BAföGs geeinigt. Die Wohnkostenpauschale beispielsweise sollte auf 440 Euro pro Monat erhöht werden. Noch Ende April hatte das Bundesforschungsministerium mitgeteilt, dass man sich bei der Finanzierung der Erhöhung einig sei.
2: Die Bremer Regierungskoalition hat sich auf eine Neufassung des Verfassungsschutzgesetzes geeinigt. Damit haben SPD, Grüne und Linke ein lange strittiges Thema abgeräumt. Das Gesetz regelt in drei Stufen, unter welchen Voraussetzungen der Verfassungsschutz nachrichtendienstliche Mittel wie den Einsatz von V-Leuten anwenden darf. Je schwerer der Eingriff, desto höher die Anforderungen. Für bestimmte Maßnahmen muss künftig ein Richter entscheiden, ob sie zulässig sind. Ein Wasserbüffel hat für einen größeren Polizeieinsatz auf der Autobahn 1 am Bremer Kreuz gesorgt. Das Tier war nach einem Unfall auf die Fahrbahn gelangt. Einzelheiten von Anja Guse.
5: Ein Autofahrer hatte laut Polizei zwei Wasserbüffel in einem Tieranhänger transportiert. Als er wegen stockenden Verkehrs stark abbremsen musste, durchbrach eines der Tiere die vordere Wand des Anhängers und landete auf der Fahrbahn. Den Einsatzkräften, den Haltern und anderen Autofahrern gelang es nicht, den Büffel zu beruhigen und einzufangen. Um den Verkehr nicht weiter zu gefährden, wurde das Tier von einem Polizisten erschossen. Anschließend konnte die Autobahn teilweise wieder freigegeben werden. Später wurden am Fahrzeug eines Unbeteiligten sowie an einem Streifenwagen Einschusslöcher entdeckt. Wie es dazu kam, wird jetzt ermittelt.
2: Zum Sport. In der Relegation zur zweiten Fußball-Bundesliga hat Rot-Weiß Essen das Hinspiel für sich entschieden. Der Drittligist setzte sich vor eigenem Publikum mit 1:0 gegen Greuther Fürth durch. Das Rückspiel findet am Dienstag statt. Die Basketballer von Rasta Vechta sind nur noch einen Sieg vom Halbfinale in der ersten Bundesliga entfernt. Das Team gewann am Abend gegen Alba Berlin mit 91:82 und liegt in der Best-of-Five-Serie jetzt mit 2:1 in Führung. Und das waren die Nachrichten mit Michael Kruse.
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1: Es ist gleich 7:04. Vorsicht bitte auf der A29 Wilhelmshaven Richtung Oldenburg zwischen Jaderberg und Hahn-Lehmten. Da liegen Gegenstände. Dann eine Meldung für Remels. Die Raiffeisenstraße ist zwischen Kirchstraße und Kiefernweg wegen Bauarbeiten bis morgen 17:00 in beiden Richtungen gesperrt. Und noch was für Bremen. Im Stadion in Oberneuland findet heute das Pokalendspiel des Bremer Fußballverbandes statt. Alle Besucherinnen und Besucher werden deswegen gebeten, den Parkplatz am Achter Dieksee zu nutzen. Am Stadion stehen nämlich keine öffentlichen Parkplätze zur Verfügung. Der Finnweg ist für den Individualverkehr auch gesperrt. Blitzer gibt's noch nicht. Könntet ihr ändern, wenn ihr was seht. 0421 246 666 ist die Nummer. Gilt auch für Blitzer bei Bremen 4. Gute Fahrt.
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1: So Leute, es geht wieder los. Was fragt ihr? Am Samstagmorgen fragt ihr das wirklich noch? Es gibt doch heute wieder unser Kühlschrank-Quiz bei Bremen 4. Da könnt ihr heute Morgen noch einen dicken Einkaufsgutschein für den Supermarkt gewinnen. Ja, nach drei Songs starten wir das und da drücke ich euch doch schon mal die Daumen. Ich bin Ike Pauli, moin.
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0: Ohrwurm-Song, der gar nicht nervt, wenn er ein Ohrwurm ist, sondern einfach nur schön ist. Es ist gleich 7:15.
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0: Was haben Leute eigentlich immer so in ihrem Kühlschrank? Was essen die eigentlich gerne? Irgendwie auch spannend, ne? Vor allem, wenn man dann auch noch beim Raten einen Einkaufsgutschein für einen Supermarkt gewinnen kann. Das ist heute früh dann euer Part. Ihr solltet erraten, was diese super sympathische Frau gerne mag.
2: Hallo, ich bin Daniela aus Donnern und ich habe in dieser Woche das erste Mal den Bremen 4 Hotpot für unseren Ort gewonnen. Und wenn ihr auch etwas gewinnen möchtet, dann ratet doch mal bitte, was ich immer in meinem Kühlschrank habe.
0: Ja, wir haben sie so abgefeiert. Daniela aus Donnern bei Lockstedt, super nett. Was hat die wohl immer in ihrem Kühlschrank? Und weil sie einfach so super nett und sympathisch ist, hier ihr erster Hinweis.
2: Das, was ich immer in meinem Kühlschrank habe, ist aus Milch.
0: Okay, was ist aus Milch und bei Daniela ein Donnern in meinem Kühlschrank? Ihr könnt ja einfach mal flott drauf losraten. 3 Tipps gibt's noch. Bleibt also gerne dran und ratet gerne mit und gewinnt dann mit etwas Glück einen dicken Einkauf. Unsere Nummer ist 0421 246 666.
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1: Erstmal mal eine dringende Verkehrsmeldung. Ihr müsst aufpassen auf der A27 Bremen Richtung Walsrode. Im Dreieck Walsrode in der Überleitung zur A7 Richtung Hamburg liegt ein Tier auf der Fahrbahn. Schön vorsichtig sein, es wird heute schön bis 29 Grad.
2: Mit Michael Kruse, guten Morgen. Bundesaußenminister Johann Wadephul hält die NATO trotz Meinungsverschiedenheiten mit den USA nicht für geschwächt. Die Vereinigten Staaten seien nach wie vor ein verlässlicher Partner, sagte Wadephul in den ARD-Tagesthemen. Außerdem sei es eine gute Nachricht, wenn die USA zusätzliche 5000 Soldaten in Polen stationieren wollen. Unionsfraktionschef Jens Spahn hat sich gegen weitere Erhöhungen bei BAföG, Wohn-, Bürger- und Elterngeld ausgesprochen. Ohne Wirtschaftswachstum müsse man schauen, wo gespart werden kann. Das sagte Spahn dem Münchner Merkur. Die Bremer Regierungskoalition hat sich auf eine Neufassung des Verfassungsschutzgesetzes geeinigt. Damit haben SPD, Grüne und Linke ein lange strittiges Thema abgeräumt. Das Gesetz regelt in drei Stufen, unter welchen Voraussetzungen der Verfassungsschutz nachrichtendienstliche Mittel einsetzen darf, etwa beim Einsatz von V-Leuten und bei der Ortung von Handys. Auf der Autobahn 1 am Bremer Kreuz hat ein Wasserbüffel eine Sperrung verursacht. Nach Angaben der Polizei war das Tier nach einem Bremsmanöver aus einem Transportanhänger ausgebrochen und über die Fahrbahn geirrt. Weil sich der Wasserbüffel nicht beruhigen und einfangen ließ, habe ein Polizeibeamter das Tier schließlich mit seiner Dienstwaffe getötet. Dabei trafen Kugeln auch einen Streifenwagen und das Fahrzeug eines unbeteiligten Autofahrers. Zum Sport. In der Relegation zur zweiten Fußball-Bundesliga hat Rot-Weiß Essen das Hinspiel für sich entschieden. Der Drittligist setzte sich zu Hause mit 1:0 gegen Greuther Fürth durch. Die Basketballer von Rasta Vechta sind nur noch einen Sieg vom Halbfinale in der ersten Bundesliga entfernt, nach einem 91:82 gegen Alba Berlin. Und das waren die Nachrichten mit Michael Kruse.
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1: Es ist jetzt gleich 2 Minuten nach halb acht. Vorsicht bitte, auf der A27 Bremen Richtung Walsrode, im Dreieck Walsrode in der Überleitung zur A7 Richtung Hamburg. Da liegt leider immer noch das Tier auf der Fahrbahn. Remels, die Raiffeisenstraße ist zwischen Kirchstraße und Kiefernweg wegen Bauarbeiten bis morgen um 17 Uhr in beiden Richtungen gesperrt.

0: Schöner Song, ne? Ist neu auf Bremen 4. John Newman, Ole heißt er. Inzwischen ist es 7.39 Uhr.
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0: Unsere Frage heute Morgen an euch. Was hat Bremen 4-Hörerin Daniela aus dem kleinen Örtchen Donnern immer im Kühlschrank? Wenn ihr das rausfindet und ein bisschen Glück habt, dann gewinnt ihr hoffentlich den dicken Einkaufsgutschein für den Supermarkt hier heute Morgen. Es ist auf jeden Fall aus Milch. Das hat Daniela schon verraten. Und wie gewohnt kamen gleich sehr kreative Tipps von euch. Zum Beispiel von Anna aus Achim, die hat gesagt, könnte doch Kefir sein. Gunda wohnt in Eistrup und sagt, Vanilleeis, ja, das wäre natürlich bei so einem Wetter heute richtig gut. Florian aus Bremerhaven tippt auf Mozzarella, aber leider ist noch nicht die richtige Lösung dabei. Hier kommt noch ein weiterer Tipp von Daniela und bei dem, das kann ich schon mal vorher verraten, muss man so ein bisschen um die Ecke denken, fast wie in so einem bisschen schwierigeren Kreuzworträtsel. Überlegt mal mit. Hier kommt der Tipp.
2: Tipp Nummer 2, das Ding, was ich immer in meinem Kühlschrank habe, ist ein kleiner Brocken und hat auch ein bisschen was damit zu tun.
0: Der Ausdruck Brocken hat tatsächlich eine tiefere Bedeutung. Vielleicht kommt ihr ja jetzt drauf. Die Nummer ist 0421 246 666. Es ist aus Milch und irgendwie ein Brocken.
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das hat 1996 echt so einen ganz anderen Sound geprägt. Jamiroquai, die Band mit JK, dem super Frontmann. Und er ist immer noch auf Tour, geht los am 2. Juli in Nîmes in Frankreich. Und da tourt er so ein bisschen durch Europa, kommt aber auch nach Südamerika, in die USA, ist in Japan unterwegs. Also die Band ist immer noch umtriebig. Gerade gehört hier als All-Time-Favorite bei Bremen 4 natürlich absolut unerreicht sein Sound. Und hier ist Pascal Le Toublon, Friendship, 7:47 Uhr ist es jetzt.

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1: Vorher aber eine dringende Gefahrenmeldung. Vorsichtig sein auf der A1 Hamburg Richtung Bremen. Zwischen Sittensen und Elsdorf liegen Gegenstände. Da sehr doll aufpassen. Ansonsten wird schön in Bremen-Vierland. Die Temperaturen im Moment um die 15 Grad. Es können heute tatsächlich bis zu 29 Grad werden. Viel Sonne, aber dann immer so ein paar Wölkchen. Ist ja auch ganz angenehm.
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2: Mit Michael Kruse, guten Morgen. In Deutschland zeichnet sich ein neuer Einbürgerungsrekord ab. Wadefuhl sieht in den USA einen weiterhin verlässlichen NATO-Partner. Wasserbüffel sorgt für Polizeieinsatz auf der Autobahn 1 bei Bremen. Das Wetter, zunächst viel Sonnenschein, später ziehen Quellwolken auf bei 25 bis 29 Grad. Im vergangenen Jahr haben so viele Menschen wie noch nie einen deutschen Pass erhalten. Die Welt am Sonntag berichtet, dass knapp 310.000 Menschen eingebürgert wurden. Weitere Einzelheiten dazu von Nils Hansen.
3: Das wären knapp 18.000 ausgestellte Pässe mehr als im bisherigen Rekordjahr 2024. Die Daten dafür kommen aus 14 Bundesländern und sind teilweise noch vorläufig. Viele Kommunen berichten, dass ihre Einbürgerungszahlen aktuell zurückgehen. Sie bereiten sich allerdings auf die nächste größere Welle vor, diesmal vor allem von Menschen aus der Ukraine. Mit Beginn des russischen Überfalls auf die Ukraine im Frühjahr 2022 sind viele Menschen geflüchtet. Im kommenden Jahr erreichen die ersten von ihnen dann die notwendige Vorlaufzeit für eine Einbürgerung.
2: Bundesaußenminister Johann Wadefuhl hält die USA trotz Meinungsverschiedenheiten nach wie vor für einen verlässlichen NATO-Partner. Es sei eine gute Nachricht, wenn die USA zusätzliche 5.000 Soldaten in Polen stationieren wollen, sagte Wadefuhl in den ARD-Tagesthemen.
4: Als deutscher Außenminister begrüße ich jeden NATO-Soldaten, der in Polen stationiert ist, der östlich von uns stationiert ist. Die Gefahr für Europa ist bedauerlicherweise Russland. Wir sehen das in dem Aggressionskrieg gegen die Ukraine. Wir sehen das in vielen Maßnahmen gerade der letzten Tage, die offensichtlich auch auf Russland zurückzuführen sind, die das Baltikum betreffen. Und deswegen brauchen wir NATO-Präsenz. Und deswegen, wenn es so eine Aussage gibt, dann ist das eine gute Aussage. Sie stärkt Polen, sie stärkt die Allianz, sie stärkt die NATO und ist auch gut für Deutschland.
2: Die Bremer Regierungskoalition hat sich auf eine Neufassung des Verfassungsschutzgesetzes geeinigt. Damit haben SPD, Grüne und Linke ein lange strittiges Thema abgeräumt. Birgit Sagemann berichtet.
5: Das Gesetz regelt in 3 Stufen, unter welchen Voraussetzungen der Verfassungsschutz nachrichtendienstliche Mittel einsetzt. Darf. Je schwerer der Eingriff, desto höher die Anforderungen. Damit werden die Vorgaben des Bundesverfassungsgerichts umgesetzt. Für den Einsatz von V-Leuten, die Ortung von Handys und die Beobachtung des Internets werden die Befugnisse neu gefasst. Für bestimmte Maßnahmen gilt außerdem künftig ein Richtervorbehalt. Das heißt, die Justiz muss vorher entscheiden, ob sie zulässig sind. Das Amtsgericht Bremen wird dafür personell verstärkt. Im Juni soll die Gesetzesnovelle in erster Lesung in der bremischen Bürgerschaft beraten werden.
2: Auf der Autobahn 1 an Bremer Kreuz hat ein Wasserbüffel eine Sperrung verursacht. Nach Angaben der Polizei war das Tier nach einem Bremsmanöver aus einem Transportanhänger ausgebrochen und über die Fahrbahn geirrt. Weil sich der Wasserbüffel nicht beruhigen und einfangen ließ, habe ein Polizist das Tier schließlich mit seiner Dienstwaffe getötet. Dabei trafen Kugeln auch einen Streifenwagen und das Fahrzeug eines unbeteiligten Autofahrers. Zum Sport. In der Relegation zur zweiten Fußball-Bundesliga hat Rot-Weiß Essen das Hinspiel für sich entschieden. Der Drittligist setzte sich vor eigenem Publikum mit 1:0 gegen Greuther Fürth durch. Das Rückspiel findet am Dienstag statt. Die Basketballer von Rasta Vechta sind nur noch einen Sieg vom Halbfinale in der ersten Bundesliga entfernt. Das Team gewann am Abend gegen Alba Berlin mit 91:82 und liegt in der Best-of-Five-Serie jetzt mit 2:1 in Führung. Und das waren die Nachrichten mit Michael Kruse.
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1: 4 Minuten nach 8 ist es. Ihr müsst immer noch aufpassen auf der A1 Hamburg Richtung Bremen. Zwischen Sittensen und Elsdorf liegen immer noch die Gegenstände. Dann nach Vorsicht auf der A1 Bremen Richtung Osnabrück. Zwischen Groß-Ippenau und Wildeshausen Nord steht ein defektes Fahrzeug. Da liegen Gegenstände. Auch da sehr vorsichtig sein. Dann gibt's die Meldung für Remels. Die Raiffeisenstraße ist zwischen Kirchstraße und Kiefernweg wegen Bauarbeiten bis morgen ca. 17 Uhr in beiden Richtungen gesperrt. Und in Bremen ist auch was los, nämlich im Stadion in Oberneuland. Da findet ja heute das Pokal Endspiel des Bremer Fußballverbandes statt. Alle, die da gerne hin möchten, sollten auf dem Parkplatz am Achter Dieksee ausweichen. Ansonsten gibt es nämlich am Stadion keine Parkplätze. Und auch der Weg dahin, der ist für alle, die normal da durchfahren wollen, heute gesperrt. Blitzer habt ihr uns noch nicht gemeldet. Ihr könnt das immer machen, ne? Unter der 0421 246 666. Gute Fahrt euch.
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1: Joa, hallo zusammen. Ihr seid genau richtig bei unserem Kühlschrankquiz gelandet. Das ist ja Tradition am Samstagmorgen hier bei Bremen 4. Ihr könnt noch locker mitspielen. Es geht um eine Sache, die unsere Hörerin Daniela aus dem Ort Donnern immer in ihrem Kühlschrank hat. Kann man eigentlich drauf kommen, ne? Klar, kann man. Mit dem letzten Tipp von Daniela. Und dann gewinnt ihr vielleicht einen großen Supermarkteinkauf. Also es lohnt sich noch dran zu bleiben und mitzuspielen. Ich bin Ike Pauli. Schöne Pfingsten.

0: Das sind die Pet Shop Boys auf Bremen 4. Sehr wieder, ey. 8.15 Uhr ist es und einen haben wir noch. Einen letzten Tipp, nämlich hierbei.
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0: Was hat Bremen 4-Hörerin Daniela gerne gekühlt auf Vorrat? Es ist aus Milch, ein kleiner Brocken und was noch?
2: So, und nun mein letzter und dritter Tipp. Das, was ich in meinem Kühlschrank habe, wenn es ein bisschen drin liegt, riecht es leider etwas streng.
0: Etwas streng? Also, wenn ihr jetzt drauf kommt, dann ruft schnell an, gewinnt mit etwas Glück einen Wochenendeinkauf für Pfingsten. Den gibt's für Umme von Bremen 4 0421 246 666.
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0: Und dann ist da gerade noch eine Gefahrenmeldung gekommen. Vorsicht bitte auf der A7 Hannover Richtung Hamburg zwischen Dreieck Walsrode und Bad Fallingbostel ist eine ungesicherte Unfallstelle. Bremen 4 wünscht gute

Ihr müsst aufpassen, um 19 Minuten nach 8 auf der A28 leer Richtung Oldenburg zwischen Apen-Remels und Westerstede-West liegen mehrere Plastikteile. Schön vorsichtig sein, damit euch an Pfingsten nichts passiert. Bremen 4 wünscht natürlich eine gute Fahrt. Hier ist Pink mit Runaway.

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1: Es sind jetzt schon um die 17 Grad in Bremen-Vierland und da geht noch mehr, ziemlich viel mehr. 25 bis 29 Grad sind heute drin, hoch 10 Uhr macht das Pfingstwochenende schön. Viel Sonnenschein erstmal, dann Schleierwolken, Quellwolken bringen ein bisschen Regen vielleicht in Richtung Ostfriesland.
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2: Mit Michael Kruse, guten Morgen. Im vergangenen Jahr haben so viele Menschen wie noch nie einen deutschen Pass erhalten. Die Welt am Sonntag berichtet, dass knapp 310.000 Menschen eingebürgert wurden. Das wären etwa 18.000 mehr als im bisherigen Rekordjahr 2024. Die Kommunen bereiten sich bereits auf die nächste Einbürgerungswelle bevor, vornehmlich mit Menschen aus der Ukraine. Unionsfraktionschef Jens Spahn sieht derzeit keinen Spielraum für eine Erhöhung von Sozialleistungen. BAföG, Bürger-, Wohn- und Elterngeld werde man auf absehbare Zeit nicht anheben können, sagte Spahn dem Münchner Merkur. Als Gründe nannte er das fehlende Wirtschaftswachstum. Bundesaußenminister Johann Wadephul hält die NATO trotz Meinungsverschiedenheiten mit den USA nicht für geschwächt. Die Vereinigten Staaten seien nach wie vor ein verlässlicher Partner, sagte Wadephul in den ARD-Tagesthemen. Außerdem sei es eine gute Nachricht, wenn die USA zusätzliche 5.000 Soldaten in Polen stationieren wollen. Die Bremer Regierungskoalition hat sich auf eine Neufassung des Verfassungsschutzgesetzes geeinigt. Damit haben SPD, Grüne und Linke ein lange strittiges Thema abgeräumt. Das Gesetz regelt in drei Stufen, unter welchen Voraussetzungen der Verfassungsschutz nachrichtendienstliche Mittel einsetzen darf, etwa beim Einsatz von V-Leuten oder bei der Ortung von Handys. Auf der Autobahn 1 am Bremer Kreuz hat ein Wasserbüffel eine Sperrung verursacht. Nach Angaben der Polizei war das Tier nach einem Bremsmanöver aus einem Transportanhänger ausgebrochen und über die Fahrbahn geirrt. Weil sich der Wasserbüffel nicht beruhigen und einfangen ließ, habe ein Polizeibeamter das Tier schließlich mit seiner Dienstwaffe getötet. Dabei trafen Kugeln auch einen Streifenwagen und das Fahrzeug eines unbeteiligten Autofahrers. Das waren die Nachrichten mit Michael Kruse.
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1: Es ist 2 Minuten nach 8:30. Vorsicht bitte. Auf der A7 Hannover Richtung Hamburg zwischen Dreieck-Walsrode und Bad Fallingbostel. Da gibt es immer noch die ungesicherte Unfallstelle. Ihr müsst auch aufpassen. Auf der A28 Leer Richtung Oldenburg zwischen Apen-Remels und Westerstede-West. Da liegen mehrere Plastikteile. Remels, die Raiffeisenstraße, ist zwischen Kirchstraße und Kiefernweg wegen Bauarbeiten bis morgen um 17 Uhr ungefähr in beiden Richtungen gesperrt. Und dann gibt es noch in Bremen, da ist ziemlich was los, im Stadion in Oberneuland. Das ist nämlich heute das Pokalendspiel des Bremer Fußballverbandes. Alle, die dahin wollen, werden deswegen gebeten, den Parkplatz am Achter Dieksee zu nutzen. Denn am Stadion gibt es keine Parkplätze und man kommt da auch in diese Straße als normaler, wenn man da nicht wohnt, gar nicht rein. Also, darauf solltet ihr euch einstellen. Ansonsten gibt's next, was Blitzer betrifft. Wenn ihr Blitzer seht, könnt ihr die gerne melden. 0421 246 666. Gute Fahrt.

0: Pharrell Williams auf Bremen 4. Ihr müsst aufpassen, um 20 Minuten vor 9 auf der A7 Hannover Richtung Hamburg zwischen Dorfmark und Soltau Süd liegen nämlich Gegenstände. So Leute, was mufft, ist aus Milch ein kleiner Brocken, so wie ein deutscher Berg? Das werden wir jetzt hoffentlich rausfinden.
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0: Denn wenn ihr drauf gekommen seid, dann könntet ihr heute noch für Pfingsten im Supermarkt shoppen. Und Rieke aus Sturmoordeich hätte wohl Bock auf einen Einkaufsgutschein. Guten Morgen, liebe Rieke.
2: Hallo, schönen guten Morgen.
0: So, was ist denn bei euch schon so los gewesen? Du hast zwei Jungs und eine Family, dein Mann. Was habt ihr schon so gemacht?
2: Bisher gefrühstückt und unsere Koffer gepackt.
0: Ihr habt Koffer gepackt. Oh, ihr fahrt weg? Heute noch?
2: Genau. Heute geht's noch los an die Ostsee.
0: Oh, wie schön ist das denn? Das habt ihr aber richtig gut geteilt mit dem Wetter, ne? Das ist ja besser. Genau. Geht's ja eigentlich gar nicht.
2: Wenn Engel auf Reisen sind.
0: Wo fahrt ihr da genau hin?
2: An den Timmendorfer Strand.
0: Oh, wie schön. Da meinst du, man kann schon ins Wasser gehen?
2: Mit den Füßen auf jeden Fall.
0: Ja, ne? Muss man einfach mal versuchen und wenn es weh tut, dann ist auch noch so. Also, genau. Wir wollen ja vorher, dass ihr noch vorher vielleicht ein bisschen einkaufen könnt im Supermarkt oder danach, wenn ihr wieder da seid und alles leer ist. Und da brauchen wir doch mal die richtige Lösung. Was meinst du denn, hat Daniela aus dem kleinen Örtchen Donnern immer in ihrem Kühlschrank?
2: Den Harzer Roller.
0: Warum glaubst du das?
2: Weil ich den nur von meinem Vater noch kannte und der bestiale stinkt.
0: So, dann hören wir doch mal, was Daniela sagt.
3: Stimmt. Ich habe immer Harzer Roller in meinem Kühlschrank, weil ich ihn total gerne snacke. Und das, obwohl mein Mann da geruchsmäßig nicht so ganz von überzeugt ist.
1: Gewonnen.
0: Absolut. Mufft wie Sau, aber hat ganz wenig Kalorien. Und ist wirklich für viele Leute sehr, sehr lecker.
2: Sei so dahingestellt.
0: Genau, ne? Schluck. Ja, dann packt mal noch schnell ein, fahrt schnell los und wenn ihr wieder da seid, dann könnt ihr auf Kosten von Bremen 4 shoppen gehen.
2: Super, vielen, vielen Dank.
0: Dann wünsche ich euch ein zauberhaftes Wochenende, verlängertes Wochenende. Grüß alle im Timmendorfer Strand von Bremen 4.
2: Das werde ich auf jeden Fall machen.
0: Bis dann, ciao, ciao.
2: Ciao.
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0: 8.52 Uhr hier bei Bremen 4. Die Musik darf nie aufhören und das Gefühl auch nicht. Und deswegen hören wir hier gleich Justin Timberlake. Noch vor den Feel News. Can't Stop the Feeling.
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1: In Bremen sind 16 Grad gemessen worden, Stotel hat 18, in Achim sind schon 19. Hoch 10 ist da und macht ein schönes Pfingstwochenende für uns alle mit viel Sonnenschein. Es gibt ein paar Schleierwolken und am Nachmittag an manchen Stellen vielleicht auch mal Quellwolken. Und in Ostfriesland und Cuxland kann es auch mal schauern. Aber ansonsten wunderschön bei 25 bis 29 Grad.
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1: Und zwar heute mit Nico Wodrich. Nico, in Deutschland sind im letzten Jahr so viele Menschen eingebürgert worden wie noch nie.
2: Ja, und die Behörden rechnen auch schon mit der nächsten großen Einbürgerungswelle. Dann sind bei einem Cyberangriff zehntausende Patientendaten gestohlen worden. Und die Tierschutzvereine in Bremen unterstützen eine Klage gegen die Bundesregierung. Im vergangenen Jahr haben so viele Menschen einen deutschen Pass bekommen wie noch nie. Das berichtet die Welt am Sonntag. Demnach bereiten sich die Behörden in Deutschland schon jetzt auf die nächste Einbürgerungswelle vor. Aus der Nachrichtenredaktion Nils Hansen.
3: Mit knapp 310.000 Menschen, die im vergangenen Jahr einen deutschen Pass erhalten haben sollen, zeichnet sich ein Einbürgerungsrekord ab. Das wären knapp 18.000 ausgestellte Pässe mehr als im bisherigen Rekordjahr 2024. Die Daten dafür kommen aus 14 Bundesländern und sind teilweise noch vorläufig. Viele Kommunen berichten, dass ihre Einbürgerungszahlen aktuell zurückgehen. Sie bereiten sich allerdings auf die nächste größere Welle vor, diesmal vor allem von Menschen aus der Ukraine.
2: Bei einem Cyberangriff sind zehntausende Patientendaten gestohlen worden. Ziel der Attacke war ein externer Dienstleister von Krankenhäusern. Dieser übernimmt die Abrechnungen von Selbstzahlern und Privatpatienten. Betroffen sind Kliniken in ganz Deutschland, unter anderem auch in Hamburg und Kiel. Wer hinter der Cyberattacke steckt, ist noch unklar. Der Deutsche Tierschutzbund klagt gegen die Bundesregierung. Tierheime würden finanziell im Stich gelassen, heißt es zur Begründung. Die Tierschutzvereine in Bremen und Bremerhaven unterstützen die Klage. Aus der Regionalredaktion Buten und Binn, Rebecca Gleffe.
4: Die Situation spitzt sich seit Jahren zu, sagt Amelie Bench vom Tierheim Bremerhaven. Immer mehr Tiere müssten aufgenommen werden, dabei fehle es an Geld und an Platz. Der Tierschutzbund stützt sich bei der Klage auf den Koalitionsvertrag. Dort habe die Bundesregierung finanzielle Zusagen gemacht, die sie bislang nicht eingehalten hätte. Auch im neuen Bundeshaushalt würde die Finanzierung der Tierheime nicht berücksichtigt. Mit der Klage wolle man nun klären, ob das Tierschutzgebot im Grundgesetz für die Bundesrepublik auch eine finanzielle Verpflichtung bedeutet. Ein Termin für einen möglichen Prozessstart steht noch nicht fest.
2: Die Basketballer von Rastafechter sind nur noch einen Sieg vom Halbfinale in der ersten Bundesliga entfernt. Das Team setzte sich am Abend im dritten Viertelfinalspiel gegen Alba Berlin durch, und zwar mit 91-82. Fechter liegt in der Best-of-Five-Serie jetzt mit 2-1 in Führung. Das vierte Spiel ist am Sonntag in Fechter. Das waren die vier News mit Nico Wodrich.
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1: Gleich wird es 3 Minuten nach 9. A1 Bremen Richtung Osnabrück. Zwischen Großippenau und Wildeshausen Nord habt ihr 3 Kilometer stockenden Verkehr. A7 Hannover Richtung Hamburg. Zwischen Bad Fallingbostel und Rastplatz Dorfmark sind es 4 Kilometer stockender Verkehr. A7 Hannover Richtung Hamburg. Zwischen Maschener Kreuz und Marmsdorf 3 Kilometer stockender Verkehr. Die Meldung für Remels. Die Raiffeisenstraße ist zwischen Kirchstraße und Kiefernweg wegen Bauarbeiten bis morgen um 17 Uhr in beiden Richtungen gesperrt. Und viel los ist in Bremen. Und zwar im Stadion in Oberneuland. Da ist ja heute das Pokalendspiel des Bremer Fußballverbandes. Und alle, die dahin wollen, werden gebeten, den Parkplatz am Achter Dieksee zu nutzen. Denn alles rund ums Stadion ist dicht oder man kommt gar nicht erst ran. Blitzer gibt's noch nicht, könnt ihr aber ändern. Falls ihr irgendwo was seht an Pfingsten, könnt ihr die ja mal eben melden. 0421 246 666 ist die Nummer. Gilt auch für Blitzer bei Bremen 4. Gute Fahrt!
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1: Und dann natürlich exzellente Pfingsten, weil das Wetter stimmt ja wohl. Besser könnte es gar nicht sein. Und der Sound hoffentlich auch. Gleich hier mit zum Beispiel Alle Farben Baby Goodbye. Ich bin Ike Pauli.

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0: BTS auf Bremen 4 mit Swim. Es ist 11 Minuten, schon fast 12 Minuten nach 9. Ja, die Frauen vom ATS Bunten Tor haben gestern schon mal vorgelegt. Die haben sich nämlich für den DFB-Pokal qualifiziert. Und wer qualifiziert sich für den DFB-Pokal bei den Männern? Der SV Hemeling oder die Lea TS. Die beiden Fußballteams der Verbandsliga treten ja heute im Bremer Pokalfinale gegeneinander an. In Oberneuland im Stadion, haben wir ja schon gehört.
1: Was ganz Besonderes, weil dieser Pokalsieg ja natürlich das Erreichen des DFB-Pokals bedeutet. Und sich mal zu messen mit den Besten, wo viele geträumt haben oder immer noch träumen, dorthin zu kommen, dieses Duell auch mal zu erleben. Ich glaube, das ist unvergesslich, wird unvergesslich sein. Und diese Chance haben wir.
0: Sagt Trainer Dennis Thermer von der Lea TS, aber eigentlich kann da ja nichts schief gehen.
1: Die Jungs sind gut vorbereitet, die Jungs sind mutig. Da ist so viel Spirit drin, ne? Auch in den Spielen gewesen, dass wir natürlich den einen oder anderen taktischen Kniff nochmal ausüben werden, trainieren werden, wie wir agieren wollen. Und dann ist es tagesformabhängig.
0: Ne? Ja, das klingt ja schon mal gut, aber klarer Favorit ist trotzdem der SV Hemeling. Die sind nämlich jetzt schon zum dritten Mal dabei.
2: Ja, selbstverständlich, immer noch was Besonderes. Wir stehen wieder im Finale, das ist nicht selbstverständlich. Wir freuen uns riesig und wissen, was es bedeutet, das Finale zu gewinnen. Wir haben das letztes Jahr erleben dürfen. Und jetzt nochmal mit Hemeling, das ist nicht selbstverständlich, das ist sensationell.
0: Mega gut, das sagt Trainer Günther Tunschel. Anstoß ist um 11.30 Uhr eben im Stadion auf neutralem Boden, Bremen-Oberneuland. Und wenn ihr Bock habt, das Spiel vielleicht live zu gucken oder vom Fernseher eben vom Tablet oder so anzufeuern, auf butenbinnen.de gibt's den Livestream hier über uns. 9.13 Uhr ist es jetzt.
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1: In Oldenburg sind es 21 Grad, Grasberg 20, Bremen 19, bis zu 29 Grad werden es. Dazu viel Sonne am Pfingstwochenende, ein paar Schleierwolken. Nur in Ostfriesland ein paar Schauer möglich heute.
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1: Die kommen heute von Nico Wodrich.
2: Guten Morgen. Im vergangenen Jahr haben so viele Menschen einen deutschen Pass bekommen wie noch nie. Laut Welt am Sonntag waren es knapp 310.000 Menschen und damit 18.000 mehr als 2024. Bei einem Cyberangriff sind zehntausende Patientendaten gestohlen worden. Ziel der Attacke war ein externer Dienstleister von Krankenhäusern. Dieser übernimmt die Abrechnungen von Selbstzahlern und Privatpatienten. Der Deutsche Tierschutzbund verklagt die Bundesregierung. Tierheime würden finanziell im Stich gelassen, heißt es zur Begründung. Die Tierschutzvereine in Bremen und Bremerhaven unterstützen die Klage. Die nächsten vier News gibt's um 10.
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1: Es ist eine Minute nach 9:30. A1 Bremen Richtung Osnabrück. Zwischen Großippenau und Wildeshausen Nord habt ihr 3 Kilometer stockenden Verkehr. A1 Osnabrück Richtung Bremen. Zwischen Bremen, Brinkum und Hemelingen sind es 4 Kilometer Stau. A7 Hannover Richtung Hamburg zwischen Bad Fallingbostel und Rastplatz Dorfmark 4 Kilometer stockender Verkehr. Stockenden Verkehr gibt es auch auf der 7 Hannover Richtung Hamburg zwischen Maschener Kreuz und Marmsdorf. Da sind es 3 Kilometer. Es gibt die Meldung für Remels. Die Raiffeisenstraße ist zwischen Kirchstraße und Kiefernweg wegen Bauarbeiten bis morgen um 17 Uhr in beiden Richtungen gesperrt. Und dann ist in Bremen viel los, also beziehungsweise in Bremen-Oberneuland. Da im Stadion findet ja heute das Pokalendspiel des Bremer Fußballverbandes statt. Und wenn ihr dahin wollt, dann müsstet ihr auf den Parkplatz am Achterdieksee ausweichen, wenn ihr nicht gerade mit dem Rad oder zu Fuß oder mit den Öffentlichen hinfahrt. Ansonsten ist dann nämlich rund ums Stadion alles dicht. Blitzer gibt's noch nicht. Ihr könntet Blitzer melden. Auch an Pfingsten natürlich. 0421 246 666 wäre die Nummer dafür. Schönes Wochenende euch allen. Hier ist Bibi Rexha, New Religion. Ich bin Ike Pauli.

Macht irgendwie gute Laune, ne? Pitbull zusammen mit John Ryan, Fireball auf Bremen 4. Das hier ist Lieke Lee, die hat ihr 6. Album rausgebracht, hat gesagt, danach ist Schluss. Ist gerade Anfang Mai rausgekommen, After Party. Und das ist ihr Song, der aktuelle Song daraus auf Bremen 4. Lucky Again.

völlig zu Recht ein All-Time-Favorite bei Bremen 4, Jennifer Page. Man fühlt sich einfach gut mit diesem Song Crush. Es ist gleich 9:45, gleich kommt Rudi Schönborn und übernimmt hier, ist im Studio. Und dann wünsche ich euch schon mal schöne Pfingsten jetzt mit Joya Malin, Difficult.

0: Moin, es ist 9.52 Uhr. Bevor um 10 die 4 News mit Nico Wodrich kommen, hören wir das hier noch? Das ist Ellie Goulding, Love Me Like You Do. Habt schöne Pfingsten.
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0: Guten Morgen.
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0: 23 Grad sind es aktuell in Bremen-Huchting, 23 Grad auch in Stotel und in Kloppenburg, 22 bei euch in Wilhelmshaven, bis zu 29 Grad geht's noch hoch heute, ein bisschen frischer ist an der Küste und auf den Inseln, ansonsten ganz viel Sonne und blauer Himmel und wobei ein bisschen Regen ist möglich in Ostfriesland.
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0: Mit Nico Wodrich. Nico, in Deutschland sind im letzten Jahr so viele Menschen eingebürgert worden wie noch nie.
2: Ja, und die Behörden rechnen auch schon mit der nächsten großen Einbürgerungswelle. Dann sind bei einem Cyberangriff zehntausende Patientendaten gestohlen worden. Und die Tierschutzvereine in Bremen unterstützen eine Klage gegen die Bundesregierung. Im vergangenen Jahr haben so viele Menschen einen deutschen Pass bekommen wie noch nie. Das berichtet die Welt am Sonntag. Demnach bereiten sich die Behörden in Deutschland schon jetzt auf die nächste Einbürgerungswelle vor. Aus der Nachrichtenredaktion Nils Hansen.
3: Mit knapp 310.000 Menschen, die im vergangenen Jahr einen deutschen Pass erhalten haben sollen, zeichnet sich ein Einbürgerungsrekord ab. Das wären knapp 18.000 ausgestellte Pässe mehr als im bisherigen Rekordjahr 2024. Die Daten dafür kommen aus 14 Bundesländern und sind teilweise noch vorläufig. Viele Kommunen berichten, dass ihre Einbürgerungszahlen aktuell zurückgehen. Sie bereiten sich allerdings auf die nächste größere Welle vor, diesmal vor allem von Menschen aus der Ukraine.
2: Bei einem Cyberangriff sind zehntausende Patientendaten gestohlen worden. Ziel der Attacke war ein externer Dienstleister von Krankenhäusern. Dieser übernimmt die Abrechnungen von Selbstzahlern und Privatpatienten. Betroffen sind Kliniken in ganz Deutschland, unter anderem auch in Hamburg und Kiel. Wer hinter der Cyberattacke steckt, ist noch unklar. Der Deutsche Tierschutzbund klagt gegen die Bundesregierung. Tierheime würden finanziell im Stich gelassen, heißt es zur Begründung. Die Tierschutzvereine in Bremen und Bremerhaven unterstützen die Klage. Aus der Regionalredaktion Buten und Binn, Rebecca Gleffe.
4: Die Situation spitzt sich seit Jahren zu, sagt Amelie Bentsch vom Tierheim Bremerhaven. Immer mehr Tiere müssten aufgenommen werden, dabei fehle es an Geld und an Platz. Der Tierschutzbund stützt sich bei der Klage auf den Koalitionsvertrag. Dort habe die Bundesregierung finanzielle Zusagen gemacht, die sie bislang nicht eingehalten hätte. Auch im neuen Bundeshaushalt würde die Finanzierung der Tierheime nicht berücksichtigt. Mit der Klage wolle man nun klären, ob das Tierschutzgebot im Grundgesetz für die Bundesrepublik auch eine finanzielle Verpflichtung bedeutet. Ein Termin für einen möglichen Prozessstart steht noch nicht fest.
2: Die Basketballer von Rastafechter sind nur noch einen Sieg vom Halbfinale in der ersten Bundesliga entfernt. Das Team setzte sich am Abend im dritten Viertelfinalspiel gegen Alba Berlin durch, und zwar mit 91-82. Fechter liegt in der Best-of-Five-Serie jetzt mit 2-1 in Führung. Das vierte Spiel ist am Sonntag in Fechter. Das waren die vier News mit Nico Wodrich.
0: Ja, und ich habe jetzt ein bisschen zu tun.
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0: 10 Uhr gleich 3 Minuten und es ist einiges los. Vorsicht auf der A1 Bremen Richtung Hamburg. Gefahrenmeldung zwischen Sittensen und Heidenau ist eine ungesicherte Unfallstelle. Dann ist ein Fahrradfahrer unterwegs. Auch Vorsicht in beiden Richtungen auf der B72 Norddeich-Schneider-Krug zwischen der A28 Vilsum und Ostrauder-Fehn-Ströcklingen. Die A1 Osnabrück Richtung Bremen zwischen dem Dreieck Stur und Bremen-Hemelingen 6 Kilometer Stau vor der Baustelle, halbe Stunde dauert's länger. A7 Hannover Richtung Hamburg zwischen dem Dreieck Weißrode und Bad Fallingbostel 5 Kilometer Stop and Go. 3 Kilometer sind's auf der 7 Hannover Richtung Hamburg zwischen dem Maschner Kreuz und Marmstorf. In Remels ist die Raiffeisenstraße zwischen Kirchstraße und Kiefernweg wegen Bauarbeiten gesperrt. Bis morgen ca. 17 Uhr in beide Richtungen. Und eine Info für Bremen. In der BRZ Arena Stadion Oberneuland ist ja heute Pokal-Endspiel des Bremer Fußballverbandes. Alle, die dahin wollen, werden gebeten, den Parkplatz am Achter Diegsee zu nutzen. Am Stadion selber gibt es keine Parkplätze. Der Finnenweg ist für den Individualverkehr, so steht es hier geschrieben, gesperrt. Dann blitzt es in Bremen, Utbremer Straße, kurz vor der Brücke, stadtauswärts. Wenn ihr auch noch einen Blitzer für uns habt, gerne Bescheid sagen. Und ihr könnt natürlich alle Infos von der Straße nachlesen bei bremen4.de. Rudi Schönborn bin ich, gute Fahrt.
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0: Ja, und da habe ich mir heute den ganz frühen Vogel dazu geholt. Frisch geduscht, der Kopf glänzt, Christian ist am Start.
5: Frisch geduscht, woran machst du das fest?
0: Das habe ich erfahren.
5: Ach so, okay.
0: Ja. Und du bist ja gleich, also fast schon jetzt unterwegs, weil, soll ich?
5: Ich glaube, du kannst das tun, es ist soweit.
0: Ja,
5: mach es, tu es!
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0: Ja, so. Nämlich. Wohin sollen wir Christian Mahler und die 44 Eis schicken? Jetzt 0421.
5: Oha, da bin ich nicht drauf vorbereitet.
0: 246.
5: 666.
0: Junge, Junge, so. Junge. Christian, raus mit dir. Schnapp sie dir.
5: Ich geb Gas.

0: Was heißt Eis auf Italienisch? Gelato!
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0: Bremen 4 kommt rum, heute ein bisschen anders verpackt. Wir feiern das Wetter, die Sonne, den gefühlt offiziellen Start in die Eissaison. Teilweise knapp 30 Grad heute im Bremen 4-Land. Und wir mit euch mittendrin. Wir hauen raus 44 Eis mehrfach. Und unsere erste Adresse ist Till. Moin!
2: Moin!
0: Wo bist du gerade, Till?
2: Ich bin gerade beim Hausener Fußballverein.
0: Ah, du hast Fußballturnier oder Punktspiel heute?
2: Ein Turnier.
0: Ein Turnier, sehr schön. Wie viele Mannschaften sind denn da?
2: Sehr viele.
0: Okay. Und du bist in welcher Jugend spielst du? Was für eine Altersklasse?
2: E-Jugend.
0: Okay, also das ist wirklich dann ein... Ist das dein erstes Turnier?
2: Nee, ich hatte schon mehrere, aber es ist ein ganz besonderes, wenn so viele Mannschaften dabei sind.
0: Du spielst beim TSV Grolland, ne?
2: Ja.
0: Okay, habt ihr gute Chancen, das Ding zu gewinnen heute, oder?
2: Ja, glaub schon.
0: Okay, das ist cool. Und du hättest gerne diese 44 Eis?
2: Ja, sehr gerne.
0: Okay, wer ist denn alles mit dabei bei euch? Ist das die Mannschaft? Sind alle Eltern mit dabei? Reichen denn dann 44?
2: Ja.
0: Ja? Okay, pass mal auf, dann einigen wir uns jetzt darauf. Du hast gewonnen, Till!
2: Ja, danke schön!
0: Wie cool ist das denn? Dann kommen wir gleich bei euch vorbei mit 44 Eis für dich, die Mannschaft und das erste Tor, was ihr heute schießt. Da schreibt ihr Bremen 4 drauf, okay?
2: Machen wir.
0: Geil, viel Erfolg und viel Spaß beim Kicken.
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10.24 Uhr. Hier ist Bremen 4. Moin, und es gibt was Aktuelles und Wichtiges von der Straße. Vorsicht, unterwegs auf der A28 Oldenburg-Bremen zwischen dem Demmenhorster Dreieck und Großmackenstedt. Da läuft eine Entenfamilie.

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0: Ein Song mit ganz viel Bums, die Imagine Dragons bei Bremen 4 Radioactive.
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0: Um ganz kurz nach 10:30 nochmal die wichtige Info für alle, die unterwegs sind auf der A28 Oldenburg-Bremen zwischen Delmenhorster Dreieck und Großmackenstedt. Da ist eine Entenfamilie unterwegs. Passt schön auf. A1 Osnabrück Richtung Bremen zwischen dem Dreieck Stur und Bremen-Hemelingen. 7 Kilometer Stau, dreiviertel Stunde dauert's länger. Wir bleiben auf der 1 Bremen Richtung Hamburg jetzt. Zwischen Sittensen und Heidenau hat's einen Unfall gegeben, deswegen 3 Kilometer Stop and Go. A7 Hannover Richtung Hamburg zwischen dem Dreieck Weißrode und Dorfmark 7 Kilometer stockend, 20 Minuten plus. Und die 7 Hannover Richtung Hamburg, die zweite zwischen dem Maschener Kreuz und Marmsdorf 3 Kilometer stockend. Dann ist die B73 Cuxhavener Straße Hamburg-Stade in der Ortsdurchfahrt Neukloster zwischen dem Neukloster-Forstweg und der Yorker Straße wegen des Pfingstmarktes noch bis Dienstag früh in beide Richtungen gesperrt. In Remis ist die Raiffeisenstraße gesperrt zwischen Kirchstraße und Kiefernweg wegen Bauarbeiten noch bis morgen Abend, wohl 17 Uhr circa, in beide Richtungen. Und in Bremen wird Fußball gespielt. Heute im Stadion Oberneuland findet das Pokalendspiel des Bremer Fußballverbandes statt. Alle, die dahin wollen, werden gebeten, den Parkplatz am Achter Diegsee zu nutzen. Am Stadion selber gibt es keine Parkplätze und der Finnenweg ist für den Individualverkehr gesperrt. Danke fürs Blitzermelden. Einer steht in Bremen, Utbremer Straße, kurz vor der Brücke, stadtauswärts. Alle anderen kennen wir noch nicht. Also, wenn ihr was entdeckt, 0421 246 666. Gern kurz bei uns Bescheid sagen. Könnt ihr übrigens auch nachlesen, die Infos von der Straße bei bremen4.de. Gute Fahrt!
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Ja, und jetzt eine Power-Kombo hier auf der Bremen 4 Playlist. Moin, happy Samstag. Das da sind Madonna und Sabrina Carpenter. Kommt, wir klubben kurz. 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

0: jeder, wie er oder sie mag. Das ist natürlich grundsätzlich ein guter Weg, an alles ranzugehen, was einem so begegnet im Leben, ne?
1: Ja, Rudi, warum? Hey, das frage ich mich ja gerade auch. Es ist brutal heiß, ich bin kein Hitzemensch. Habe mir vorher schon eine halbe Flasche Wasser über den Kopf gekippt. Aber wir sind auf einem guten Weg. Habe mir extra ein weißes T-Shirt gekauft für diesen Anlass, damit es nicht so warm wird. Ja, Kilometer 9,5, kurz vor Kirchweihe. Ich habe gute Begleitung, habe die Yvonne getroffen. Wir laufen jetzt zusammen, gute Gespräche. Stand jetzt alles gut, aber ich glaube, es wird noch ganz, ganz, ganz doll heftig.
0: Ja, das übrigens war Runa aus dem Bremen 4-Team und die, total krass, macht gerade bei einem 50-Kilometer-Marsch mit durchs Bremen 4-Land. Seit heute Morgen sind hunderte Menschen am Start. Respekt, los ging's am Weserstadion, also in Bremen. Und von da dann die Weser entlang nach Arsten, Kirchweihe, Lahausen, Brinkum, Grur, Grolland. Grüße an Tim. Ah nee, der ist ja gerade gar nicht zu Hause, der hat ja den Eisalarm fürs Fußballturnier in Habenhausen gewonnen, egal. Und dann geht's auf jeden Fall für die Märschlerinnen und Märschler über die Bremer Neustadt zurück zum Weserstadion. Also, falls euch heute ein großer Haufen Mensch erschöpft entgegenkommt oder durch euren Vorgarten läuft, ihr wisst Bescheid. Seid lieb zu denen. Schönen Samstag. Das ist ein Cat's Eye, Gabriella.

0: Buongiorno, wir sind's, Bremen 4. Und wir haben sie alle. Auch Adele. Rolling in the Deep spiele ich euch noch vor den 4 News um 11.
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1: Das ist so mein persönlicher Sound zum Wetter heute. 23 Grad gerade in Nordholz, 26 bei euch in Bremen-Walle, 26 Grad auch da, wo heute und morgen gefeiert wird, in Wildeshausen, und 25 sind es in Jaderberg, bis 29 sind noch drin. Dazu Sonne satt, ganz viel blauer Himmel, nur so ein paar schönen Wetterwolken unterwegs, außer in Ostfriesland, da könnte es ein bisschen regnen.
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1: Mit Nico Wodrich und der Info, dass die EU und Mexiko ein Handelsabkommen unterschrieben haben.
2: Ja, beide Seiten hatten extrem lange darüber gesprochen. Dann sind in Deutschland so viele Menschen eingebürgert worden wie noch nie. Und Mio Backhaus verlässt Werder Bremen. Die Europäische Union und Mexiko haben ein Handelsabkommen unterzeichnet. Beide Seiten hatten 10 Jahre darüber verhandelt. Was nun alles vereinbart wurde, fasst Jean-Marie Magro zusammen.
3: Mit dem modernisierten Abkommen hebt Mexiko fast alle bestehenden Zölle auf EU-Einfuhren auf. Mexiko verringert zum Beispiel schrittweise die Zölle auf Geflügel und Schweinefleisch sowie Käse und Schokolade. Außerdem werden Herkunftsangaben wie Parmaschinken, Tiroler Speck und auch bayerisches Bier geschützt. Bürokratische Handelshemmnisse werden beseitigt. Die EU sichert sich außerdem Zugang zu kritischen Rohstoffen. Aber auch der Zugang zu öffentlichen Aufträgen soll leichter werden. Das Abkommen umfasst auch den digitalen Handel. Im Gegenzug will die EU 5 Milliarden Euro in Mexiko investieren, wie EU-Kommissionspräsidentin von der Leyen zusagte.
2: Im vergangenen Jahr haben so viele Menschen einen deutschen Pass bekommen wie noch nie. Das berichtet die Welt am Sonntag. Demnach bereiten sich die Behörden in Deutschland schon jetzt auf die nächste Einbürgerungswelle vor. Aus der Nachrichtenredaktion Nils Hansen.
4: Mit knapp 310.000 Menschen, die im vergangenen Jahr einen deutschen Pass erhalten haben sollen, zeichnet sich ein Einbürgerungsrekord ab. Das wären knapp 18.000 ausgestellte Pässe mehr als im bisherigen Rekordjahr 2024. Die Daten dafür kommen aus 14 Bundesländern und sind teilweise noch vorläufig. Viele Kommunen berichten, dass ihre Einbürgerungszahlen aktuell zurückgehen. Sie bereiten sich allerdings auf die nächste größere Welle vor, diesmal vor allem von Menschen aus der Ukraine.
2: Werden die BAföG-Sätze erhöht oder nicht? Momentan sieht es wohl nicht danach aus. Unionsfraktionschef Jens Spahn sieht keinen finanziellen Spielraum wegen der Haushaltslage. Ohne Wirtschaftswachstum müsse man schauen, wo gespart werden könne, sagte Spahn dem Münchner Merkur. Erst vor wenigen Wochen hatten sich Union und SPD auf eine BAföG-Reform verständigt. Die sieht eigentlich vor, die Wohnkostenpauschale ab dem Wintersemester zu erhöhen und das BAföG in den kommenden Jahren schrittweise anzuheben. Der Wechsel von Torhüter Mio Backhaus von Werder Bremen zum SC Freiburg ist offiziell. Werder hat den Transfer vorhin bestätigt. Karl Hein soll künftig die neue Nummer 1 im Tor sein. Hein war in der letzten Saison auf Leihbasis in Bremen. Jetzt hat Werder die Kaufoption gezogen und ihn fest vom englischen Erstligisten Arsenal verpflichtet. Das waren die vier News mit Nico Wodrich.
1: 11:03 Uhr.
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1: Und da geht's auf die A1 erstmal. Bremen Richtung Osnabrück zwischen Obhusen, Bremen-Marndorf und Arsten. 4 Kilometer stockend. A1 Osnabrück Richtung Bremen zwischen dem Dreieck Stur und Bremen-Hemelingen. 7 Kilometer Stau. Da dauert's eine knappe Dreiviertelstunde länger. Halbe Stunde plus auf der 1 Bremen Richtung Hamburg zwischen Sittensen und Heidenau. 8 Kilometer Stop and Go nach einem Unfall. A7 Hannover Richtung Hamburg zwischen dem Dreieck Weißrode und Dorfmark. 7 Kilometer stockend, halbe Stunde plus. Die B73 Cuxhavener Straße Hamburg-Stade ist in der Ortsdurchfahrt Neukloster zwischen dem Neukloster-Forstweg und der Yorker Straße wegen des Pfingstmarktes noch bis Dienstag früh in beide Richtungen gesperrt. In Remes ist die Raiffeisenstraße gesperrt zwischen Kirchstraße und Kiefernweg wegen Bauarbeiten bis morgen ca. 17 Uhr in beide Richtungen. Und in Bremen wird Fußball gespielt im Stadion Oberneuland. Findet heute das Pokalendspiel des Bremer Fußballverbandes statt. Alle, die dahin wollen, werden gebeten, den Parkplatz am Achter Diegsee zu nutzen. Am Stadion selber gibt es keine Parkplätze und der Finnweg ist nur für Anwohner frei. Danke fürs Blitzermelden. In Bremen steht einer, Utbremer Straße, kurz vor der Brücke, stadtauswärts. Dann Delmenhorst, Adelheider Straße, nach der Ausfahrt Adelheide. In beide Richtungen wird geblitzt. Und in Bremen, Neustadt, Neuenlander Straße, Höhe der Tankstelle, stadtauswärts. Habt ihr noch mehr? 0421 246 666. So erreicht ihr uns. Gute Fahrt!
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1: Und da sind wir heute unterwegs als Eis am Stiel verkleidet. Quasi. Wir feiern das Wochenende, das Wetter, das Leben mit unserem Eisalarm XXL. Heißt, ihr könnt mehrfach heute bis 15 Uhr 44 Eis am Stiel gewinnen und mit denen kommen wir rum bei euch, wo auch immer ihr seid. Wie gut ist das denn?
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1: Ach so, ich bin übrigens Rudi Schönborn. Huhu.

0: What the heck ist das?
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2: Wir werden jetzt das Tandem-Probe fahren, mein Lieber.
3: Okay.
4: Schönen Abend noch, ja?
5: Wünsche ich Ihnen auch.
4: Wir schaffen, ne?

0: Ja, wo ist er denn? Wo ist er denn? Wo ist er denn?
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0: Ach ja, in Habenhausen. Wir sind drin im langen Pfingstwochenende dazu. Sonne satt, perfektes Timing also. Und vor einer guten Stunde habe ich mit Till gesprochen. Der ist Teil des TSV Grolland und er ist am Start heute mit einer Mannschaft beim Pfingstcup, einem Turnier in Bremen-Habenhausen. Und weil Till ja Eisalarm Nummer 1 heute gewonnen hat, haben wir Bremen 4 Reporter Christian Osterloh genau da hingeschickt. Bist du angekommen?
2: Ich habe ihn gefunden. Ich bin in Habenhausen auf dem Fußballplatz. Hier ist ordentlich was los. Viele Eltern, viele Kinder, viele Mannschaften. Und Till habe ich auch gefunden. Till, du hast ja gar kein Fußballoutfit an. Was ist denn da los?
3: Nein, mein kleiner Bruder hat hier heute trainieren. Da habe ich gedacht, ich kann ja mal vielleicht für ihn probieren. Hat es dann ja auch geschafft.
2: Ey, wie cool bist du denn? Du spielst gar nicht und holst jetzt für die Mannschaft von deinem Bruder Eis, oder was?
3: Ja.
2: Ja, perfekt. Dann lass mal hier in die Kiste gucken, ob das alles gut aussieht. Ich mache mal unsere Eiskiste auf. Was sagst du? Können wir das machen?
3: Ja.
2: Ja, sauber dann. Lass mal rübergehen. Wie heißt dein Bruder?
3: Tammo.
2: Tammo. Willst du mal rufen?
3: Tammo!
2: Tammo und Mannschaft! Wie heißt die Mannschaft von deinem Bruder?
3: TSV Grolland.
2: TSV Grolland. Ihr seid der TSV Grolland? Ja, habt ihr ein Glück, dass Till euch Eis geholt hat. Hier, Jungs, kommt mal alle her. Kommt mal ran hier. So, Till hat bei uns angerufen. Eisalarm. Was sagt ihr? Wie sieht das aus?
4: Sehr gut.
2: Sehr gut. Wer will denn jetzt hier gleich mal eins? Greift mal rein, Jungs. Gar kein Problem.
0: Während des Spiels, der Christian ist aber auch ein super Eisbote. Was, wie groß ist denn das Turnier da in Habenhausen?
2: Das ist, wie viele Mannschaften haben wir hier? 20 Mannschaften. Ich würde mal sagen, hier so um die 90 Kinder rennen hier rum. Mhm. Ja, aber für den TSV Grolland haben wir jetzt auf jeden Fall schon mal Eis. Ich habe gehört, Jungs, ihr habt so einen Schlachtruf, ne? Können wir das mal machen? Kommt mal alle rum hier. Dann hat sich das auch gelohnt mit dem Eis. So, 1, 2, 3.
5: TSV Grolland!
6: TSV Grolland!
7: TSV Grolland!
8: TSV Grolland!
2: So, und hiermit bin ich offizieller TSV Grolland Ultra ab heute.
0: Ja, das kann ich mir vorstellen. Oberkörperfrei auf dem Zaun. Und weil, kommt rum, heute eben ein Eisalarm XXL ist, könnt ihr auch noch gewinnen. 44 Eisen nach Hause oder wohin auch immer geliefert. Gleich wieder um kurz nach 12. Schönen Samstag.
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0: Rihanna und Calvin Harris, das ist das We Found Love bei Bremen 4 und gleich kommt Avicii.
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0: Ganz kurz nach 11:30 ist es A1 Bremen Richtung Osnabrück. Mit der geht's los zwischen Obhusen, Bremen-Marndorf und Asten. 4 Kilometer Stop and Go. Dann die Gegenrichtung zwischen dem Dreieck Stur und Bremen-Hemeningen. 7 Kilometer Stau, da braucht ihr Geduld. Dreiviertelstunde dauert's länger. A1 Bremen Richtung Hamburg noch zwischen Sittensen und Heidenau. 8 Kilometer Stop and Go, da hat's einen Unfall gegeben. Halbe Stunde plus. Genau wie auf der A7 Hannover Richtung Hamburg zwischen dem Dreieck Weißrode und Dorfmark 7 Kilometer Stop and Go da. Dann ist die B73 Cuxhavener Straße Hamburg-Stade in der Ortsdurchfahrt Neukloster zwischen dem Neukloster-Forstweg und der Yorker Straße wegen des Pfingstmarktes gesperrt noch bis Dienstag früh in beide Richtungen. Und in Remis ist die Raiffeisenstraße zwischen Kirchstraße und Kiefernweg wegen Bauarbeiten gesperrt bis morgen ca. 17 Uhr auch in beide Richtungen. Es blitzt. Zweimal in Bremen, Utbremer Straße, kurz vor der Brücke, stadtauswärts und Neuenlander Straße, Höhe der Tankstelle, auch da stadtauswärts. Wissen wir, weil ihr uns Bescheid gesagt habt. Danke dafür. Heißt, wenn ihr noch was anderes entdeckt, freuen wir uns über eine Info. 0421 246666. So erreicht ihr uns. Ein unterwegs, eine gute Fahrt.

0: noch?
1: Ja, diese Tage gerade sind wirklich pickepacke voll. Wir sind zum Beispiel drin im langen Pfingstwochenende mit einem Tip-Top-Wetter garniert. Dann haben wir den Festivalsommer gestartet hier bei Bremen 4. Freuen uns also aufs Hurricane, Summer Sounds, Breminale und na klar auch aufs Deichbrand. Und da dann, wie jetzt hier am Start, die Giant Rooks. Wir stellen sie euch auf die

0: Na, das ist der Spirit.
1: Sich mal zu messen mit den Besten, wo viele geträumt haben oder immer noch träumen, dorthin zu kommen, dieses Duell auch mal zu erleben. Ich glaube, das ist unvergesslich, wird unvergesslich sein. Und diese Chance haben wir.
0: Sagt uns Coach Dennis Thermer von der Lea TS.
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0: Großer Matchday heute. Es ist Finaltag der Amateure deutschlandweit und eben auch hier bei uns. Die Lea TS spielt im Bremer Pokalfinale gegen den SV Hemelingen. Und wer das Spiel gewinnt, darf dann im DFB-Pokal spielen. Gespielt wird seit knapp 15 Minuten in Oberneuland. Und da ist für uns live vor Ort Bremen 4 Sportreporter Heiko Neugebauer. Es ist schon ein Tor gefallen, Heiko, ne?
3: Ja, ist gefallen und zwar für den Favoriten, für die SV Hemelingen, die ja Sacker hat es erzielt, das war ein bisschen einfach auch tatsächlich, so 5 Meter hinter der Mittellinie aus der eigenen Hälfte kommt so ein langer Ball und dann lässt der Hemelinger Spieler den einmal noch tropfen, haut ihn dann halb hoch in die kurze Ecke rein. Mhm. Kein einziger Spieler der Lea-Mannschaft hat sich irgendwie zuständig gefühlt und das natürlich nicht gerade ein Auftakt, sag ich mal, der hier Spannung verspricht, denn die SV Hemelingen ist der absolute Top-Favorit. In der Liga haben sie beide Spiele gegen die Lea Turnerschaft gewonnen. Einmal 3-0, einmal 4-0. Sie sind Tabellenzweiter. Lea ist Zehnter. Also, und das Spiel läuft auch hier in den ersten Minuten fast ausschließlich in Richtung Tor der Bremerhavener, die hier alle Hände voll zu tun haben, um überhaupt mal an den Ball zu kommen.
0: Aber im Pokal, und das gilt ja auch in Bremen, gibt es eigene Gesetze, oder?
3: Ja, natürlich. Und es gab auch vor 9 Jahren schon mal so eine Konstellation mit der Lea TS. Dort hatten sie sogar den Bremer SV im Finale besiegt. Dann tatsächlich auch ein DFB-Pokalspiel sich erarbeitet. Das ging dann 0-5 verloren. Geht aber noch, finde ich, gegen den ersten FC Köln. Und es ist eben tatsächlich so, es gibt ja nicht nur diesen Pokal, es gibt auch die erste DFB-Pokal-Hauptrunde, 200.000 Euro. Die kannst du natürlich nicht komplett einstecken, weil davon musst du auch die Ausrichtung des Spieles eben bezahlen. Und das kostet auch ein bisschen Geld, wie die SV Hemelingen im letzten Jahr ja nun leidvoll auch erfahren musste, weil sie dann am Ende im Stadion spielten, nachdem es irgendwo kein anderes Stadion gab. Wir erinnern uns alle an das 0-9 gegen die Wolfsburger. Aber das wird natürlich mit den Erfahrungen vom letzten Jahr in diesem Jahr wahrscheinlich ein kleines bisschen anders sein. Sind auch ordentlich Zuschauer da. Es ist ja noch nicht 29 Grad, ne, wie heute erwartet sind. Aber diejenigen, die hier auf der Gegentribüne, wir haben Dach auf der Gegentribüne in der prallen Sonne sitzen, die haben also zumindest alle mal einen Sonnenhut auf.
0: Na,
3: der ist auch nötig heute. Und jetzt warte mal kurz. Jetzt gibt es vielleicht eine Chance für die Bremerhavener. Nee. Abgeblockt, gibt doch nur Ecke. Aber also, es ist immer so ein bisschen das Familienfest des Bremer Fußballs. Alle, die irgendwie damit mal was zu tun hatten, sind heute hier. Eben kam der Finanzsenator Björn Fecker, der ja auch lange Jahre Vorsitzender war und sagte, ich freue mich richtig, ich habe Pfingsten nicht so wahnsinnig viel auf dem Zettel. Jetzt treffe ich erstmal ein paar alte Bekannte hier und schnack mit denen einen aus.
0: Fußball, wie er sein soll, das ist der Finaltag der Amateure mit auch dem Spiel Hemelingen gegen den Lea TS und es steht aktuell 1-0 für den SV Hemelingen im Stadion in Oberneuland.
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0: Also der Song hier, ne? Der darf jetzt auch in den USA schon in eine Kneipe. 21 Jahre her, dass Shakira La Tortura released hat. Und bis heute funktioniert das Ding doch. Tibi Tobi spielen wir euch noch vor den 4 News um 12.
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1: Insgesamt super sonnig, auch wenn jetzt so ein bisschen Sahara-Staub am Himmel unterwegs ist. Deswegen können hier und da so ein paar Wolken auftreten. Richtung Küste könnte sogar theoretisch nachher ein bisschen Regen runterkommen. Insgesamt ist das aber ein sonnig blauer Tag mit im Moment 27 Grad in Weihe und 26 sind es bei euch in Bremerhaven, Geestemünde, in Obenstrohe und in Zevenhöhe.
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1: Und da ist er wieder, Nico Wodrich. Die EU und Mexiko haben ein Handelsabkommen unterschrieben.
2: Ja, beide Seiten hatten extrem lange darüber verhandelt. Dann sind in Deutschland so viele Menschen eingebürgert worden wie noch nie. Und Mio Backhaus verlässt Werder Bremen. Die Europäische Union und Mexiko haben ein Handelsabkommen unterschrieben. Beide Seiten hatten 10 Jahre darüber verhandelt. Was nun alles vereinbart wurde, fasst Jean-Marie Magro zusammen.
3: Mit dem modernisierten Abkommen hebt Mexiko fast alle bestehenden Zölle auf EU-Einfuhren auf. Mexiko verringert zum Beispiel schrittweise die Zölle auf Geflügel und Schweinefleisch sowie Käse und Schokolade. Außerdem werden Herkunftsangaben wie Parmaschinken, Tiroler Speck und auch bayerisches Bier geschützt. Bürokratische Handelshemmnisse werden beseitigt. Die EU sichert sich außerdem Zugang zu kritischen Rohstoffen. Aber auch der Zugang zu öffentlichen Aufträgen soll leichter werden. Das Abkommen umfasst auch den digitalen Handel. Im Gegenzug will die EU 5 Milliarden Euro in Mexiko investieren, wie EU-Kommissionspräsidentin von der Leyen zusagte.
2: Im vergangenen Jahr haben so viele Menschen einen deutschen Pass bekommen wie noch nie. Das berichtet die Welt am Sonntag. Demnach bereiten sich die Behörden in Deutschland schon jetzt auf die nächste Einbürgerungswelle vor. Aus der Nachrichtenredaktion Nils Hansen.
4: Mit knapp 310.000 Menschen, die im vergangenen Jahr einen deutschen Pass erhalten haben sollen, zeichnet sich ein Einbürgerungsrekord ab. Das wären knapp 18.000 ausgestellte Pässe mehr als im bisherigen Rekordjahr 2024. Die Daten dafür kommen aus 14 Bundesländern und sind teilweise noch vorläufig. Viele Kommunen berichten, dass ihre Einbürgerungszahlen aktuell zurückgehen. Sie bereiten sich allerdings auf die nächste größere Welle vor, diesmal vor allem von Menschen aus der Ukraine.
2: Werden die BAföG-Sätze erhöht oder nicht? Momentan sieht es wohl nicht danach aus. Unionsfraktionschef Jens Spahn sieht keine finanziellen Spielräume wegen der Haushaltslage. Ohne Wirtschaftswachstum müsse man schauen, wo gespart werden könne, sagte Spahn dem Münchner Merkur. Erst vor wenigen Wochen hatten sich Union und SPD auf eine BAföG-Reform verständigt. Die sieht eigentlich vor, die Wohnkostenpauschale ab dem Wintersemester zu erhöhen und das BAföG in den kommenden Jahren schrittweise anzuheben. Der Wechsel von Torhüter Mio Backhaus von Werder Bremen zum SC Freiburg ist offiziell. Werder hat den Transfer vorhin bestätigt. Karl Hein soll künftig die neue Nummer 1 im Tor sein. Hein war in der vergangenen Saison auf Leihbasis in Bremen. Jetzt hat Werder die Kaufoption gezogen und ihn fest vom englischen Erstligisten Arsenal verpflichtet. Das waren die vier News mit Nico Wodrich.
1: Und ich bin der Rudi Schönborn. Moin.
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1: Da gibt's erstmal zwei Gefahrenmeldungen. 12:03. Es liegen Gegenstände auf den Fahrbahnen. Einmal A27 Bremen Richtung Weißrode zwischen Bremen-Seewaldsbrück und dem Bremer Kreuz. Und aufpassen auch auf der Kreisstraße um Stede Richtung Nadorst zwischen Donnerschwee und Nadorster Straße. A1 Bremen Richtung Osnabrück zwischen Obhusen, Bremen-Marndorf und Arsten 4 Kilometer Stop and Go. A1 Osnabrück Richtung Bremen zwischen dem Dreieck Stur und Bremen-Hemelingen 7 Kilometer Stau, eine knappe Dreiviertelstunde plus. Und im weiteren Verlauf zwischen Elsdorf und Heidenau 11 Kilometer Stop and Go. Nach einem Unfall auch da Dreiviertelstunde dauert's länger. A7 Hannover Richtung Hamburg zwischen dem Dreieck Weißrode und Dorfmark 10 Kilometer stockend, halbe Stunde plus. B73 Cuxhavener Straße Hamburg-Stade, die ist in der Ortsdurchfahrt Neukloster zwischen dem Neukloster-Forstweg und der Yorker Straße wegen des Pfingstmarktes. Noch bis Dienstag früh in beide Richtungen gesperrt, genau wie in Remels die Raiffeisenstraße zwischen Kirchstraße und Kiefernweg. Da sind's Bauarbeiten bis morgen ca. 17 Uhr in beide Richtungen dicht. Es blitzt in Bremen. Utbremer Straße, kurz vor der Brücke, stadtauswärts. Nochmal Bremen, Neustadt, Neuenlander Straße, Höhe der Tankstelle, auch da stadtauswärts. Und in beide Richtungen in Sieke-Gessel am Spreken, Höhe der Gaststätte. Danke fürs Bescheid sagen. Ihr könnt übrigens alles nachlesen, auch bei bremen4.de und ergänzen unter der 0421 246 666. Gute Fahrt!
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1: Feels like Sommer heute. Bis zu 29 Grad sind drin, hier bei uns im Norden. Und deswegen, ihr wisst das, hauen wir raus!
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1: Wo geht die Reise für Christian? Der ist unterwegs mit der Eisbox jetzt hin. Na klar, zu euch. 44 Gelato.

0: Es ist, wie es ist. Und das ist jetzt zum Beispiel ziemlich gut.
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0: Mega Sommerwetter im Bremen 4 Land. 29 Grad max, sagen zumindest die Menschen im Radio. Und deswegen Eisalarm ist heute bei uns aber mal so richtig. Buongiorno, wer ist denn da?
2: Hier ist Marcel aus Stur, hi.
0: Hallo Marcel aus Stur, wie schön, dass wir dich erwischt haben. Oder eigentlich hast du ja uns erwischt, ne?
2: Ja, genau. Gut auf Gegenseitigkeit.
0: Was machst du gerade bei dem schönen Wetter heute und am langen Wochenende?
2: Vorbereitung auf heute Abend. Wir haben so einen kleinen italienischen Abend geplant mit Freunden.
0: Aha.
2: Und lassen den Sommer so ein bisschen einklingen.
0: Mi piace molto, sauber. Was gibt's denn zu essen?
2: Ja, genau,
0: heute?
2: Mein Italienisch ist nicht ganz so gut, aber bestimmt, ja.
0: Ja, das heißt sowas wie, das klingt gut, das gefällt mir.
2: Ja, sag ich ja.
0: Was gibt's denn zu essen?
2: Vorweg gibt's Bruschetta und dann gibt's Spaghetti Aioli. Und eigentlich waren Erdbeeren als Nachtisch geplant, aber ich denke, wir schwenken auf Eis um.
0: Auf Eis? Wegen des Eisalarms, den du dann damit jetzt gewonnen hast!
2: Super, da freuen wir uns auf jeden Fall.
0: Herzlichen Glückwunsch, voll gut. Und also es sind ja 44 Eis. Wie viele Leute seid ihr denn heute Abend?
2: Oh, tatsächlich 7. Aha. Aber da muss man halt eins mehr essen. Oder morgen oder so.
0: Ja, es bleibt ja noch ein bisschen Wochenende übrig. Und der Weg
2: dahin...
0: 2
2: Kinder sind dabei, von daher, die werden sich bestimmt auch über 2 Eis freuen.
0: Sehr gut. Und du musst ein bisschen weniger lang in der Küche stehen und kannst dafür noch ein Getränk im Garten auf dem Balkon oder so zu dir nehmen.
2: Das kommt auf jeden Fall auch vor.
0: Sehr gut. Dann wünsche ich ganz viel Spaß heute Abend. Und wie die Italiener sagen würden, alla prossima. Bis bald.
2: Vielen Dank.
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0: Hallo, wir sind
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0: 12.31 Uhr, A1 Bremen Richtung Osnabrück. Zwischen Obhusen, Bremen-Marndorf und Asten stockt der Verkehr auf 4 Kilometern. Dann in der Gegenrichtung zwischen dem Dreieck Stur und Bremen-Hemelingen 7 Kilometer Stau. Knappe Dreiviertelstunde dauert es da länger. Genau wie auf der 1 Bremen Richtung Hamburg zwischen Elsdorf und Heidenau 11 Kilometer Stop and Go. Da hat es einen Unfall gegeben. A7 Hannover Richtung Hamburg zwischen dem Dreieck Weißrode und Dorfmarkt. 10 Kilometer stockender Verkehr, halbe Stunde plus. Die B73 Cuxhavener Straße Hamburg-Stade ist in der Ortsdurchfahrt Neukloster zwischen dem Neukloster-Forstweg und der Yorker Straße wegen des Pfingstmarktes noch bis Dienstag früh in beide Richtungen gesperrt. Und in Remels ist die Raiffeisenstraße auch in beide Richtungen gesperrt zwischen Kirchstraße und Kiefernweg wegen Bauarbeiten noch bis morgen Abend ca. 17 Uhr. Danke fürs Blitzermelden. Bremen stehen 2, Utbremer Straße Nummer 1 kurz vor der Brücke statt auswärts und Nummer 2 Neuenlander Straße Bremen-Neustadt ist das, Höhe der Tankstelle auch statt auswärts. Und es wird in beide Richtungen geblitzt, in Sieke-Gessel am Spreken, Höhe der Gaststätte. Könnt ihr auch alles nachlesen bei bremen4.de und wenn ihr auch noch was habt, 0421 246 666.

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Na klar, auch heute, wie immer samstags von 10 bis 15 Uhr, sind wir unterwegs, kommen rum, wo auch immerhin ihr uns einladet. Und heute

0: Yoga mit Eis am Stiel und im Hörnchen im Gepäck. Hallo!
1: Hallo, hier ist Sarah auf dem Habenhausener Pfingstturnier und wir vom TSV Grolland haben gerade den Eisalarm gewonnen, freuen uns riesig, essen jetzt bei brütender Hitze unser Eis und für euch kommt jetzt von Selfcare Temper City viel Spaß!
0: Und in echt ist es genau andersrum. Temper City mit Self Aware, jetzt auf der Playlist, ist aber ja auch heiß heute. Hier ist Bremen 4, schönen Samstag euch!

einbringen für Ihr All-Time-Favorite von Tupac, California Love. Heute ist, und auch da sind wir schon rumgekommen mit Bremen 4, der Finaltag der Amateure. Wir sprechen Fußball. Heute werden in allen Landesverbänden Deutschlands die Pokalsieger ausgekickt, bevor dann heute Abend ja das große DFB-Pokalfinale losgeht in Berlin, Bayern gegen Stuttgart. In Bremen-Oberneuland ist gerade die zweite Halbzeit losgegangen. Die SV Hemelingen aus Bremen spielt gegen die Lea TS aus Bremerhaven. Wer gewinnt, ist dann nächstes Jahr auch beim DFB-Pokal am Start. Hemelingen ist Favorit und die führen auch immer noch mit 1:0. Aber Pokal, eigene Gesetze, ihr wisst schon. Passere.

0: 12:55, 5 Minuten vor 1. Hier ist der Bremen 4 Verkehr mit einem Update von der A7. Vorsicht, Hannover Richtung Hamburg zwischen dem Dreieck Hannover Nord und Mellendorf ist eine ungesicherte Unfallstelle. Außerdem laufen da Menschen auf der Autobahn rum.
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0: Song passt perfekt hierzu.
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0: Wenn die Sonne lacht vom Himmel und der ist meistens blau, wobei ja so ein bisschen Sahara-Staub ist unterwegs. Deswegen kann es auch mal hier und da ein bisschen zugezogen wirken. Es bleibt aber eigentlich überall trocken, außer in Ostfriesland. Da könnte ein bisschen was runterkommen. Kein Witz. Maximal 29 Grad heute am Samstag.
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0: Mit Nico Wodrich und nicht so guten Aussichten für die deutsche Wirtschaft.
2: Die Industrie- und Handelskammer hat ihre Prognose für dieses Jahr deutlich gesenkt. Dann haben die EU und Mexiko ein Handelsabkommen unterschrieben. Und Werder-Spieler Mio Backhaus verlässt Werder Bremen. Die deutsche Industrie- und Handelskammer hat ihre Konjunkturprognose für dieses Jahr deutlich gesenkt. Laut Welt am Sonntag erwartet der Verband jetzt nur noch ein Wirtschaftswachstum von 0,3%. Aus der Nachrichtenredaktion Christoph Johansen.
3: Zum Jahreswechsel war die Industrie- und Handelskammer noch davon ausgegangen, dass der Gesamtwert der Waren und Dienstleistungen in diesem Jahr um 1% steigt. Doch der Iran-Krieg hat hier einen Strich durch die Rechnung gemacht. Kaum zeigten sich erste konjunkturelle Hoffnungsschimmer am Horizont, so DIHK-Geschäftsführerin Melnikow, lege sich mit dem Krieg im Nahen Osten ein neuer Schatten auf die ohnehin geschwächte deutsche Wirtschaft. Ein tragfähiger Aufschwung rücke angesichts der Energie- und Rohstoffpreise in weite Ferne. In der jüngsten DIHK-Umfrage bewertet ein gutes Viertel der befragten Unternehmen die Lage so schlecht wie zuletzt während der Corona-Pandemie.
2: Die Europäische Union und Mexiko haben ein Handelsabkommen unterschrieben. Beide Seiten hatten 10 Jahre darüber verhandelt. Der neue Vertrag erweitert das bestehende Handelsabkommen aus dem Jahr 2000. Dadurch werden von beiden Seiten die meisten Zölle abgeschafft, zum Beispiel bei Dienstleistungen, im digitalen Handel oder bei landwirtschaftlichen Produkten. Bundespräsident Frank-Walter Steinmeier hat das Grundgesetz gewürdigt. Zum 77. Geburtstag der deutschen Verfassung rief er die Menschen zu einem neuen Gemeinsinn auf. Alle könnten etwas für das Land tun oder füreinander da sein, sagt er. Zum Tag des Grundgesetzes finden bundesweit Veranstaltungen statt, unter anderem auch in Bremen, und zwar am Domshof. Der Wechsel von Torhüter Mio Backhaus von Werder Bremen zum SC Freiburg ist offiziell. Werder hat den Transfer vorhin bestätigt. David Zastro berichtet.
4: Medienberichten zufolge soll die Ablöse bei rund 15 Millionen Euro liegen. Backhaus spielte zuletzt seine erste komplette Bundesliga-Saison und kam auf 32 Einsätze für Werder. Der deutsch-japanische Torwart gilt als großes Talent, wurde bei Kawasaki Frontale in Japan ausgebildet, spielte später für Alemannia Aachen, Werder Bremen und den niederländischen Erstligisten FC Volendam. Nun ist er Stammtorhüter der deutschen U21-Nationalmannschaft. Freiburgs Sportvorstand Jochen Seyer lobt vor allem seine Ruhe und sein Entwicklungspotenzial.
2: Das waren die vier News mit Nico Wodrich.
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0: Und da ist gerade was ganz, ganz Wichtiges reingekommen. Achtung, da ist ein Falschfahrer unterwegs auf der A27 Bremen-Bremerhaven zwischen Bremen-Hornlehe und Bremen-Überseestadt. Da kommt euch ein anderes Auto entgegen. Ganz rechts fahren, nicht überholen. Nochmal Vorsicht, Falschfahrer auf der A27 Bremen-Bremerhaven zwischen Bremen-Hornlehe und Bremen-Überseestadt ist ein Auto in die falsche Richtung unterwegs. Aufpassen auch auf der A7 Hannover Richtung Hamburg zwischen dem Dreieck Hannover-Nord und Mellendorf. Ist eine ungesicherte Unfallstelle. Außerdem laufen da Personen auf der Fahrbahn rum. A1 Bremen Richtung Osnabrück. Zwischen Opphusen, Bremen-Marndorf und Arsten stockt der Verkehr auf 4 Kilometern. A1 Osnabrück Richtung Bremen. Zwischen dem Dreieck Stur und Bremen-Hemelingen 7 Kilometer Stau. Dreiviertelstunde dauert es länger. Und im weiteren Verlauf nochmal Dreiviertelstunde plus zwischen Elsdorf und Heidenau. 11 Kilometer Stop and Go da nach einem Unfall. A7 Hannover Richtung Hamburg zwischen dem Dreieck Weißrode und Dorfmark 10 Kilometer Stop and Go, halbe Stunde plus. A27 Bremen Richtung Bremerhaven zwischen Bremerhaven Süd und Bremerhaven Geestemünde 4 Kilometer stockend. Die B73 Cuxhavener Straße Hamburg-Stadel ist in der Ortsdurchfahrt Neukloster zwischen dem Neukloster Forstweg und der Yorker Straße wegen des Pfingstmarktes bis Dienstag früh gesperrt in beide Richtungen. Genau wie in Remels die Raiffeisenstraße in beide Richtungen dicht ist zwischen Kirchstraße und Kiefernweg wegen Bauarbeiten noch bis morgen ca. 17 Uhr. Dann blitzt es in Bremen, Utbremer Straße, kurz vor der Brücke, Stadt auswärts. Dann gibt es noch einen Blitzer in Sieke-Gessel am Spreken, Höhe der Gaststätte. Da wird in beide Richtungen geblitzt. Danke fürs Bescheid sagen. Und wenn ihr auch noch irgendwo was haben solltet, dann sagt uns gerne Bescheid, habe ich gerade schon gesagt, ne? Einfach mal einen Sprung in der Platte. 0421 246 666, das auf jeden Fall ist unsere Nummer. Und die Infos von der Straße könnt ihr auch nachlesen bei bremen4.de. Gute Fahrt!
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0: Ja, und das da ist jetzt das Geräusch des Moments. Wir wollen nämlich rumkommen bei den Badeseen, die es so gibt im Bremen-Vierland und gucken da natürlich, ob das auch sicher ist, wenn ihr da zum Beispiel mit euren Kids unterwegs seid. Ich bin Rudi Schönborn. Moin!
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13.08 Uhr und es gibt noch mal ein aktuelles Update von der Straße. Seid vorsichtig auf der A39 Lüneburg Richtung Hamburg in Höhe des Maschner Kreuzes. Da liegt ein Plastikteil auf der Fahrbahn.

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0: Na, wenn Ricky Martin ist, dann ist natürlich irgendwie auch ein bisschen Sommer. Grüße gehen raus an alle Leute, die gerade schon am Falkensteinsee in Ganderkesee sind zum Beispiel oder am Start an den Ohlenstädter Quellseen in Osterholz. Das Sommerwetter, das liefert bis zu 29 Grad im Bremen-Vierland und damit startet dann ja auch die Badesaison. Die DLRG ist ab jetzt im Dauereinsatz und nur nochmal für den Hinterkopf, ganz wichtige Baderegel ist die hier.
1: Also wenn man sich den Magen richtig vollschlägt, dann ist der Körper und der Kreislauf damit beschäftigt zu verdauen. Das ist so optimal, wenn man in kaltes oder in frisches Wasser geht. Und wenn man einen ganz nüchternen Magen hat, dann ist das auch nicht perfekt für den Kreislauf. Von daher, eine leichte Mahlzeit schadet nicht.
0: Sagt Philipp Postulka von der DLRG Bremen. Was noch?
1: Wichtig ist zunächst einmal, wenn man jetzt aus 28 Grad ins relativ kalte Wasser geht, 14 Grad liegen die Badeseen in Bremen so, dann ist halt abkühlen wichtig. Ne? Einfach eben reinrennen kann zu Kreislaufproblemen führen, das wird dann gefährlich. Deswegen einfach eben abkühlen, bisschen Suche ins Wasser und dann kann nichts passieren.
0: Außerdem wichtig an nicht allen, aber so ein paar Badeseen im Bremen-Vierland.
1: Ja, und wenn man sich in Bremen die Badeseen ansieht, es gibt Abbruchkanten. Das bedeutet, das sind künstliche Badeseen, Baggerseen, wenn man da ein paar Meter in den See reingeht, dann ist es noch schön flach. Wenn man dann ein paar Schritte mehr macht, dann kommt eine Abbruchkante und es wird plötzlich viel, viel tiefer. Und wenn man da nicht gut schwimmen kann oder nicht darauf vorbereitet ist, dann kann man in Not geraten und das stellen wir jedes Jahr wieder fest. Von daher, Abbruchkanten sind der zweite große Punkt.
0: Okay, aber jetzt erstmal ein schönes Pfingstwochenende und viel Spaß. Gut schwimmen oder so. 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

13 Uhr und gleich 20 Minuten. Und jetzt ist sie da, die Entwarnung. Und zwar für die A27 Bremen-Bremerhaven. Es ist kein Falschfahrer mehr unterwegs zwischen Bremen-Hornlehe und der Bremer Überseestadt. 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

0: Na, es ist dann doch ein bisschen mehr Pokalfight als gedacht. Das Finale des Bremen-Pokals zwischen der SV Hemelingen und der Lea TS. Hemelingen ist als Favorit reingegangen in das Ding. Aber bis gerade eben stand es 1:1. Dann aber Elfmeter für die SVH und jetzt steht es in der 91. Minute 2:1. Aber noch ist nicht vorbei. 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

0: jetzt habe ich zu tun.
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0: Um 13.31 Uhr Minuten ist nämlich eine Menge los. Vorsicht, A7 Hannover Richtung Hamburg zwischen dem Dreieck Hannover Nord und Mellendorf eine ungesicherte Unfallstelle. Da laufen Personen auf der Fahrbahn rum. Dann nochmal die Entwarnung für die A27 Bremen-Bremerhaven. Da ist kein Falschfahrer mehr unterwegs zwischen Bremen-Hornlehe und Bremen-Überseestadt. A1 Osnabrück Richtung Bremen zwischen Bremen-Brinkum und Hemelingen. 4 Kilometer Stau, halbe Stunde dauert's länger. A1 Bremen Richtung Hamburg zwischen Heidenau und dem Buchholzer Dreieck, streckenweise Stop and Go. A7 Hannover Richtung Hamburg zwischen dem Dreieck Weißrode und Soltau Süd, streckenweise Stau und stockender Verkehr, 3/4 Stunde mehr müsst ihr da einplanen. Halbe Stunde länger dauert es auf der 7 Hannover Richtung Flensburg zwischen Hamburg-Heimfeld und dem Elbtunnel, 7 Kilometer stockend. A27 Bremen Richtung Bremerhaven, 4 Kilometer Stop and Go zwischen Bremerhaven Süd und Bremerhaven Geestemünde. Die B73 Cuxhavener Straße Hamburg-Stade ist in der Ortsdurchfahrt Neukloster zwischen dem Neukloster Forstweg und der Yorker Straße wegen des Pfingstmarktes noch bis Dienstag früh in beide Richtungen gesperrt. Und in Remis ist die Raiffeisenstraße zwischen Kirchstraße und Kiefernweg auch gesperrt in beide Richtungen wegen Bauarbeiten noch bis morgen ca. 17 Uhr. Dann blitzt es in Sieke-Gessel am Spreken, Höhe der Gaststätte, in beide Richtungen. Danke fürs Bescheid sagen und ihr kennt das Spiel. Wenn ihr auch noch irgendwo einen Blitzer sehen solltet, eine Abstandsmessung, irgendwas Spannendes, dann meldet euch gern hier bei uns 0421 246 666. Allen unterwegs, eine gute Fahrt.

Ed Sheeran mit Perfect hier bei Bremen 4. Gleich geht's bei uns weiter mit Musik von Fastboy, Beautiful Life. 13 Uhr und gleich 40 Minuten, 20 vor 2 also. Und es gibt noch mal was Aktuelles von der Straße. Update von der A1 Bremen-Osnabrück zwischen Lohne-Dinklage und Holdorf. Fahrt da wirklich besonders vorsichtig, da sind nämlich Katzen unterwegs.

0: Nun ist es durch, das Finale vom Bremen-Pokal. Wir sprechen über Fußball hier bei Bremen 4. Die SV Hemelingen hat gegen die Lea TS gespielt und am Ende setzt sich der Favorit durch. Hemelingen gewinnt mit 2:1.
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0: Also er hier macht's genau richtig. Ab an den Weserstrand mitten in Bremen.
1: Dann kann man sich da eine Pommes holen, eine Cola holen. Da sind Volleyballfelder, kann man baden gehen. Weiß jetzt nicht, ob es dafür schon warm genug sein wird.
0: Ach komm.
1: Aber es ist ganz entspannt. Ich würde sagen, das ist so der kleine Strand von Bremen.
0: Henrik, das ist ein Tip-Top-Plan, den du da gerade umsetzt. Hier ist Bremen 4, Buongiorno, schönes Wochenende. Und das ist ein langes. Was geht ab?
2: Raus am See, lange draußen sitzen. Bei uns auf dem Dorf ist Schützenfest. Da gehe ich mit Freunden hin.
3: Wir wohnen in der Nähe zur Niederlande. Also vielleicht fahren wir auch mal an den Strand für einen Tag oder so. Mal gucken.
4: Ich habe tatsächlich kinderfrei am Wochenende. Da freue ich mich sehr drauf. Und wir wollen eine Fahrradtour machen, einmal um Bremen rum.
0: Ja, wo auch immer, wie auch immer und vor allem mit wem auch immer, macht's Beste draus.

0: Also das Ding habe ich auch noch nicht gehört vorher. Immer mal wieder für eine Perle gut, die Bremen 4 Musikredaktion. Lieben Gruß, das ist die Sommerversion von Mando Diaos Dance With Somebody. Der Remix kommt übrigens vom Take Me To Rio Collective. Spiele ich euch gleich.
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0: Ja, und gefühlt in dieser Sekunde bekomme ich eine Mail rein hier ins Studio über bremen4.de von Maike aus Bremerhaven. Ganz lieben Gruß. Tolle Musik heute, schreibt sie. Ich danke euch, dass ihr arbeitet und uns das Pfingstwochenende versüßt. Habt eine schöne Zeit. Haben wir alle, oder?

0: Liebe Leute, ich drehe mal eben das Knöbelglücksrad hier bei Bremen 4. Ah ja, der hier ist es geworden.
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0: Es ist warm draußen, 28 Grad in Oldenburg, 27 sind es bei euch in Bremerhaven Mitte und in Dangast. Maximal 29 sind drin, dazu relativ viel Sonne, die aber teilweise hinter ein bisschen Sahara-Staub versteckt ist. Also nicht wundern, wenn es oben ein bisschen schummrig aussieht. Es bleibt insgesamt trocken, außer vielleicht in Ostfriesland.
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0: Mit noch einmal Nico Wodrich. Hemelingen hat den Bremer Landespokal gewonnen.
2: Ja, das Spiel ist gerade eben zu Ende gegangen. Dann sind die Aussichten für die deutsche Wirtschaft nicht so gut. Und die EU und Mexiko haben ein Handelsabkommen unterschrieben. Im Amateurfußball der Männer hat Hemelingen den Bremer Landespokal gewonnen. Gegen die Lea Turnerschaft stand es am Ende 2:1. Heiko Neugebauer berichtet.
3: Viel knapper als erwartet setzte sich der Favorit aus Hemelingen durch, der schon früh in der vierten Minute in Führung ging, vor knapp 1400 Zuschauern im Stadion von Oberneuland. Die Lea Turnerschaft kam dann langsam, aber sicher immer besser ins Spiel und belohnte sich durch den Ausgleich in der 70. Minute durch Correa. Den Schlusspunkt setzte dann aber wieder die SV Hemelingen. Albreton verwandelte einen Foulelfmeter 2 Minuten vor Schluss. Damit gewinnt Hemelingen zum zweiten Mal hintereinander den Bremer Landespokal und steht auch wieder in der ersten Runde des DFB-Vereinspokals.
2: Und in der Hockey-Bundesliga haben die Frauen des Bremer Hockey-Clubs den Klassenerhalt geschafft. Sie gewannen ihr Heimspiel gegen Raffelberg aus Duisburg mit 3:1. Die Deutsche Industrie- und Handelskammer hat ihre Konjunkturprognose für dieses Jahr deutlich gesenkt. Laut Welt am Sonntag erwartet der Verband jetzt nur noch ein Wirtschaftswachstum von 0,3%. Aus der Nachrichtenredaktion Christoph Johansen.
4: Zum Jahreswechsel war die Industrie- und Handelskammer noch davon ausgegangen, dass der Gesamtwert der Waren und Dienstleistungen in diesem Jahr um 1% steigt. Doch der Iran-Krieg hat hier einen Strich durch die Rechnung gemacht. Kaum zeigten sich erste konjunkturelle Hoffnungsschimmer am Horizont, so DIHK-Geschäftsführerin Melnikow, lege sich mit dem Krieg im Nahen Osten ein neuer Schatten auf die ohnehin geschwächte deutsche Wirtschaft. Ein tragfähiger Aufschwung rücke angesichts der Energie- und Rohstoffpreise in weite Ferne. In der jüngsten DIHK-Umfrage bewertet ein gutes Viertel der befragten Unternehmen die Lage so schlecht wie zuletzt während der Corona-Pandemie.
2: Die Europäische Union und Mexiko haben ein Handelsabkommen unterschrieben. Beide Seiten hatten 10 Jahre darüber verhandelt. Der neue Vertrag erweitert das bestehende Handelsabkommen aus dem Jahr 2000. Dadurch werden von beiden Seiten die meisten Zölle abgeschafft, zum Beispiel bei Dienstleistungen, im digitalen Handel oder bei landwirtschaftlichen Produkten. Bundespräsident Frank-Walter Steinmeier hat das Grundgesetz gewürdigt. Zum 77. Geburtstag der deutschen Verfassung rief er die Menschen zu einem neuen Gemeinsinn auf. Alle könnten etwas für das Land tun oder füreinander da sein. Zum Tag des Grundgesetzes finden bundesweit Veranstaltungen statt, unter anderem auch in Bremen. Das waren die vier News mit Nico Wodrich.
0: Grazie.
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0: 14:03, ganz frisch reingekommen ist diese Info. Seid vorsichtig auf der A293 Oldenburg Nord Richtung Oldenburg West. Zwischen der B211 und dem Kreuz Oldenburg Nord, da steht ein kaputtes KFZ. A7 Hannover Richtung Hamburg, zwischen dem Dreieck Hannover Nord und Mellendorf ist eine ungesicherte Unfallstelle und da laufen Personen auf der Fahrbahn rum. Auch da aufpassen. A1 Osnabrück Richtung Bremen, zwischen Bremen-Brinkum und Hemelingen 3 Kilometer Stau, 20 Minuten dauert's länger. Stunde plus auf der A7 Hannover Richtung Hamburg, viel Geduld da, zwischen dem Dreieck Weißrode und Soltau Süd, streckenweise Stau und stockender Verkehr. A7 Hannover Richtung Flensburg, zwischen Hamburg-Heimfeld und dem Elbtunnel, 7 Kilometer stockend, halbe Stunde dauert's länger. A27 Bremen Richtung Bremerhaven, zwischen Bremerhaven Süd und Bremerhaven Geestemünde, auch da stockt der Verkehr, 4 Kilometer sind's. Die B73 Cuxhavener Straße Hamburg-Stade ist in der Ortsdurchfahrt Neukloster zwischen dem Neukloster-Forstweg und der Yorker Straße gesperrt, noch bis Dienstag früh in beide Richtungen. Grund dafür ist der Pfingstmarkt. Und in Remes ist die Raiffeisenstraße gesperrt wegen Bauarbeiten zwischen Kirchstraße und Kiefernweg, auch in beide Richtungen bis morgen ca. 17 Uhr. keine Blitzer aktuell, zumindest nicht auf meiner Liste. Heißt, wenn ihr was seht, meldet euch gern kurz hier bei uns. Wir sagen es weiter, 0421 246 666, das ist unsere Nummer. Allen unterwegs eine gute Fahrt und ihr könnt übrigens auch alles nachlesen bei bremen4.de.
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0: Yeehaw, haben wir uns überlegt. Habt ihr Bock auf Eis? 44 Eis? Okay.
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0: Dann würde ich mal dranbleiben, wenn ich ihr wäre. Denn da könnte sich ja gleich was tun. Ich sag's ja nur, Eisalarm XXL heute hier bei uns.

0: Wisst ihr was? Dieses Knöbelglücksrad hier bei Bremen 4, das macht mir richtig viel Freude. Ich probiere das gleich nochmal.
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0: Ihr kennt das Spiel 0421 246 666. Bis gleich.

0: Also ich habe ein bisschen das Gefühl, dass das gleich laut werden könnte. Hallo Sandra!
1: Hi!
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0: Hey, du hast Spaß in den Backen. Das ist ja mega.
1: Ja, voll geil.
0: Was machst du gerade?
1: Ich habe tatsächlich gerade ein bisschen Melone für die Kinder geschnitten, weil wir gleich nach draußen gehen wollen und so ein bisschen Wasserschlacht machen wollen. Und da habe ich gedacht, so ein bisschen Eis könnte da nicht schaden.
0: Eine Wasserschlacht?
1: Ja, so
0: wie
1: mit Wasserbomben und ja, was die Kinder man halt also mit Kindern macht.
0: Sagst du jetzt so Kinder in Klammern, weil eigentlich machst du das auch mit deinen Freunden und Freundinnen mit?
1: Genau, wir machen dann alle, gehen dann so raus und treffen uns auf dem Wendekreis und dann geht's ab heute.
0: Ihr seid eine mega Nachbarschaft, wie mir das erscheint. Und cool. Weißt du ungefähr, wie viele Personen ihr seid in dieser Truppe von Nachbarn?
1: Wenn ich jetzt wirklich alle zusammen bekomme, ich weiß ja nicht, wie viele Leute noch da sind.
0: Also pass auf, ich habe eine mega Idee. Wenn du 44 hast, ne, dann sagst du keinem mehr Bescheid.
1: Dankeschön.
0: Wir kommen mit zur Wasserschlacht.
1: Wie cool.
0: Und bringen auf jeden Fall 44 Eis mit. Und ich hoffe, dass ihr alle in Delmenhorst wahnsinnig viel Spaß habt. Was geht sonst noch am Wochenende? Habt ihr noch andere Pläne außer Wasserschlacht?
1: Tatsächlich. Wir müssen auch noch zum Pfingstturnier. Mein Sohn hat noch ein Fußballturnier. Aber es ist alles voll.
0: Pickepacke volles Programm.
1: So sieht's aus.
0: So soll es sein. Sandra, lasst es krachen.
1: Lieben Dank.
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0: nur was wir sehen.
1: Buongiorno, schönen Samstag.
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1: 14.30 Uhr, A1 Osnabrück Richtung Bremen. Mit der geht's los. Zwischen Bremen-Brinkum und Hemelingen stockt der Verkehr auf 3 Kilometern. Dann die A7 Hannover Richtung Hamburg. Zwischen dem Dreieck Weißrode und Soltau Süd streckenweise Stau und stockender Verkehr. Und das hat's in sich. Eine Stunde dauert's länger. Halbe Stunde plus auf der 7 Hannover Richtung Flensburg. Zwischen Hamburg-Heimfeld und dem Elbtunnel 7 Kilometer Stop and Go. A27 Bremen Richtung Bremerhaven, zwischen Bremerhaven Süd und Bremerhaven Geestemünde 4 Kilometer stockend. Die B73 Cuxhavener Straße Hamburg Stade ist in der Ortsdurchfahrt Neukloster zwischen dem Neukloster Forstweg und der Yorker Straße wegen des Pfingstmarktes noch bis Dienstag früh in beide Richtungen gesperrt. Und gesperrt ist auch in Remis die Raiffeisenstraße zwischen Kirchstraße und Kiefernweg. Da wird gebaut, das Ganze noch bis ca. 17 Uhr morgen. Blitzer, aktuell keine auf meiner Liste, heißt, wenn ihr was seht, dann ist es neu für uns alle und eine interessante Meldung wert. Vielleicht sagt ihr kurz Bescheid. 0421 246 666. Allen unterwegs eine gute Fahrt und übrigens die Infos von der Straße auch in der Bremen 4 App.

0: 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Heute hatten wir on top sogar noch Eiscreme dabei. Bremen 4 kommt rum mit dem Eisalarm XXL. Ihr habt's gut.
1: Hi, hier ist Marcel aus Stur. Ich plane gerade meinen italienischen Abend und wurde mit 44 leckeren Eis versorgt. Und jetzt gibt's für euch den Song Bangaranga von Dara.
0: Assolutamente, andiamo.

0: Bremen 4, All-Time-Favorite, Mark Ronson und Amy Winehouse, Valerie. Und das ist doch der richtige Soundteppich. Oh, damit hatte ich jetzt nicht gerechnet. Gleich geht's weiter hier bei Bremen 4 mit Finja. Und Finja, hast du es mitbekommen? Sandra aus Delmhorst, die besuchen wir heute noch.
1: Habe ich schon gehört.
2: Ich habe tatsächlich gerade ein bisschen Melone für die Kinder geschnitten, weil wir gleich nach draußen gehen wollen und so ein bisschen Wasserschlag machen wollen. Und da habe ich gedacht, so ein bisschen Eis könnte da nicht schaden.
1: Oh,
0: wie
1: geil.
0: Wie cool ist das denn, oder? Eine Wasserschlacht.
1: Hä, wie cool, Mann, sind die denn, dass die einfach eine Wasserschlacht machen, mal eben so.
0: Vor allem mit den Nachbarn einfach. Also alle, da ist wohl irgendwie ein Kreisverkehr, da treffen sich alle und dann geht das richtig rund. Und mittendrin ist dann gleich Christian und der meldet sich dann ja bei dir von
1: ja,
0: da, glaube ich, ne?
1: Ja, genau, der ruft da mal durch und ich bin sehr gespannt und auch ein bisschen neidisch. Das ist ultra cool, was die machen.
0: Ich habe Sandra übrigens gesagt, die sollen Christian auf gar keinen Fall auslassen.
1: Das hätte ich auch gesagt.
0: Ne? Das
1: gucken wir mal,
0: schön,
1: was da passiert.
0: Wie so ein begossener Pudel wieder hier zurück ins Radio kommt. Und Sandra übrigens auch noch so.
2: Lieben Dank!
0: Gern geschehen!
1: Gerne!

0: Liebe Leute, der Rudi ist raus. Basta Cusi, Topolino, gleich nach 15 Uhr geht's mit Finja weiter hier bei Bremen 4. Euch noch einen schönen Restsamstag.
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1: Die 30-Grad-Marke knacken wir heute im Bremen-Vierland. Dazu viel Sonne natürlich. Nur an der Küste kann es später eventuell noch ein bisschen regnen. Und morgen geht es genauso sommerlich weiter. Also es werden bis zu 26 Grad warm und am Pfingstmontag dann auch durchweg sonnig und trocken.
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2: Mit Elke Martens. Industrie- und Handelskammer beklagt Wirtschaftsflaute. Cyberattacke auf mehrere Krankenhäuser, Dienstleister von Krankenhäusern. SV Hemelingen gewinnt Bremer Landespokal. Das Wetter Sonne und meist trocken, 25 bis 30 Grad. Die deutsche Industrie- und Handelskammer hat ihre Konjunkturprognose für dieses Jahr deutlich gesenkt. Laut Welt am Sonntag erwartet der Verband jetzt nur noch ein Wirtschaftswachstum von 0,3%. Aus der Nachrichtenredaktion Christoph Johansen.
3: Zum Jahreswechsel war die Industrie- und Handelskammer noch davon ausgegangen, dass der Gesamtwert der Waren und Dienstleistungen in diesem Jahr um 1% steigt. Doch der Iran-Krieg hat hier einen Strich durch die Rechnung gemacht. Kaum zeigten sich erste konjunkturelle Hoffnungsschimmer am Horizont, so DIHK-Geschäftsführer Melnikow, lege sich mit dem Krieg im Nahen Osten ein neuer Schatten auf die ohnehin geschwächte deutsche Wirtschaft. Ein tragfähiger Aufschwung rücke angesichts der Energie- und Rohstoffpreise in weite Ferne. In der jüngsten DIHK-Umfrage bewertet ein gutes Viertel der befragten Unternehmen die Lage so schlecht wie zuletzt während der Corona-Pandemie.
2: Bei einem Cyberangriff auf einen externen Dienstleister von Krankenhäusern in Deutschland sind zehntausende Patientendaten gestohlen worden. Betroffen waren etwa Kliniken in Schleswig-Holstein, Baden-Württemberg, Nordrhein-Westfalen und Rheinland-Pfalz. Das UKSH in Kiel schreibt auf seiner Internetseite, dass Patientendaten wie Namen und Adressen gestohlen wurden, in einigen Fällen auch Auszüge aus Rechnungen und Informationen zu Behandlungen. Der angegriffene Dienstleister ist für Abrechnungen von Privat- und Selbstzahlern zuständig. Die Attacke fand schon Mitte letzten Monats statt. Als Präsident des Bundesrates reist Bremens Bürgermeister Andreas Bovenschulte heute für eine Woche nach Japan. Die Einladung dazu kam vom Präsidenten des Oberhauses der zweiten Kammer des japanischen Parlaments. Begleitet wird Bovenschulte von einer hochrangigen Bremer Delegation mit Vertretern aus Wirtschaft und Wissenschaft. Aus der Nachrichtenredaktion Falko Puppe.
4: In Tokio wird Bovenschulte politische Gespräche mit Vertretern der beiden Kammern des Parlaments führen. Außerdem sind Treffen mit Vertretern des Wirtschafts- sowie des Wissenschafts- und Technologieministeriums geplant. Weitere Stationen der siebentägigen Reise sind Osaka, Kyoto und Kobe. Ein Schwerpunkt ist das Thema Raumfahrt. Die Vertreter der Bremer Unternehmen erhoffen sich von dieser Reise auch den Ausbau wirtschaftlicher Zusammenarbeit. Es gehe darum, bestehende Kontakte zu vertiefen und neue Partnerschaften anzustoßen, so der Präses der Bremer Handelskammer André Grubin.
2: Bei einem Verkehrsunfall in Langwedel im Landkreis Verden ist eine 81-jährige Frau gestorben. Sie schob ihr Fahrrad gestern Nachmittag an einer Querungshilfe über die Hauptstraße, als sie von einer 87-jährigen Autofahrerin erfasst wurde. Laut Polizei achtete die Radfahrerin wahrscheinlich nicht darauf, dass das Auto von links kam. Die 81-Jährige starb noch an der Unfallstelle. Der Bremer Landespokal geht in diesem Jahr an die Amateurfußballer von der SV Hemelingen. Die Amateurfußballer haben im Finale gegen die Lea Turnerschaft mit 2:1 gewonnen. Mehr von Heiko Neugebauer aus dem Stadion in Bremen-Oberneuland.
5: Viel knapper als erwartet setzte sich der Favorit aus Hemelingen durch, der schon früh in der vierten Minute in Führung ging, vor knapp 1400 Zuschauern im Stadion von Oberneuland. Die Lea Turnerschaft kam dann langsam aber sicher immer besser ins Spiel und belohnte sich durch den Ausgleich in der 70. Minute durch Correa. Den Schlusspunkt setzte dann aber wieder die SV Hemelingen. Albreton verwandelte einen Foulelfmeter 2 Minuten vor Schluss. Damit gewinnt Hemelingen zum zweiten Mal hintereinander den Bremer Landespokal und steht auch wieder in der ersten Runde des DFB-Vereinspokals.
2: Das waren die Nachrichten mit Elke Martens.
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1: Um 3:03 A1 Osnabrück Richtung Bremen, zwischen Bremen-Brinkum und Hemelingen 3 Kilometer stockender Verkehr. Außerdem A7 Hannover Richtung Hamburg, zwischen dem Dreieck Walsrode und Soltau Süd streckenweise Stau und stockender Verkehr. Hier braucht ihr 1 Stunde länger. A7 Hannover Richtung Flensburg, zwischen Hamburg-Heimfeld und dem Elbtunnel 7 Kilometer stockender Verkehr, 1/2 Stunde mehr. A27 Bremen Richtung Bremerhaven. Zwischen Bremerhaven Süd und Bremerhaven Geestemünde 4 Kilometer stockender Verkehr. Dann ist die B73 Hamburg Stade. In der Ortsdurchfahrt Neukloster zwischen dem Neukloster Forstweg und der Yorker Straße wegen des Pfingstmarktes gesperrt. Und zwar in beiden Richtungen bis Dienstag. Und in Remels ist die Raiffeisenstraße zwischen der Kirchstraße und dem Kiefernweg wegen Bauarbeiten bis morgen ca. 17 Uhr in beiden Richtungen gesperrt. Wenn ihr einen Blitzer seht, dann ruft sehr gern durch bei uns oder schreibt eine WhatsApp 0421 246 666. Gerade haben wir hier nämlich keine auf unserer Liste, aber das muss ja nicht so bleiben. Ich wünsche euch allen eine gute und sichere Fahrt. 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Ich glaube, das, was gestern die meisten Leute draußen gesagt haben, oder es ist auf jeden Fall das, was ich am meisten gehört habe, boah, ich habe mich viel zu warm angezogen. Der Sommer kommt ja immer so unerwartet irgendwie, weil mir ging es auch so. Ich hatte eine lange Jeans an, aber heute bin ich schlauer und ihr hoffentlich auch. Der Sommer ist da, wie schön, genießt ihn und dazu auch noch das lange Wochenende. Es ist doch alles ganz, ganz schön heute. Liebe Grüße von mir ins sonnige Bremen-Vierland. Ich bin Finja Böhling, moin!

0: Mal eben allen Nachbarn Eis spendieren, das ist doch schon nett von der Sandra aus Delmhorst, oder?
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0: Die Sandra, die hat sich nämlich bei uns gemeldet und Eis für sich und ihre Nachbarn klargemacht in Delmhorst. Und unser Reporter Christian Osterloh, der ist direkt losgefahren, um die Eis da eben vorbeizubringen. Und Christian, das ist aber nicht die einzige Abkühlung da, ne? Bist du schon in die Wasserbombenschlacht gekommen?
2: Die erste habe ich direkt beim Aussteigen abbekommen. Ich habe mit allem gerechnet, aber damit heute nicht. Wir hatten es wirklich eilig, sind mit unserer Bremen 4-Kiste hier in eine Haussiedlung reingefahren. Hier sind ungefähr so 10 Leute, Eltern, Kinder, in irgendeine Nachbarschaft und hier fliegen Wasserbomben. Alle haben eine Wasserknarre noch in der Hand. Es ist nass und neben mir ist Sandra. Du hast gewonnen, moin.
3: Ja, moin. Ja, hab ich mal wieder.
2: Mal wieder, denn neben Sandra steht übrigens noch ein gelbes Fahrrad von Bremen 4. Das hast du auch schon gewonnen bei uns.
3: Ja, jawohl. Also das läuft bei mir. Ist richtig cool. Ich kenne
2: Die Hard Bremen 4-Fan.
3: Voll. Ich höre den ganzen Tag Bremen 4.
2: Wo ist das Bremen 4-Tattoo?
3: Na, habe ich gleich. Ich habe gar keins.
2: Na, daran arbeiten wir noch. Aber guck mal, ich habe hier eine Kiste, die würde ich dir gerne überreichen.
3: Jawohl.
2: Da können wir mal reingucken. Da sind schön. 44 Eis. Leute, wollt ihr kurze Wasserbombenpause machen und Eis essen? Ich hätte hier was parat.
3: Es gibt Eis.
2: So, kommt mal ran hier. So, und solange die sich jetzt hier Eis nehmen, renne ich mal schnell zu den Wasserbomben rüber.
0: Gib's ihnen, Christian, gib's ihnen.
2: Ich hab hier noch eine. Auf wen werfe ich denn jetzt? Hier, du. Oh, nee, der hat eher mich getroffen. Also, okay, ich renne mich wieder zum Eis und versuche hier trocken zu bleiben. Hier, eins für dich. Eins für dich. Eins für dich. Ihr könnt euch hier gerne, das ist euer Eis. Bedient euch. Jetzt sind sie alle ganz schüchtern. Jetzt stehen sie hier. Die wollten gerade sich in eine Schlange stellen. Das ist ja Quatsch, Leute. Ran da einfach. Guten Appetit. So, Sandra, aber deine Wasserpistole nehme ich mir derzeit. Geh schon auch so ein bisschen auf die Leute. So,
0: Leute, ihr hört's, für Abkühlung ist gesorgt in Delmhorst. Christian, gib alles, okay? Wir sind bei dir.
2: Ich mach hier weiter, Finja. Bis später.
0: Jojo, bis dann. Tschüss.
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0: Shawn Mendes mit Treat You Better war das hier gerade bei Bremen 4 am Samstagnachmittag. Ach, es ist schon warm, muss ich sagen, ne? Aber das ist Meckern auf hohem Niveau. Gleich vor den Verkehrsnachrichten um halb hört ihr noch diesen Song hier. Dark Necessities von Red Hot Chili Peppers. Gleich hier in der Playlist noch für euch.
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0: Es ist jetzt 15.30 Uhr.
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0: A7 Hannover Richtung Flensburg. Zwischen Hamburg-Heimfeld und dem Elbtunnel 7 Kilometer stockender Verkehr. Da braucht ihr eine halbe Stunde mehr. A27 Bremen Richtung Bremerhaven. Zwischen Bremerhaven Süd und Bremerhaven Geestemünde 3 Kilometer stockender Verkehr. Dann noch die B73 Hamburg-Stade. Da ist die Ortsdurchfahrt Neukloster zwischen dem Neukloster Forstweg und der Yorker Straße wegen des Pfingstmarktes bis Dienstag früh in beiden Richtungen gesperrt. Und in Remels ist die Raiffeisenstraße zwischen der Kirchstraße und dem Kiefernweg wegen Bauarbeiten bis morgen ca. 17 Uhr in beiden Richtungen gesperrt. Ihr habt uns Blitzer gemeldet. Vielen Dank dafür. Und zwar wird in Bremen geblitzt, auf der Ud-Bremer Straße kurz vor der Brücke Stadt auswärts und in Achim auf der Ubhuser Heerstraße in Höhe der Kirche. Da blitzen sie in beiden Richtungen. Wenn ihr sonst noch einen Blitzer gesehen habt, dann meldet ihn uns sehr gerne. 0421 246 666 ist die Nummer dafür. Und ich wünsche euch allen eine gute und vor allem sichere Fahrt.

Sack von Udo. Spaß. Danza Kuduro heißt der Song von Lucenzo. Das ist ein französischer Sänger. Und apropos französisch, ich habe gerade den Wetterbericht für heute gelesen, weil ich ja immer so ein bisschen euch das Wetter erzähle. Und da habe ich die ganze Zeit überlegt, was heißt denn Maison? Was soll denn im Wetterkontext Maison bedeuten? Also nicht Maison, das Haus auf Französisch, das wurde da anders geschrieben. Und ich stand da und dachte, hä? Turns out, da stand Mai-Sonne. Cool.

0: Ihr hört Bremen 4 am Pfingstwochenende. Na, wer von euch hat heute Morgen auch hektisch gecheckt, ob die Badesachen noch passen oder sich gefragt, wo die überhaupt abgeblieben sind? Es ist das absolute Sommerwetter und damit startet auch die Badesaison. Aber Leute, wisst ihr, wer richtig viel zu tun hat, nur damit wir am See eine gute Zeit haben? Die Mädels und Jungs von der DLRG, die sind jetzt im Dauereinsatz und passen auf, dass uns allen nichts passiert. Und wenn ihr auch so cool sein wollt wie die und ein Teil der Gruppe mit dem Arbeitsplatz am Badesee, dann meldet euch einfach bei der DLRG. Die suchen nämlich noch, sagt Philipp Postulka von der DLRG Bremen.
1: Wir haben richtig Lust. Wir starten jetzt ins erste heiße Wochenende des Jahres, Pfingstwochenende. Wir haben uns den ganzen Winter im Grunde genommen darauf vorbereitet. Der Winter ist immer Ausbildungssaison für uns. Wir setzen alles in Stand, was kaputt gegangen ist, beschaffen neue Ausrüstung. Ja, und jetzt geht's wieder los. Das heißt, wir sind gut aufgestellt. Alle Badeseen in Bremen werden am Wochenende besetzt sein. Also unsere Rettungswachen, wir machen das ehrenamtlich. Wer also Lust hat mitzumachen, der darf sich sehr gerne bei uns melden. Und tatsächlich ist es so, wer dieses Jahr noch Lust hat, Rettungsschwimmer ehrenamtlich in Bremen hier vor Ort zu werden, der kann jetzt noch anfangen. Also wir freuen uns, man kann jetzt noch seine Rettungsschwimmausbildung beginnen und dann geht man dieses Jahr schon als Rettungsschwimmer an den Badesee.
0: Mega! Und das sind dann nämlich auch eine der wenigen, die im Sommer nicht denken, dass sie den falschen Job haben, weil sie den ganzen Tag im stickigen Büro sitzen müssen. 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
1: Heute Nachmittag und heute Abend scheint weiter die Sonne und es bleibt richtig warm. An der Küste kann es eventuell ein bisschen regnen. Heute Nacht bleiben die Temperaturen dann auch zweistellig, zwischen 11 und 15 Grad. Und morgen geht es genauso sommerlich weiter wie heute. Also ja, Sonne und kaum Wolken am Himmel, das gleiche am Pfingstmontag. Ganz viel Sonne auch da.
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2: Mit Elke Martens. Frankreich untersagt israelischem Sicherheitsminister Einreise nach Skandalvideo. Deutsche Industrie- und Handelskammer beklagt Wirtschaftsflaute. SV Himmeling gewinnt erneut Bremer Landespokal. Das Wetter Sonne und schmeißt trocken, 25 bis 30 Grad. Nach dem umstrittenen Vorgehen gegen Gaza-Aktivisten untersagt Frankreich dem rechtsextremen israelischen Sicherheitsminister Itamar Ben-Gvir die Einreise. Das teilte Frankreichs Außenminister Jean-Noël Barrot mit und forderte gleichzeitig Sanktionen auf EU-Ebene gegen Ben-Gvir. Aus der Nachrichtenredaktion Sven Weingärtner.
3: Barrot begründete den Schritt mit Ben-Gvirs unbeschreiblichen Handlungen gegenüber französischen und europäischen Bürgern, die Teil einer Gaza-Hilfsflotte gewesen sind. Ein erniedrigendes Video hatte zuvor für Empörung gesorgt. Darauf zu sehen sind gefangen genommene Aktivisten, gefesselt und auf Knien, während der Minister eine israelische Flagge schwenkt. Das Video löste international eine Welle der Entrüstung aus. Neben Frankreich äußerten Deutschland, Italien und Spanien sowie die EU und die USA scharfe Kritik. Mehrere Staaten bestellten ihre israelischen Botschafter ein.
2: Die Deutsche Industrie- und Handelskammer hat ihre Konjunkturprognose für dieses Jahr deutlich gesenkt. Laut Welt am Sonntag erwartet der Verband jetzt nur noch ein Wirtschaftswachstum von 0,3%. Aus der Nachrichtenredaktion Christoph Johansen.
4: Zum Jahreswechsel war die Industrie- und Handelskammer noch davon ausgegangen, dass der Gesamtwert der Waren und Dienstleistungen in diesem Jahr um 1% steigt. Doch der Iran-Krieg hat hier einen Strich durch die Rechnung gemacht. Kaum zeigten sich erste konjunkturelle Hoffnungsschimmer am Horizont, so DIHK-Geschäftsführerin Melnikow, lege sich mit dem Krieg im Nahen Osten ein neuer Schatten auf die ohnehin geschwächte deutsche Wirtschaft. Ein tragfähiger Aufschwung rücke angesichts der Energie- und Rohstoffpreise in weite Ferne. In der jüngsten DIHK-Umfrage bewertet ein gutes Viertel der befragten Unternehmen die Lage so schlecht wie zuletzt während der Corona-Pandemie.
2: Bei einem Cyberangriff auf einen externen Dienstleister von Krankenhäusern in Deutschland sind zehntausende Patientendaten gestohlen worden. Betroffen waren etwa Kliniken in Baden-Württemberg, Nordrhein-Westfalen und Rheinland-Pfalz, aber auch in Hamburg und Schleswig-Holstein. Das UKSH in Kiel schreibt auf seiner Internetseite, dass Patientendaten wie Namen und Adressen gestohlen wurden, in einigen Fällen auch Auszüge aus Rechnungen und Informationen zu Behandlungen. Der angegriffene Dienstleister ist für Abrechnungen von Privat- und Selbstzahlern zuständig. Die Attacke fand schon Mitte letzten Monats statt. Im Amateurfußball der Männer hat die SV Himmeling erneut den Bremer Pokal gewonnen. Der Oberligist gewann das Finale gegen die Lea TS mit einem 2:1. Wie es zur Titelverteidigung kam, dazu aus der Sportredaktion Heiko Neugebauer.
5: Viel knapper als erwartet setzte sich der Favorit aus Himmeling durch, der schon früh in der vierten Minute in Führung ging vor knapp 1400 Zuschauern im Stadion in Oberneuland. Die Lea Turnerschaft kam langsam aber sicher immer besser ins Spiel und belohnte sich durch den Ausgleich in der 70. Minute durch Correa. Den Schlusspunkt setzte dann aber wieder die SV Himmeling. Albriton verwandelte einen Foul-Elfmeter 2 Minuten vor dem Ende der regulären Spielzeit. Damit gewinnt Himmeling zum zweiten Mal hintereinander den Bremer Landespokal und steht auch wieder in der ersten Runde des DFB-Vereinspokals.
2: Und in der Hockey-Bundesliga haben die Frauen des Bremer Hockeyclubs den Klassenerhalt geschafft. Sie gewannen am Nachmittag ihr Heimspiel gegen den Club Raffelberg aus Duisburg mit 3:1. Damit bleiben die Bremerinnen in der ersten Feldhockeyliga. Das waren die Nachrichten mit Elke Martens.
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1: Jetzt um 3 Minuten. Nach 4 gibt's Gefahrenmeldungen, und zwar Vorsicht auf der A1 Hamburg Richtung Bremen. Zwischen Hollenstedt und Heidenau liegt ein Reifen. Vorsicht auf der A26 Hamburg Richtung Stade. Zwischen Horneburg und Dollern liegt ein Plastikteil. Dann A7 Hannover Richtung Flensburg. Zwischen Hamburg-Heimfeld und dem Elbtunnel 7 Kilometer stockender Verkehr. Da braucht ihr eine halbe Stunde länger. A27 Bremen Richtung Bremerhaven. Zwischen Bremerhaven Süd und Bremerhaven Geestemünde 3 Kilometer stockender Verkehr. Verkehr. Die B73 Hamburg-Stade ist in der Ortsdurchfahrt Neukloster zwischen dem Neukloster Forstweg und der Yorker Straße wegen des Pfingstmarktes noch bis Dienstag früh in beiden Richtungen gesperrt. Und in Remels ist die Raiffeisenstraße zwischen der Kirchstraße und dem Kiefernweg wegen Bauarbeiten bis morgen ca. 17 Uhr in beiden Richtungen gesperrt. Geblitzt wird in Bremen auf der Udbremer Straße kurz vor der Brücke statt auswärts und in Achim steht noch eine auf der Opposer Heerstraße auf Höhe der Kirche. Da stehen sie in beiden Richtungen und blitzen. Wenn ihr sonst noch was gesehen habt, ruft sehr gern durch bei uns. Die Nummer, unter der ihr uns erreicht, ist die 0421 246 666 und ich wünsche allen unterwegs eine gute und sichere Fahrt. 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An diesem sonnigen Samstag und es ist auch noch Pfingstwochenende. Besser konnte der Sommer ja gar nicht kommen, oder? Was macht ihr denn gerade so? Also, was geht bei euch? Schickt mal Bilder. Ich brauche sommerliche Bilder bei WhatsApp, in denen ihr mir schickt, so sinnbildlich, was ihr gerade tut. Ich will das in einem Bild erkennen können. Und dann gucke ich mir das an, sobald es hier wieder kühler wird. Danke. Finja Böhling bin ich. Moin zusammen.

0: Marc. Wer ist der Coolste hier?
1: Du nicht.
2: Aber wir.
3: Und wir entschuldigen uns jetzt schon mal für das, was jetzt kommt.
4: Nur Mist.
5: So, Freunde, der Helm ist angeschnallt. Ich sehe gerade ein Kind hier mit so einem Laufrad. Da sehe ich mich eher.
6: Überall geht mal irgendwas in die Brüche, ne?
2: Remo.

0: Ja, Leute, Blaualgen in einem See sind echt so eine gar nicht geile Sache. Augenreizungen, Hautreizungen, Ohrenschmerzen, allergische Reaktionen oder Durchfall. Das alles kann passieren, einfach nur, wenn man in einem Wasser badet, in dem auch Blaualgen sind. Vor allem für Kinder und Allergiker sind die gefährlich. Also ist echt nicht so geil. Und noch blöder ist, dass es die ersten Blaualgen in diesem Jahr jetzt schon gibt im Unisee in Bremen. Wird jetzt nämlich vor dem Badengehen gewarnt. Das ist sehr früh im Jahr, aber Bremen 4-Reporter Matze Hoppe, erstmal, wie erkennt man denn überhaupt Blaualgen?
1: Also das Wasser ist dann meist grünlich oder bläulich gefärbt und der BUND sagt, wenn man beim knietiefen Stehen im Wasser die eigenen Füße nicht mehr sieht wegen Blaualgen, dann ist es ein Problem.
0: Und eigentlich sind Blaualgen ja immer erst später im Jahr ein Problem. Warum sind die denn jetzt schon da?
1: Ja, weil einige Arten offensichtlich auch mit niedrigeren Temperaturen und weniger Licht zurechtkommen. Deshalb ist das gar nicht so ungewöhnlich, dass die Blaualgen jetzt schon vorkommen, sagt das Bremer Umweltressort. Das lässt sich insgesamt auch eher schwer vorhersagen, wann Blaualgen im Jahr auftreten, weil eigentlich sind sie eher dann ein Problem, wenn es wochenlang warm oder heiß war und die Sonne viel geschienen hat.
0: Okay, also im Unisee sind auf jeden Fall jetzt schon Blaualgen. Wie sieht's denn bei den anderen Seen aus?
1: Sieht besser aus, deutlich besser sogar. Bei den Ohlenstädter Quellseen im Landkreis Osterholz gibt es gar keine Probleme. Die haben gerade erst Proben entnommen, da war alles okay, haben sie mir gesagt. Dann auch der Stedener See im Landkreis Osterholz, auch hier alles gut. Spadener See bei Bremerhaven, alles im grünen Bereich. Hartensbergsee in Goldenstedt, da hat mir der Gastronom noch erzählt, dass sie die Thematik auch kennen mit den Blaualgen. Aber erst, wenn es wirklich über Wochen 30 Grad hat. Und auch gute Nachrichten vom Silbersee in Stur im Landkreis Diepholz. Auch hier alles okay. Und die haben auch schon Erfahrungen mit Blaualgen gemacht im letzten Jahr. Da war das allerdings auch, wie gesagt, dann eher im Hochsommer-Thema und nicht jetzt Mitte Mai.
0: Also Blaualgen sind so ein kleiner Downer, was das Schwimmengehen angeht. Im Unisee sind sie gerade schon da, so am besten nicht schwimmen gehen. Aber rund um Bremen sieht's gut aus.

0: Ich wünsche euch einen wunderschönen Samstag.
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0: Kurz nach 16:30 und zwei Gefahrenmeldungen. Vorsicht bitte auf der A27 Bremen Richtung Walsrode. Zwischen Verden Ost und Walsrode Süd steht ein defekter PKW und es sind Personen auf der Fahrbahn. Dann nochmal Vorsicht auf der A27 Bremen Richtung Bremerhaven. Zwischen Bremen Industriehäfen und Bremen Nord steht ein defektes Fahrzeug. Dann A7 Hannover Richtung Flensburg. Zwischen Hamburg-Heimfeld und dem Elbtunnel 7 Kilometer stockender Verkehr. Da braucht ihr eine knappe halbe Stunde länger. Die B73 Hamburg-Stade ist in der Ortsdurchfahrt Neukloster zwischen dem Neukloster Forstweg und der Yorker Straße wegen des Pfingstmarktes bis Dienstag früh in beiden Richtungen gesperrt. Und in Remels ist die Raiffeisenstraße zwischen der Kirchstraße und dem Kiefernweg wegen Bauarbeiten bis morgen Nachmittag 17 Uhr circa in beiden Richtungen gesperrt. Blitze habt ihr uns gemeldet und zwar in Bremen auf der Utbremer Straße. Da stehen sie kurz vor der Brücke stadtauswärts. Dann noch in Achim auf der Uphuser Heerstraße in Höhe der Kirche wird da in beiden Richtungen geblitzt. Und wenn ihr noch einen Blitzer gesehen habt, dann ruft durch bei uns oder schreibt uns eine WhatsApp 0421 246 666. Allen unterwegs wünsche ich eine gute und sichere Fahrt.

Holly Humberstone mit To Love Somebody hört ihr hier gerade bei Bremen 4. Sören aus Huntebrück, der hat einfach mal einen Bagger im Garten stehen. Er hat gerade ein Bild bei WhatsApp geschickt, der baut ein Gewächshaus heute. Alex ist mit ihrem Hund am See und Rico sitzt, ich glaube es ist die Weser, wenn ich es auf dem Bild richtig erkannt habe, und trinkt auf jeden Fall ein Bier mit einem Kumpel wahrscheinlich. Ihr macht's euch richtig schön heute, was? Schickt mir gerne weiter Fotos von eurem Tag bei WhatsApp einfach 0421246666 und macht mich mal richtig, richtig schön neidisch hier.

0: 30 Grad werden es heute bei uns in Bremen-Vierland. Der Sommer ist absolut da. Und unsere Bremen-4-Reporterin Runa, die macht einen Spaziergang. Und zwar einen sehr, sehr langen.
1: Stand jetzt alles gut. Ich glaube allerdings, das wird sich im Laufe des Tages noch ändern.
0: Ja, das war heute Morgen. Da war sie ungefähr so bei Kilometer 8 bis 9. Und sie will 50 Kilometer laufen. Runa macht nämlich gerade beim 50 Kilometer Megamarsch in Bremen und um zu mit. Start war heute Morgen am Weserstadion, dann an der Weser lang, nach Asten, Kirchweih, Brinkum und irgendwann dann wieder zurück zum Weserstadion. Das ist so ungefähr die Route. Leute, ihr seid wahnsinnig. Wie krass ist das denn? 50 Kilometer. Ich wäre noch in 3 Tagen unterwegs, glaube ich. Aber Runa hat sich gerade noch mal bei uns gemeldet und erzählt, wie es ihr geht und wie weit sie ist.
1: Kilometer 37,5. Wir sind gerade eben ein ganzes Stück an der Ochtum lang gelaufen. Da ist ein Pärchen im Schlauchboot in so einem Aufblasbahn vorbeigefahren. Und ich wäre sehr, sehr gerne mitgefahren. Nein, aber ich laufe. Jetzt sind wir abgebogen Richtung Flughafen. Vorher bei den Kladinger Wiesen hat eine Frau im Gartenschlauch, so über den Gartenzaun, im Wasserschlauch rüber gespritzt, hat gefragt, wollt ihr eine kleine Dusche? Und alle so, oh mein Gott, bitte ja! Weil schon auch einige wirklich im Kreislauf zu kämpfen haben von dem, was man so mitbekommt. Der ist bei mir okay, Füße tun ein bisschen weh, aber ich bin guter Dinge. 13 Kilometer noch, nächste Verpflegungsstation ist in der Neustadt. Da gibt's Äpfel, da gibt's Müsliriegel, da gibt's Wasser, genau. Ich bin zuversichtlich, dass das gut wird, auch wenn es richtig anstrengend wird. Muskelkater morgen, puh. Aber der Ehrgeiz ist da. Das wird was.
0: Das wird was. Leute, ihr seid wirklich einfach der Hammer. Also das ist richtig, richtig krass. Ich denke an euch und drücke euch ganz doll die Daumen, dass ihr es alle heile und mit beiden Füßen ins Ziel schafft.

0: Miles Smith mit Niall Horan zusammen. Drive Safe war das hier gerade in der Bremen 4 Playlist. Und jetzt habe ich eine aktuelle Warnmeldung für euch, kam gerade rein. Vorsicht bitte auf der A29 Oldenburg Richtung Aalhorner Heide zwischen dem Kreuz Oldenburg Ost und Sandkrug liegt ein Sofa auf der Straße. Das wäre blöd, wenn man darüber fährt. Das ist dann doch ein bisschen größer. Also fahrt hier bitte vorsichtig. Und jetzt habe ich in der Playlist für euch Milo mit IO Technology.
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1: Heute Nachmittag und heute Abend scheint weiter die Sonne bei uns und es bleibt richtig warm. An der Küste könnte es später eventuell noch mal ein bisschen regnen. Und heute Nacht bleiben die Temperaturen dann auch zweistellig. So zwischen 11 und 15 Grad bleiben es. Ja, und das ganze Pfingstwochenende geht's genauso sommerlich weiter wie heute. Mit Sonne und es bleibt trocken.
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2: Mit Elke Martens. Frankreich verhängt Einreiseverbot für israelischen Sicherheitsminister. Industrie- und Handelskammer senkt Konjunkturprognose. SV Hemelingen gewinnt erneut Bremer Landespokal. Das Wetter Sonne, meist trocken, 25 bis 30 Grad. Nach dem umstrittenen Vorgehen gegen Gaza-Aktivisten untersagt Frankreich dem rechtsextremen israelischen Sicherheitsminister Itamar Ben-Gvir die Einreise. Das teilte Frankreichs Außenminister Jean-Noël Barrot mit und forderte gleichzeitig Sanktionen auf EU-Ebene gegen Ben-Gvir. Aus der Nachrichtenredaktion Sven Weingärtner.
3: Barrot begründete den Schritt mit Ben-Gvirs unbeschreiblichen Handlungen gegenüber französischen und europäischen Bürgern, die Teil einer Gaza-Hilfsflotte gewesen sind. Ein erniedrigendes Video hatte zuvor für Empörung gesorgt. Darauf zu sehen sind gefangen genommene Aktivisten, gefesselt und auf Knien, während der Minister eine israelische Flagge schwenkt. Das Video löste international eine Welle der Entrüstung aus. Neben Frankreich äußerten Deutschland, Italien und Spanien sowie die EU und die USA scharfe Kritik. Mehrere Staaten bestellten ihre israelischen Botschafter ein.
2: Im vergangenen Jahr haben so viele Menschen einen deutschen Pass erhalten wie noch nie. Das geht aus Recherchen der Welt am Sonntag hervor. Demnach bereiten sich die Behörden in Deutschland bereits jetzt auf die nächste Einbürgerungswelle vor. Nils Hansen mit Einzelheiten.
4: Mit knapp 310.000 Menschen, die im vergangenen Jahr einen deutschen Pass erhalten haben sollen, zeichnet sich ein Einbürgerungsrekord ab. Das wären knapp 18.000 ausgestellte Pässe mehr als im bisherigen Rekordjahr 2024. Die Daten dafür kommen aus 14 Bundesländern und sind teilweise noch vorläufig. Viele Kommunen berichten, dass ihre Einbürgerungszahlen aktuell zurückgehen. Sie bereiten sich allerdings auf die nächste größere Welle vor, diesmal vor allem von Menschen aus der Ukraine. Mit Beginn des russischen Überfalls auf die Ukraine im Frühjahr 2022 sind viele Menschen geflüchtet. Im kommenden Jahr erreichen die ersten von ihnen dann die notwendige Vorlaufzeit für eine Einbürgerung.
2: Rund 1.300 Menschen aus Deutschland und Tschechien haben heute mit einem Versöhnungsmarsch der Opfer der Vertreibung nach dem Zweiten Weltkrieg gedacht. Auch Bundesinnenminister Alexander Dobrindt ist dafür nach Tschechien gereist. Er betonte, die europäische Freundschaft sei das Bollwerk gegen jeden neuen Nationalismus. Überschattet wurde die Veranstaltung von vereinzelten Gegenprotesten. Die sudetendeutsche Landsmannschaft veranstaltet ihr Pfingsttreffen erstmals in Tschechien. Tschechische Regierungsmitglieder blieben der Gedenkveranstaltung in Brünn fern. Im Amateurfußball der Männer hat die SV Hemelingen erneut den Bremer Pokal gewonnen. Der Oberligist gewann das Finale gegen die Lea TS mit einem 2:1. Wie es zur Titelverteidigung kam, dazu aus der Sportredaktion Heiko Neugebauer.
5: Viel knapper als erwartet setzte sich der Favorit aus Hemelingen durch, der schon früh in der vierten Minute in Führung ging, vor knapp 1.400 Zuschauern im Stadion in Oberneuland. Die Lea Turnerschaft kam langsam aber sicher immer besser ins Spiel und belohnte sich durch den Ausgleich in der 70. Minute durch Correra. Den Schlusspunkt setzte dann aber wieder die SV Hemelingen. Albriton verwandelte einen Foul-Elfmeter 2 Minuten vor dem Ende der regulären Spielzeit. Damit gewinnt Hemelingen zum zweiten Mal hintereinander den Bremer Landespokal und steht auch wieder in der ersten Runde des DFB-Vereinspokals.
2: In der Halbfinalserie der zweiten Basketball-Bundesliga steht für die Eisbären Bremerhaven heute Abend das zweite Spiel an. Sie empfangen in knapp einer Stunde den Playoff-Gegner Phoenix Hagen. Das waren die Nachrichten mit Elke Martens.
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1: 3:05 und Vorsicht bitte auf der A29 Oldenburg Richtung Ahlhorner Heide. Zwischen dem Kreuz Oldenburg Ost und Sandkrug liegt immer noch ein Sofa. Dann A7 Hannover Richtung Flensburg. Zwischen Hamburg-Heimfeld und dem Elbtunnel 6 Kilometer stockender Verkehr. Eine knappe halbe Stunde braucht ihr hier länger. Die B73 Hamburg-Stade ist in der Ortsdurchfahrt Neukloster zwischen dem Neukloster-Forstweg und der Yorker Straße wegen des Pfingstmarktes bis Dienstag früh in beiden Richtungen gesperrt. In Remels ist die Raiffeisenstraße zwischen der Kirchstraße und dem Kiefernweg wegen Bauarbeiten bis morgen ca. 17 Uhr in beiden Richtungen gesperrt. Und eben noch reingetroffen, A27 Walsrode Richtung Bremen zwischen Achim Ost und dem Bremer Kreuz gibt's 5 Kilometer Stau. Geblitzt wird in Bremen auf der Odbremer Straße, kurz vor der Brücke stadtauswärts, und in Achim auf der Obhuser Heerstraße in Höhe der Kirche. Da blitzen sie in beiden Richtungen. Wenn ihr sonst noch einen Blitzer gesehen habt, ruft durch oder schreibt eine WhatsApp-Nachricht 0421 246 666. Ich wünsche euch eine gute und sichere Fahrt. 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Also alle Bilder, die ihr mir hier schickt, haben eins gemeinsam. Sie finden alle draußen statt. Und das macht mich auf jeden Fall schon mal neidisch genug. Ich krieg hier Bilder von euch beim Megamarsch, den 50 Kilometern, die heute in Bremen gestartet sind und da auch wieder enden. Mittagessen im Garten macht ihr. Ich kriege Bilder von Ausflügen, Mittagspausen draußen, auf dem Balkon sitzen, Sonne genießend. Also ja, hier gerade kam noch rein von Eva Maria, Banthasee in Wilhelmshaven, da ist sie. Ihr habt es geschafft, ich bin offiziell neidisch, aber ich freue mich natürlich auch für euch, dass ihr euren Tag so toll und so schön in der Sonne verbringt. Ich bin Finja Böhling, hi und ein schönes Wochenende. 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

0: Ihr hört Bremen 4 am Samstag und bei dem Wetter draußen ist es kaum vorstellbar, aber ja, die Kinos haben heute auch auf und da laufen auch ein paar gute Sachen. Zum Beispiel gibt es nach 7 Jahren wieder einen Star Wars Film.
1: Wir alle kennen die Geschichten über den mandalorianischen Kopfgeldjäger. Und dieses Kind.
0: The Mandalorian and Grogu. Statt einer neuen Staffel von der Serie gibt's jetzt also einen Film. Bremen 4 Reporterin Larissa Sobral. Ja, wie ist der Film?
2: Boah, ich habe da wirklich gemischte Gefühle, weil der Film startet direkt mit coolen Kampfszenen. Das fühlt sich nach Star Wars an. Aber dann war da einfach nicht viel Handlung. Pedro Pascal, Sigourney Weaver, also toller Cast, sind vielleicht so 10 Minuten auf der Leinwand zu sehen. Und der Film ist einfach nicht mit dem großen Ganzen verbunden. Ich würde sagen, das ist einfache Unterhaltung. Es gibt natürlich diese süßen Baby-Yoda-Momente, aber mir war es ein bisschen zu wenig.
0: Ja, okay. Und ja, worum geht's denn im Film?
2: Ihr braucht aber nicht viel Vorwissen. Die Dynamik zwischen Mando, aka Kopfgeldjäger Din Djarin, und dem tollpatschigen Grogu, die bleibt auf jeden Fall gleich.
3: Hey, nicht die Knöpfe anfassen.
2: Er macht Quatsch. Die beiden sind nämlich mal wieder auf einer intergalaktischen Mission unterwegs.
0: Und was ist die Mission?
2: Naja, das Imperium ist zerstört, aber es sind noch einige Kriegsherren in der Galaxis untergetaucht und die wollen Mando und Grogu jagen.
3: Ich brauche eine Information.
4: Wow, dafür sage ich dir alles, was du willst.
3: Ich suche einen Hutten.
4: Für heute geschlossen, danke.
2: Die beiden landen ziemlich schnell auf dem Planeten der Hutten. Das sind ja diese dicken, riesigen Alienwürmer, die Verwandten von Jabba the Hutt. Und die haben Infos über einen untergetauchten General. Die geben die aber natürlich nicht raus ohne eine Gegenleistung.
0: Das ist ja meistens so, nicht nur bei Star Wars, sondern generell. Wie sieht denn in diesem Fall die Gegenleistung aus?
2: Ja, die beiden sollen ein Familienmitglied der Hutten auf einem anderen Planeten befreien. Das ist aber gar nicht so einfach und damit starten dann jede Menge Chaos, Kämpfe und na klar auch Action-Szenen.
0: Okay, also von Larissa gibt's ein Okay vom Film. Wenn ihr euch selbst ein Bild machen wollt oder wenn ihr einfach Baby Yoda in super groß auf der Leinwand haben wollt, dann geht in den Film The Mandalorian and Grogu. Läuft jetzt nämlich als ja leichte Kost in den Kinos im Bremen-Vierland. We'll be right back.

0: Moskina mit Cascading.
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0: Um 17:30 ist es auf der... So, nochmal, ich fange nochmal an. Ich hatte einen kleinen Frosch im Hals hier. Also, A7 Hannover Richtung Flensburg zwischen Hamburg-Heimfeld und dem Elbtunnel 4 Kilometer stockender Verkehr. A27 Walsrode Richtung Bremen zwischen Achim-Ost und dem Bremer Kreuz 5 Kilometer Stau. Die B73 Hamburg-Stade ist in der Ortsdurchfahrt Neukloster zwischen dem Neukloster-Forstweg und der Yorker Straße wegen des Pfingstmarktes noch bis Dienstag früh in beiden Richtungen gesperrt. Und in Remel ist die Raiffeisenstraße zwischen der Kirchstraße und dem Kiefernweg wegen Bauarbeiten bis morgen Nachmittag ca. 17 Uhr in beiden Richtungen gesperrt. Blitzer gibt's keine mehr. Wenn ihr noch was gesehen habt, ruft aber gern durch oder schreibt uns eine WhatsApp. 0421 246 666 ist die Nummer dafür. Und ich wünsche allen unterwegs eine gute und vor allem sichere Fahrt und einen schönen, entspannten Samstagnachmittag. Jetzt mit Teddy Swims hier in der Bremen 4 Playlist. Mr. Know It All heißt der Song.

Katy Perry, Change to the Rhythm war das hier gerade in der Playlist. Und bald geht's los mit den Bremer Festivals. Nächstes Wochenende ist ja zum Beispiel das Vorstraßenfest. Dann gibt's natürlich noch die Breminale, klar, ist so das größte Festival. Aber es ist auch noch Anfang Juni das Summer Sounds in der Neustadt. Das ist auch ein richtig tolles Festival. Also ich liebe es da, ich bin da total gerne. Und wisst ihr, wer da dieses Jahr auftritt? Chris De Sarandi. Das ist ein britischer Singer-Songwriter und ich kann mir das richtig schön vorstellen, wie man auf der Hügelbühne sitzt und die Sonne untergeht und man dann seine Musik da im Hintergrund hört, oder? Ganz gemütlich, ganz romantisch und vielleicht schon die Ideensong, aber wahrscheinlich spielt er auch noch seine neue Single. Good Old Days heißt die und die spiele ich euch jetzt.

0: Die Sugar Babes mit Overload, ein Bremen 4 All-Time Favorite. Die All-Time Favorites, die gehen ja einfach wirklich den ganzen Tag, oder? Und wisst ihr, was auch den ganzen Tag geht? Vor allem an einem Tag wie heute. Natürlich Eis. Und deswegen...
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2: 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Hat's dann ja auch geschafft.
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4: Wir haben so einen kleinen italienischen Abend geplant mit Freunden und eigentlich waren Erdbeeren als Nachtisch geplant, aber ich denke, wir schwenken auf Eis um. 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
0: Also, das war wirklich richtig, richtig schön heute. Und ich sag mal so viel. Der Sommer ist noch lang. Wir haben noch eine Menge Eis im Petto.
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kommt einmal der Bremen 4 Verkehrsservice mit einer Sofortmeldung. Achtung bitte auf der B74 in Bremen zwischen der Turnerstraße und der A270 Bremen-Rönnebeck werden Gegenstände auf die Fahrbahn geworfen. Fahrt hier bitte besonders vorsichtig. Achtung B74 in Bremen zwischen der Turnerstraße und der A270 Bremen-Rönnebeck. Da werden Gegenstände auf die Fahrbahn geworfen.

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1: Heute Abend scheint die Sonne weiterhin und es bleibt richtig schön warm. Nur an der Küste kann es eventuell immer mal wieder ein bisschen regnen. Und auch heute Nacht bleibt es angenehm mit zweistelligen Temperaturen zwischen 11 und 15 Grad. Und morgen geht's genauso sommerlich weiter wie heute. Das gleiche auch am Pfingstmontag. Viel Sonne und trocken.
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2: Mit Elke Martens, guten Abend. Frankreich verhängt Einreiseverbot für israelischen Sicherheitsminister. Steinmeier ruft Bürger zum Einsatz für Demokratie auf. Eisbären Bremerhaven empfangen Hagen zum zweiten Playoff-Halbfinale. Das Wetter Sonne und meist trocken, 25 bis 30 Grad. Nach dem umstrittenen Vorgehen gegen Gaza-Aktivisten untersagt Frankreich dem rechtsextremen israelischen Sicherheitsminister Itamar Ben-Gvir die Einreise. Das teilte Frankreichs Außenminister Jean-Noël Barrot mit und forderte gleichzeitig Sanktionen auf EU-Ebene gegen Ben-Gvir. Aus der Nachrichtenredaktion Sven Weingärtner mit Einzelheiten.
3: Barrot begründete den Schritt mit Ben-Gvirs unbeschreiblichen Handlungen gegenüber französischen und europäischen Bürgern, die Teil einer Gaza-Hilfsflotte gewesen sind. Ein erniedrigendes Video hatte zuvor für Empörung gesorgt. Darauf zu sehen sind gefangen genommene Aktivisten, gefesselt und auf Knien, während der Minister eine israelische Flagge schwenkt. Das Video löste international eine Welle der Entrüstung aus. Neben Frankreich äußerten Deutschland, Italien und Spanien sowie die EU und die USA scharfe Kritik. Mehrere Staaten bestellten ihre israelischen Botschafter ein.
2: Zum Tag des Grundgesetzes hat Bundespräsident Frank-Walter Steinmeier die Bürger dazu aufgerufen, sich für den Zusammenhalt einzusetzen. Auf seine Initiative hin gibt es heute auch erstmals den Ehrentag, um auf die Bedeutung des Ehrenamtes aufmerksam zu machen. Deutschlandweit gab es heute zahlreiche Aktionen von ehrenamtlichen Initiativen, auch in Bremen, Bremerhaven und Niedersachsen. Die Bremer Regierungskoalition hat sich auf eine Neufassung des Verfassungsschutzgesetzes geeinigt. Damit haben SPD, Grüne und Linke ein lange strittiges Thema abgeräumt. Aus der Nachrichtenredaktion Birgit Sagemann.
4: Das Gesetz regelt in drei Stufen, unter welchen Voraussetzungen der Verfassungsschutz nachrichtendienstliche Mittel einsetzen darf. Je schwerer der Eingriff, desto höher die Anforderungen. Damit werden die Vorgaben des Bundesverfassungsgerichts umgesetzt. Für den Einsatz von V-Leuten, die Ortung von Handys und die Beobachtung des Internets werden die Befugnisse neu gefasst. Für bestimmte Maßnahmen gilt außerdem künftig ein Richtervorbehalt. Das heißt, die Justiz muss vorher entscheiden, ob sie zulässig sind. Das Amtsgericht Bremen wird dafür personell verstärkt. Im Juni soll die Gesetzesnovelle in erster Lesung in der bremischen Bürgerschaft beraten werden.
2: Der Bremer Pokalsieger heißt auch in diesem Jahr Hemeling. Die Amateurfußballer haben sich im Pokalfinale gegen den Oberliga-Konkurrenten Lea TS mit 2:1 durchgesetzt und den Titel verteidigt. Im DFB-Pokalfinale trifft Bayern München heute Abend in Berlin auf den VfB Stuttgart. Das Spiel beginnt um 20 Uhr und wird live im Ersten gezeigt. Und in der zweiten Basketball-Bundesliga empfangen die Eisbären Bremerhaven in diesen Minuten das Team von Phoenix Hagen zum zweiten Halbfinalspiel. Live aus der Stadthalle in Bremerhaven, Till Grub.
5: Es ist eine unglaubliche Stimmung hier in der ausverkauften Bremerhavener Stadthalle. Auf der einen Seite durch die 1800 Bremerhavener, die heute alle ganz in weiß gekleidet sind. Auf der anderen Seite, vielleicht hört man es hinter mir, 150 Hagener haben die 4 Stunden auf sich genommen und sind heute zu diesem Halbfinale, zu diesem auch sportlich spannenden Spiel gekommen. Das Hinspiel ging 80-85 zugunsten der Hagener aus. Das heißt, es wird ein knappes Spiel hier und vielleicht tragen ja die 1800 Bremerhavener und Bremerhavenerinnen heute ihre ganz in weiß gekleidete Mannschaft zum 1:1 zum Ausgleich dieser Serie. 3 Siege braucht man ja, um weiterzukommen. Wenige Minuten sind bis jetzt gespielt. Bis jetzt auf Punkte gefallen, 0:0 in der Bremerhavener Stadthalle.
2: Das waren die Nachrichten mit Elke Martens.
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1: Um 6:04 A7 Hannover Richtung Flensburg zwischen Hamburg-Hausbruch und dem Elbtunnel 2 Kilometer stockender Verkehr. Die A27 Walsrode Richtung Bremen ist zwischen Achim Nord und dem Bremer Kreuz nach einem Unfall gesperrt. Da staut es sich gerade. Die B73 Hamburg-Stade ist in der Ortsdurchfahrt Neukloster zwischen dem Neukloster Forstweg und der Yorker Straße wegen des Pfingstmarktes bis Dienstag früh in beiden Richtungen gesperrt. Und in Remels ist die Raiffeisenstraße zwischen der Kirchstraße und dem Kiefernweg wegen Bauarbeiten bis morgen Nachmittag ca. 17 Uhr in beiden Richtungen gesperrt. Blitzer gibt's keine. Ich wünsche allen unterwegs eine gute und sichere Fahrt. 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Am Samstagabend, aber es fühlt sich irgendwie noch nicht so an wie ein Abend. Es fühlt sich an wie mitten am Tag. Die Sonne scheint, es ist hell, aber trotzdem ist es 18 Uhr. So wie ihr euch fühlt. Ich glaube, heute geht niemand jetzt irgendwie früh ins Bett oder so, sondern wir genießen jetzt mal richtig schön unser Wochenende. Ich bin Finja Böhling, moin zusammen und das ist jetzt Bruno Mars mit APT.

0: Nicht nur Usher ist euer All-Time-Favorite hier mit dem Song Yeah gerade, sondern zu so einem All-Time-Favorite entwickelt sich irgendwie auch der SV Hemeling. Herzlichen Glückwunsch. Die Mannschaft hat heute wieder geliefert und das richtig stark. Sie haben im Bremer Landespokal gewonnen. Ein später Treffer im Elfmeter hat sozusagen den Sieg klar gemacht und damit spielt die SV Hemelingen jetzt im DFB-Pokal mit. Und im DFB-Pokal spielt sie dann zum Beispiel eventuell auch gegen den FC Bayern. Und der spielt heute Abend auch. Allerdings schon im Finale. Bis dahin müsste es die SV Hemeling noch schaffen. Heute Abend ist das DFB-Pokalfinale Bayern gegen Stuttgart. Und Bremen 4 Sportreporter Jakob Rüger. Ist das für die Bayern eigentlich noch was Besonderes?
1: Ja, man könnte ja meinen, als Rekordpokalsieger und Rekordmeister ist das einfach nur ein weiteres Endspiel für die Münchner, aber weit gefehlt. 6 Jahre standen sie nicht im Pokalfinale. Das ist für die Bayern wirklich eine Ewigkeit. Nach dem Halbfinalaus in der Champions League ist das Double als Ziel ausgerufen worden. Und bei der Münchner Meisterfeier war das Pokalfinale bereits ein großes Thema. Die Freude und der Ansporn sind groß. Nur 7 Münchner waren beim letzten Pokaltriumph 2020 mit dabei. Da hat der Titelverteidiger Stuttgart deutlich mehr Pokalfinalerfahrung als die favorisierten Bayern.
0: Und was sagt so die Statistik? Wie oft hat Stuttgart schon gegen Bayern im DFB-Pokal gewonnen?
1: Jetzt müssen die, die es mit Stuttgart halten, ein bisschen stark sein. Nur eines von 10 Pokalduellen hat der VfB gewinnen können. Am Tag des Mauerfalls im November 1989 gab es im Neckarstadion ein klares 3:0, während zeitgleich in Berlin Ost und West auf den Straßen zueinander fanden. Stuttgart also der Außenseiter in diesem Endspiel und das ist eine ganz neue Rolle, denn die Schwaben holten ihre letzten beiden Pokaltitel jeweils gegen Drittligisten. 1997 gegen Energie Cottbus und letztes Jahr der Erfolg über Arminia Bielefeld und in beiden Endspielen war Stuttgart der klare Favorit und ist dieser Rolle am Ende dann auch gerecht geworden.
0: Anstoß ist im Berliner Olympiastadion heute um 20 Uhr FC Bayern gegen den VfB Stuttgart im DFB-Pokalfinale. Ja, wir Werder-Fans können uns ja zurücklegen und einfach mal so ein Fußballspiel gucken. Im ersten läuft es live.

0: Das ist Fastboy mit Beautiful Life um kurz nach 6:30.
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0: Die A27 Walsrode Richtung Bremen ist zwischen Achim Nord und dem Bremer Kreuz nach einem Unfall gesperrt und dadurch staut es sich da. Außerdem ist die B73 Hamburg-Stade in der Ortsdurchfahrt Neukloster zwischen dem Neukloster-Forstweg und der Yorker Straße wegen des Pfingstmarktes noch bis Dienstag in beiden Richtungen gesperrt. Und in Remels ist die Raiffeisenstraße zwischen der Kirchstraße und dem Kiefernweg wegen Bauarbeiten bis morgen ca. 17 Uhr in beiden Richtungen gesperrt. Ihr habt uns noch einen Blitzer gemeldet heute Abend. Vielen Dank dafür. Und zwar steht der in Bremen auf der Neuen Landerstraße kurz nach der Tankstelle stadtauswärts. Wenn ihr sonst noch was seht, ruft sehr gerne durch bei uns oder schreibt eine WhatsApp-Nachricht. 0421 246 666 ist die Nummer dafür. Ich wünsche allen eine gute und sichere Fahrt.

0: Heute, liebe Leute, ist ein ganz besonderer Tag, denn heute bekommen die Menschen Wertschätzung, die sie eigentlich jeden Tag verdienen und ohne die es an vielen Orten einfach nicht geht. Heute ist nämlich der bundesweite Ehrentag. Zum ersten Mal findet der statt und da werden Menschen, die ein Ehrenamt machen, gewürdigt. Und in Bremen läuft deswegen schon die ganze Woche, laufen da verschiedene Aktionen, in denen die Ehrenämter zeigen, was sie so machen und wie man da halt mithelfen kann. Das ist quasi ein Tag der offenen Tür für Ehrenämter. Und so kann sich das auch anhören. Das ist zum Beispiel ein Memory zum Hören. Und das wurde von Ehrenamtlichen gebastelt. Und zwar im Bremer Martinsclub. Da gibt es ein Projekt, das heißt Teile deine Zeit. Und da lernen halt Menschen mit Beeinträchtigungen, wie sie ehrenamtlich bei verschiedenen Projekten helfen können. Zum Beispiel bei Blutspendeaktionen. Oder eben auch, wie wir eben gehört haben, beim Basteln. Und dabei war Bremen 4-Reporter Christian Osterloh. Der hat da Besuch abgestattet und zusammen mit Aileen Wojakowski Spielzeug für die Kinderbreminale gebastelt.
1: Ich sitze jetzt hier im Martinsclub von einem Tisch mit ganz viel Bastelmaterial. Rechts vor mir ist Aileen. Wir haben jetzt hier 8 kleine Kartons. Da hast du Sachen reingefüllt. Das ist ein bisschen wie Memory zum Hören, oder?
2: Man muss hören, welches gleich aushört.
1: Ist da alles so drin?
2: Das sind die hier.
1: Ach, eine Schale Linsen ist das, okay. Und die hast du jetzt hier in die kleinen Kartons gepackt?
2: Ja, habe ich.
1: Du hast die auch schon alle zugeklebt, sehe ich. Jetzt wissen wir ja gar nicht mehr so genau, was wo drin ist, oder?
2: Nee, das stimmt, da müssen wir draufschreiben. Aber ich kann hören, dass das Linsen sind.
1: Was haben wir hier? Wollen wir das auch mal schütteln?
2: Das sind diese, wenn man viel getrunken hat abends, das sind diese kleinen.
1: Die Kronkorken, die kenne ich, das glauben wir mal.
2: Die Kronkorken.
1: Ah, wir müssen jetzt rauskriegen, in welcher Schachtel noch Nägel drin sind, richtig? Die klingen gleich, oder?
2: Ja, war mir jetzt nicht ganz so sicher, ob die richtig klingen.
1: Aber das könnten die Nägel sein. Hätten wir das mal vorher aufgeschrieben, oder, Aileen?
2: Ja, hätten wir. Das sind die. Es sind Nägel.
1: Haben wir denn noch was wir basteln können?
2: Ja. Was ist das denn?
1: Streuselmix. Also das ist eigentlich für Kuchen gedacht, oder?
2: Eigentlich für Torte.
1: Aileen macht mal die Streuselverpackung auf.
2: Mach ich. Hab ich.
1: Zack, da ist der Deckel ab. Das war jetzt die ganze Packung.
2: Ist aber auch nicht gerade einfach, ne?
1: Nee, da

0: Braucht man schon ein bisschen Fingerfertigkeit, ne?
1: Wenn ihr euch mal testen wollt und gucken wollt, ob ihr dieses Memory rausbekommt, könnt ihr dieses das Memory und viele andere tolle Spielsachen mit euren Kids dann im Juli auf der Kinderpräminale testen. Und wenn ihr Lust bekommen habt, auch ein Ehrenamt zu machen, dann könnt ihr gucken auf der Webseite ehrentag.de, welche Organisationen heute oder morgen nochmal einen Tag der offenen Tür haben und wo ihr noch vorbeischauen könnt. ehrentag.de

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1: Das ist und bleibt sonnig. Heute Abend scheint die Sonne und es bleibt auch schön angenehm warm. Heute Nacht gehen dann die Temperaturen runter auf 11 bis 15 Grad. Und morgen kommt die Sonne wieder. Es bleibt den ganzen Sonntag und den ganzen Pfingstmontag über durchweg sonnig und trocken bei uns.
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2: Mit Elke Martens, guten Abend. Frankreich verhängt Einreiseverbot für israelischen Sicherheitsminister. Zehntausende Spanier fordern Rücktritt von Sanchez. Eisbären Bremerhaven empfangen Hagen zum zweiten Playoff-Halbfinale. Das Wetter, Sonne und meist trocken, 25 bis 30 Grad. Frankreich hat gegen den israelischen Sicherheitsminister Itamar Ben-Gvir ein Einreiseverbot verhängt. Das teilte Außenminister Jean-Noël Barrot mit und forderte die Europäische Union auf, Sanktionen gegen den ultrarechten israelischen Politiker zu verhängen. Aus der Nachrichtenredaktion Sven Weingärtner.
3: Barrot begründete den Schritt mit Ben-Gvirs unbeschreiblichen Handlungen gegenüber französischen und europäischen Bürgern, die Teil einer Gaza-Hilfsflotte gewesen sind. Ein erniedrigendes Video hatte zuvor für Empörung gesorgt. Darauf zu sehen sind gefangen genommene Aktivisten, gefesselt und auf Knien, während der Minister eine israelische Flagge schwenkt. Das Video löste international eine Welle der Entrüstung aus. Neben Frankreich äußerten Deutschland, Italien und Spanien sowie die EU und die USA scharfe Kritik. Mehrere Staaten bestellten ihre israelischen Botschafter ein.
2: In Deutschland zeichnet sich ein neuer Rekord bei der Zahl der Einbürgerungen ab. Vergangenes Jahr haben mehr als 300.000 Menschen den deutschen Pass bekommen, berichtet die Welt am Sonntag. Der bisherige Rekordwert aus dem Jahr davor lag bei gut 290.000 Einbürgerungen. Für kommendes Jahr rechnen Fachleute mit einem weiteren Einbürgerungsschub. Dann erreichen die ersten Ukrainer, die nach dem russischen Einmarsch ihr Land verlassen haben, die notwendige 5-jährige Voraufenthaltszeit. In Spanien sind zehntausende Menschen gegen die Regierung von Ministerpräsident Pedro Sanchez auf die Straße gegangen. Die Organisatoren sprachen von etwa 80.000 Menschen bei einer Kundgebung in Madrid. Laut örtlichen Behörden war die Teilnehmerzahl aber geringer. An dem Protestmarsch beteiligten sich auch Vertreter der oppositionellen Volkspartei und der ultrarechten Vox. Die spanische Regierung wird derzeit von einer Reihe von Korruptionsskandalen belastet. Vor wenigen Tagen hatte ein Gericht Ermittlungen gegen Ex-Regierungschef José Luis Rodríguez Zapatero bekannt gegeben. Er gilt als enger Verbündeter von Sanchez. Zum Fußball. Der Bremer Pokalsieger heißt auch in diesem Jahr Hemelingen. Die Amateurfußballer haben sich im Pokalfinale gegen den Oberliga-Konkurrenten Lea TS mit 2:1 durchgesetzt und den Titel verteidigt. Im DFB-Pokalfinale trifft Bayern München heute Abend in Berlin auf den VfB Stuttgart. Das Spiel beginnt um 20 Uhr und wird live im Ersten gezeigt. In der zweiten Basketball-Bundesliga läuft gerade das zweite Halbfinalspiel der Eisbären Bremerhaven gegen Phoenix Hagen. Und wie die Stimmung gerade im Stadion, in der Stadthalle Bremerhaven ist, das weiß Till Gruppe.
4: Die Stimmung hier, die ist wirklich unglaublich. Also die 1800 Bremerhaven-Fans, die Stadthalle ist ja ausverkauft, die machen wirklich Lärm. Und das zu Recht, die Eisbären Bremerhaven führen mit 13 Punkten zur Halbzeit, 43:30 der Halbzeitstand, weil sie in der Defensive einfach besser sind als die Hagener, weil sie immer eine Hand dazwischen bekommen, weil sie immer noch den Körper zwischen den Gegenspieler bekommen. Jetzt in den letzten Minuten hat Hagen noch ein bisschen aufgeholt. Zwischendurch stand es mal mit 24, oder hat Bremerhaven mit 24 Punkten geführt. Also es ist eine richtig gute Leistung auf den Rängen und auf dem Platz hier in der Stadthalle Bremerhaven. Aber es ist ja noch eine Halbzeit zu spielen. Der Halbzeitstand 43:30.
2: Das waren die Nachrichten mit Elke Martens.
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1: Um gleich 7:04 die A27 Walsrode Richtung Bremen ist zwischen Achim Nord und dem Bremer Kreuz nach einem Unfall gesperrt und dadurch staut es sich da. Die B73 Hamburg-Stade ist in der Ortsdurchfahrt Neukloster zwischen dem Neukloster Forstweg und der Yorker Straße wegen des Pfingstmarktes bis Dienstag früh in beiden Richtungen gesperrt. Und in Remels ist die Raiffeisenstraße zwischen der Kirchstraße und dem Kiefernweg wegen Bauarbeiten bis morgen ca. 17 Uhr in beiden Richtungen auch gesperrt. Geblitzt wird in Bremen auf der neuen Lander Straße. Kurz nach der Tankstelle blitzen sie stadtauswärts. Wenn ihr noch einen Blitzer seht, dann ruft durch bei uns oder schreibt auch gerne eine WhatsApp-Nachricht. 0421 246 666 ist die Nummer. Ich wünsche allen unterwegs eine gute und sichere Fahrt. 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Am Samstagnachmittag mit Finja Böhling. Moin zusammen.

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0: In Sync mit Tearing Up My Heart. Ja, genauso wie ihr euch auf unsere All-Time-Favorites verlassen könnt, dass die immer laufen, könnt ihr euch auch darauf verlassen, dass wir immer samstags gucken, was bei euch so geht.
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Shakira mit Burna Boy und Die Die war das gerade in der Playlist. Es ist jetzt 19.19 Uhr und ich habe eine Gefahrenmeldung für euch. Vorsicht bitte in beiden Richtungen auf der A29 Wilhelmshaven-Oldenburg. Zwischen dem Kreuz Oldenburg-Nord und Oldenburg-Umstede ist die Fahrbahn beschädigt. Fahrt hier bitte besonders vorsichtig. Und jetzt Friendships von Pascal Letublanc.

Daddy Yankee mit Gasolina. Und hier kommt nochmal eine Bremen 4 Gefahrenmeldung. Vorsicht bitte in beiden Richtungen auf der A27. Bremerhaven-Bremen zwischen Bremerhaven Süd und Stotel sind Personen auf der Fahrbahn. Fahrt hier bitte vorsichtig. Und was ihr hier gerade schon hört, ist Licky Lee mit Lucky Again. Jetzt hier in der Bremen 4 Playlist am Samstagnachmittag oder Abend eigentlich schon.

0: Kurz nach 7:30 ist es.
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0: Vorsicht bitte in beiden Richtungen auf der A27 Bremerhaven-Bremen. Zwischen Bremerhaven Süd und Stotel sind Personen auf der Fahrbahn. Dann nochmal Vorsicht in beiden Richtungen auf der A29 Wilhelmshaven-Oldenburg. Zwischen dem Kreuz Oldenburg-Nord und Oldenburg-Umstede ist die Fahrbahn beschädigt. Die A27 Walsrode Richtung Bremen ist zwischen Achim Nord und dem Bremer Kreuz nach einem Unfall gesperrt. Dadurch staut es sich. Die B73 Hamburg-Stade ist in der Ortsdurchfahrt Neukloster zwischen dem Neukloster Forstweg und der Yorker Straße wegen des Pfingstmarktes bis Dienstag früh in beiden Richtungen gesperrt. Und in Remels ist die Raiffeisenstraße zwischen der Kirchstraße und dem Kiefernweg wegen Bauarbeiten bis morgen ca. 17 Uhr in beiden Richtungen gesperrt. Ein Blitz habt ihr uns gemeldet. In Bremen auf der Neuenlander Straße steht der. Der Blitz ist kurz nach der Tankstelle stadtauswärts. Und wenn ihr noch einen Blitzer gesehen habt, dann ruft durch oder schreibt eine WhatsApp 0421 246 666.

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Also, vielleicht bis gleich, wenn ihr da seid. Und ansonsten würde ich mich natürlich freuen, wenn wir uns hier morgen Nachmittag wieder hören. Und deswegen sage ich jetzt erstmal Tschüss und erstmal noch einen schönen, entspannten Samstagabend.

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1: Mit Elke Martens, guten Abend. Frankreich verhängt Einreiseverbot gegen Israels Sicherheitsminister. DIHK senkt Konjunkturprognose für dieses Jahr. Zweitliga-Basketballer Bremerhaven hoffen auf Sieg gegen Hagen. Das Wetter am Abend Sonnenschein und meist trocken, 17 bis 27 Grad. Frankreich hat ein Einreiseverbot verhängt gegen den rechtsextremen israelischen Sicherheitsminister Itamar Ben-Gvir. Das teilte der französische Außenminister Baron auf der Plattform X mit. Er begründete den Schritt mit dessen Vorgehen gegen pro-palästinensische Aktivisten, die sich an einer Hilfsflotte für den Gazastreifen beteiligt hatten. Zugleich forderte Baron Sanktionen auf EU-Ebene. Ben-Gvir hatte Aktivisten erniedrigend behandelt und verhöhnt und davon Video gepostet. Die Deutsche Industrie- und Handelskammer hat ihre Konjunkturprognose für dieses Jahr mehr als halbiert. Wie die Welt am Sonntag berichtet, geht die DIHK nur noch von einem Wirtschaftswachstum von 0,3% aus. Zu Jahresbeginn hatte der Verband noch ein Plus von 1% vorhergesagt. Mit der neuen Prognose liegt die Industrie- und Handelskammer noch einmal deutlich unter dem Wert aus dem Frühjahrsgutachten der führenden deutschen Wirtschaftsinstitute. Zur Begründung verwies DIHK-Geschäftsführer Melnikov auf den Iran-Krieg, ein tragfähiger Aufschwung rücke angesichts der gestiegenen Energie- und Rohstoffpreise in weite Ferne. Der Bremer Pokalsieger heißt auch in diesem Jahr Hemelingen. Die Amateurfußballer haben sich im Pokalfinale gegen den Oberliga-Konkurrenten Lea TS mit 2:1 durchgesetzt und den Titel verteidigt. Und im DFB-Pokalfinale trifft Bayern München in diesen Minuten in Berlin auf den VfB Stuttgart. Im Moment wird das Spiel, es ist im Moment, angepfiffen. Ja, und in der zweiten Basketball-Bundesliga, da haben die Eisbären Bremerhaven im zweiten Halbfinalspiel heute Phoenix Hagen zu Gast. Und in der Stadthalle Bremerhaven, da dürften jetzt die letzten Minuten des Spiellaufens, oder Till Grupper? Wie sieht's aus?
2: Ja, genau, 4 Minuten sind noch auf der Uhr, 71:60 steht es für die Eisbären Bremerhaven. Zwischenzeitlich sah es so aus, als wäre dieses Spiel schon entschieden, als würde Bremerhaven sicher dieses 1:1 in der Serie nach Hause bringen, aber in den letzten Minuten kam Hagen dann nochmal zurück, hat 1-2 schnelle Angriffe gestartet und ist so nochmal rangekommen. Und so müssen die Eisbären noch ein bisschen zittern. 4 Minuten vor Schluss, jetzt gibt es gerade mal 2 Freiwürfe für Jannis von Seckendorf. Aber es ist ein guter Auftritt der Bremerhavener und ein Sieg 4 Minuten vor Schluss wäre definitiv verdient.
1: Das waren die Nachrichten mit Elke Martens.
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1: Die aktuellen Temperaturen: Bremen Mitte 28 Grad, Großenkneten 30 Grad, Wangerland 17 Grad. Das Wetter sonnig mit Quellwolken an der Nordsee, kann es auch einzelne Schauer geben, meist bleibt es aber trocken. Die Temperaturen sinken auf 14 bis 11 Grad.
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1: Vorsicht bitte auf der A1 Osnabrück Richtung Bremen. Zwischen Bremen-Brinkum und Arsten liegen Gegenstände. Die A27 Walsrode Richtung Bremen ist zwischen Achimnord und Bremer Kreuz nach einem Unfall gesperrt. Die B73 Cuxhavener Straße Hamburg-Stade ist in der Ortsdurchfahrt Neukloster zwischen dem Neukloster Forstweg und der Yorker Straße wegen des Pfingstmarktes bis Dienstag früh in beiden Richtungen gesperrt. Und Remels, die Raiffeisenstraße, ist zwischen Kirchstraße und Kiefernweg wegen Bauarbeiten bis morgen ca. 17 Uhr in beiden Richtungen gesperrt. Allen unterwegs eine gute Fahrt.
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1: Mit Elke Martens. Guten Abend. USA und Iran nähern sich offenbar an. Frankreich verhängt Einreiseverbot gegen Israels Sicherheitsminister. Zweitliga-Basketballer Bremerhaven siegen gegen Hagen. Das Wetter freundlich und trocken, 17 bis 21 Grad. In die festgefahrenen Gespräche zur Beendigung des Iran-Krieges kommt, wie es aussieht, Bewegung. Die USA, der Iran und der Vermittler Pakistan sprachen von Annäherungen bei den diplomatischen Bemühungen. Pakistans Militär sprach gar von ermutigenden Fortschritten, die in den vergangenen 24 Stunden erzielt worden seien. Ein Sprecher des Irans dämpfte jedoch die Erwartungen an einen schnellen Durchbruch. US-Außenminister Marco Rubio sagte am Rande seines Indien-Besuchs, es werde weiter an einer Lösung gearbeitet, möglicherweise äußert sich die US-Regierung schon in den kommenden Tagen genauer dazu. Frankreich hat ein Einreiseverbot verhängt gegen den rechtsextremen israelischen Sicherheitsminister Itamar Ben-Gvir. Das teilte der französische Außenminister Jean-Noël Barrot auf der Plattform X mit. Er begründete den Schritt mit Ben-Gvirs Vorgehen gegen pro-palästinensische Aktivisten, die sich an einer Hilfsflotte für den Gazastreifen beteiligt hatten. Ben-Gvir hatte Aktivisten erniedrigend behandelt, verhöhnt und davon ein Video gepostet. Zugleich forderte Barrot auch Sanktionen auf EU-Ebene. Bei einem Cyberangriff auf einen externen Dienstleister von Krankenhäusern in Deutschland sind zehntausende Patientendaten gestohlen worden. Betroffen waren etwa Kliniken in Baden-Württemberg, Nordrhein-Westfalen und Rheinland-Pfalz, aber auch Hamburg und Schleswig-Holstein. Es wurden Patientendaten wie Namen und Adressen gestohlen, in einigen Fällen auch Auszüge aus Rechnungen und Informationen zu Behandlungen. Der angegriffene Dienstleister ist für Abrechnungen von Privat- und Selbstzahlern zuständig. Die Attacke fand Mitte letzten Monats statt. In der zweiten Basketball-Bundesliga haben die Eisbären Bremerhaven ihr Heimspiel gegen Phoenix Hagen gewonnen. Das zweite Halbfinalspiel in der Stadthalle Bremerhaven ging 87-80 aus. Aus der Sportredaktion Till Gruppe.
2: Die Eisbären haben heute gezeigt, wie sehr sie zurück in die Bundesliga wollen. Das Team von Steven Esterkamp gewinnt mit 87-80 gegen den Favoriten Phoenix Hagen, getragen von einer atemberaubenden Atmosphäre in der ausverkauften Stadthalle. Lange sah es nach einem klaren Sieg für die Eisbären aus. Kurz vor Schluss kamen die Hagener dann aber sogar noch auf 6 Punkte ran. Insgesamt aber ist der Sieg verdient. Die Eisbären waren in der Defensive griffiger, ließen keine leichten Punkte zu und trafen in der Offensive jeden zweiten 3-Punkte-Wurf. Das ist unglaublich. Insgesamt steht es in der Best-of-5-Serie jetzt 1-1.
1: An der Nordsee. Das war
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1: An der Nordsee kann es einzelne Schauer geben, meist bleibt es aber trocken. Die Temperaturen sinken in der Nacht auf 14 bis 11 Grad. Morgen dann viel Sonne und trocken bei 22 bis 26 Grad und durchweg sonnig.
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1: Vorsicht bitte auf der A27 Bremerhaven Richtung Bremen. Zwischen Bremen Nord und Bremen Industriehäfen liegen Gegenstände. A7 Hannover Richtung Hamburg. Im Horster Dreieck ist die Überleitung zur A1 Richtung Hamburg wegen Markierungsarbeiten bis 3 Uhr nachts gesperrt. Die A27 Walsrode Richtung Bremen ist zwischen Achim Nord und Bremer Kreuz nach einem Unfall gesperrt. A29 Oldenburg Richtung Alhorner Heide. Die Ausfahrt Wardenburg ist nach einem Unfall gesperrt. Die B73 Cuxhavener Straße Hamburg-Stade ist in der Ortsdurchfahrt Neukloster zwischen dem Neukloster Forstweg und der Yorker Straße wegen des Pfingstmarktes bis Dienstag früh in beiden Richtungen gesperrt. Und Remels die Raiffeisenstraße zwischen Kirchstraße und Kiefernweg wegen Bauarbeiten bis morgen ca. 17 Uhr in beiden Richtungen gesperrt.
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1: Mit Elke Martens, guten Abend. Teheran und Washington signalisieren Fortschritte. Pflegekassen befürchten eine Milliarde Euro Defizit. FC Bayern gewinnt DFB-Pokalfinale gegen Stuttgart. Das Wetter mild und trocken, nachts 14 bis 11 Grad. In die festgefahrenen Gespräche zur Beendigung des Iran-Kriegs kommt Bewegung. Die USA, der Iran und der Vermittler Pakistan sprachen von Annäherungen bei den diplomatischen Bemühungen. Pakistans Militär sprach gar von ermutigenden Fortschritten, die in den vergangenen 24 Stunden erzielt worden seien. Ein Sprecher des Irans dämpfte jedoch die Erwartungen an einen schnellen Durchbruch. US-Außenminister Marco Rubio sagte am Rande seines Indien-Besuchs, es werde weiter an einer Lösung gearbeitet. Der Spitzenverband der gesetzlichen Krankenversicherung rechnet in diesem Jahr mit einem Defizit von 1 Milliarde Euro bei der Pflegeversicherung. Die Finanzlage habe sich seit Jahresanfang nach neuen Zahlen weiter verschlechtert, heißt es in einer Mitteilung. So haben die Pflegeversicherungen im ersten Quartal ein Minus von über 660 Millionen Euro verzeichnet, obwohl sie gleichzeitig 800 Millionen aus einem Darlehen bekommen habe. Vor 3 Monaten hatte der Verband noch mit einem Überschuss von 400 Millionen Euro für das laufende Jahr gerechnet. Der FC Bayern München hat das DFB-Pokalfinale gewonnen. Am Ende stand es im Berliner Olympiastadion 3:0 gegen den VfB Stuttgart. Die Tore schoss Harry Kane. Damit haben die Bayern nach der Meisterschaft in der Fußball-Bundesliga auch das Double geschafft. In der zweiten Basketball-Bundesliga haben die Eisbären Bremerhaven ihr Heimspiel gegen Phoenix Hagen gewonnen. Das zweite Halbfinalspiel konnten sie in der Stadthalle Bremerhaven 87:80 gewinnen. Aus der Sportredaktion Till Gruppe.
2: Die Eisbären haben heute gezeigt, wie sehr sie zurück in die Bundesliga wollen. Das Team von Steven Esterkamp gewinnt gegen den Favoriten Phoenix Hagen, getragen von einer atemberaubenden Atmosphäre in der ausverkauften Bremerhavener Stadthalle. Lange sah es sogar nach einem klaren Sieg für die Eisbären aus. Kurz vor Schluss kamen die Hagener dann aber sogar noch auf 6 Punkte ran. Insgesamt aber ist der Sieg verdient. Die Eisbären waren in der Defensive griffiger, ließen keine leichten Punkte zu und trafen in der Offensive jeden zweiten 3-Punkte-Wurf. 50% von der Dreierlinie, das ist ein unglaublicher Wert. Insgesamt steht es in der Best-of-Five-Serie jetzt 1:1. Das nächste Spiel ist dann wieder in Hagen.
1: Das waren die Nachrichten mit Elke Martens.
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1: Die aktuellen Temperaturen: Bremen Mitte 24 Grad, Großenkneten 25 Grad und Cuxhaven 19 Grad. In der Nacht bleibt es meist trocken. Die Temperaturen sinken auf 14 bis 11 Grad. Morgen früh dann stellenweise neblig. Vormittags ist der aufgelöst. Tagsüber dann viel Sonne und trocken bei 22 bis 26 Grad.
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1: A7 Hannover Richtung Hamburg. Im Horster Dreieck ist die Überleitung zur A1 Richtung Hamburg wegen Markierungsarbeiten bis 3 Uhr nachts gesperrt. Die A27 Walsrode Richtung Bremen ist zwischen Achim Nord und Bremer Kreuz nach einem Unfall gesperrt. Die B73 Cuxhavener Straße Hamburg-Stade ist in der Ortsdurchfahrt Neukloster zwischen dem Neukloster Forstweg und der Yorker Straße wegen des Pfingstmarktes bis Dienstag früh in beiden Richtungen gesperrt. Und Remels, die Raiffeisenstraße, ist zwischen Kirchstraße und Kiefernweg wegen Bauarbeiten bis morgen ca. 17 Uhr in beiden Richtungen gesperrt.
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1: Mit Elke Martens, guten Abend. Iran und USA melden Fortschritte bei Verhandlungen. Kassen warnen vor Milliardendefizit in der Pflege. Bayern München gewinnt DFB-Pokal. Das Wetter meist trocken und mild bei 17 bis 27 Grad. Im Krieg zwischen den USA und dem Iran zeichnen sich nach Angaben beider Seiten Fortschritte an. Sowohl Washington als auch Teheran sprechen von einer Annäherung bei den Gesprächen über ein Ende des Konflikts. US-Außenminister Marco Rubio erklärte bei seinem Indien-Besuch, es werde weiter an einer Lösung gearbeitet. Möglicherweise äußert sich die US-Regierung schon in den kommenden Tagen genauer dazu. Auch der Vermittler Pakistan meldete positive Signale. Der Spitzenverband der gesetzlichen Krankenversicherungen rechnet in diesem Jahr mit einem Defizit von 1 Milliarde Euro bei der Pflegeversicherung. Laut Spitzenverband beläuft sich das Defizit in diesem Jahr inklusive Schulden beim Bund auf 4,2 Milliarden Euro. Zwar verzeichnet die Pflegeversicherung ein Einnahmeplus von knapp 8%, doch die Ausgaben wachsen noch schneller. Verbandschef Oliver Blatt sagte dem Spiegel, ohne politisches Gegensteuern drohten die Probleme im kommenden Jahr unbeherrschbar zu werden. Beim Filmfestival von Cannes hat der rumänische Regisseur des Films Fjord, Christian Munciu, die Goldene Palme bekommen. Die deutsche Regisseurin Valeska Griesebach ist für ihren Film Das geträumte Abenteuer mit dem Preis der Jury ausgezeichnet worden. Der Film Vaterland über den Schriftsteller Thomas Mann mit Sandra Hüller in der Rolle erhielt den Preis für die beste Regie. Zum Sport. Der FC Bayern München hat zum 21. Mal den DFB-Pokal gewonnen und das Double perfekt gemacht. Der deutsche Fußballmeister besiegte Titelverteidiger VfB Stuttgart im Berliner Olympiastadion mit 3:0. Dreifach Torschütze war Harry Kane. Der Bremer Pokalsieger ist auch in diesem Jahr die SV Hemelingen. Die Amateurfußballer haben sich im Pokalfinale gegen den Oberliga-Konkurrenten Lea TS mit 2:1 durchgesetzt und den Titel verteidigt. In der zweiten Basketball-Bundesliga haben die Eisbären Bremerhaven ihr zweites Halbfinalspiel zu Hause gegen Phoenix Hagen mit 87:80 gewonnen. In der Best-of-Five-Serie steht es jetzt 1:1. Und gerade ist bei der Eishockey-WM das Spiel Deutschland gegen Österreich zu Ende gegangen. Das deutsche Team hat mit 6:2 gewonnen. Das waren die Nachrichten mit Elke Martens.
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1: An der Nordsee kann es noch einzelne Schauer geben, meist bleibt's aber trocken. Die Temperaturen sinken in der Nacht auf 14 bis 11 Grad. Morgen früh dann erst stellenweise neblig, das löst sich am Vormittag auf. Und tagsüber dann viel Sonne und trocken bei 22 bis 26 Grad.
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1: A7 Hannover Richtung Hamburg. Im Horster Dreieck ist die Überleitung zur A1 Richtung Hamburg wegen Markierungsarbeiten bis 3 Uhr nachts gesperrt. Die A27 Walsrode Richtung Bremen ist zwischen Achim Nord und Bremer Kreuz nach einem Unfall gesperrt. Die B73 Cuxhavener Straße Hamburg-Stade ist in der Ortsdurchfahrt Neukloster zwischen dem Neukloster Forstweg und der Yorker Straße wegen des Pfingstmarktes noch bis Dienstag früh in beiden Richtungen gesperrt. Und Remels die Raiffeisenstraße zwischen Kirchstraße und Kiefernweg wegen Bauarbeiten bis morgen ca. 17 Uhr in beiden Richtungen gesperrt.
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1: Um Mitternacht mit Stefan Eferz. US-Präsident Trump hat sich optimistisch über eine Verhandlungslösung für den Iran-Krieg geäußert. Eine Einigung sei weitgehend ausgehandelt, erklärte Trump in seinem Online-Dienst. Dazu gehöre auch die Wiedereröffnung der Straße von Hormuz für die Schifffahrt. Die iranische Nachrichtenagentur Fars dagegen bezeichnete Trumps Aussage als unrealistisch. Nach neuesten Verhandlungen zwischen dem Iran und den USA bleibe die Meerenge unter iranischer Verwaltung, so die Agentur. Beim Filmfestival in Cannes hat der rumänische Regisseur Cristian Mungiu die Goldene Palme gewonnen. Sein Film Fjord erzählt die Geschichte einer rumänischen Familie, die sich in Norwegen niederlässt und dort in den Verdacht gerät, Kinder zu misshandeln. Ausgezeichnet wurde auch die deutsche Regisseurin Valeska Griesebach. Für ihren Film Das geträumte Abenteuer erhielt sie den Preis der Jury. Der in Schwarz-Weiß gedrehte Film Vaterland über den Schriftsteller Thomas Mann wurde für das beste Drehbuch ausgezeichnet. Sandra Hüller spielt darin die Tochter des Schriftstellers. Der FC Bayern hat den DFB-Pokal gewonnen. Die Münchner bezwangen den VfB Stuttgart im Berliner Olympiastadion mit 3:0. Sportreporter André Siems.
2: Es hat lange nicht danach ausgesehen, dass die Bayern hier mit 3:0 gewinnen würden, denn die erste Halbzeit ist komplett an den VfB Stuttgart gegangen, der bissiger, galliger war und vor allen Dingen auch die besseren Chancen hatte. Dreimal Kopfball Undav, zweimal Mittelstädt, mit einem 0:0 ging es in die Pause. Dann zweite Halbzeit, die Bayern übernahmen mehr und mehr die Kontrolle des Spiels. Dreimal am Ende hat Harry Kane getroffen. Der FC Bayern München feiert am Ende den Sieg gegen den VfB Stuttgart und ist DFB-Pokalsieger.
1: Bei der Eishockey-WM in der Schweiz hat die deutsche Nationalmannschaft das Prestigeduell gegen Österreich gewonnen. Am Ende stand es 6:2. Sportreporter Burkhard Hupe.
3: Das war ein überzeugender Auftritt der deutschen Eishockey-Nationalmannschaft, dieser 6:2-Erfolg gegen Österreich. Vermutlich kommt er zu spät, um das Viertelfinale noch zu erreichen. Aber vor knapp 10.000 Zuschauern hatten die Deutschen nach einem komplizierten Beginn in diesem Spiel am Ende alles sicher unter Kontrolle. Die Österreicher nur im ersten Drittel und zu Beginn des zweiten Drittels ein Gegner auf Augenhöhe. Danach wurden sie von Deutschland nach Strich und Faden dominiert und so gewinnt Deutschland auch in dieser Höhe verdient mit 6:2.
1: Das Wetter in Deutschland: sternenklar oder gering bewölkt, im Norden einige Wolkenfelder, Tiefstwerte 18 bis 8 Grad. Am Tag im Südwesten und Süden sonnig und heiß. Schwacher bis mäßiger Wind, meist aus nördlichen bis östlichen Richtungen. Wolkenfelder gibt es nur im Norden und in der Mitte Deutschlands. Höchstwerte 20 Grad an der See und bis 34 Grad am Oberrhein. 0:03.
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4: Die A27 Walsrode Richtung Bremen ist zwischen Achim Nord und Bremer Kreuz nach einem Unfall gesperrt. Die B73 Cuxhavener Straße Hamburg-Stade ist in der Ortsdurchfahrt Neukloster zwischen dem Neukloster Forstweg und der Yorker Straße wegen des Pfingstmarktes bis Dienstag früh in beiden Richtungen gesperrt. Die B495 in Ebersdorf Hauptstraße ist zwischen Lagerstraße und Mehedorfer Straße wegen einer Wanderbaustelle bis 29. Mai 2026 wechselseitig gesperrt. Remels, die Raiffeisenstraße, ist zwischen Kirchstraße und Kiefernweg wegen Bauarbeiten bis ca. 17 Uhr in beiden Richtungen gesperrt.
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5: Mit Anno Wilhelm. Hallo, wir sitzen im Popnacht. Sammeltaxi, sammeln ein die Geschichten eurer Nacht. Habt ihr heute Nacht schon mal gelacht vielleicht? Und wenn ja, worüber? Habt ihr gelernt, eine Nudel zu kochen oder einen Purzelbaum zu schlagen? Das sind ja lebenswichtige Dinge. Kurz mal melden hier 07221 2011. Ihr könnt auch eine WhatsApp schreiben oder eine Signal-Nachricht. Gleiche Nummer 07221 2011. Und damit eurer kleinen Geschichte der Nacht bitte einsteigen ins Popnacht. Sammeltaxi.
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Hallo, hier ist die Popnacht am frühen Sonntag, am sehr frühen Sonntag. Wir wollen gerne nochmal dem gestrigen Samstag hinterher winken. Was war das für ein Samstag? Das war unter anderem der Tag, an dem in Deutschland zum ersten Mal in diesem Jahr über 30 Grad gemessen worden sind. In Waghäusel in der Nähe von Karlsruhe 31,5 Grad, in Regensburg in Bayern 31,4, in Neunkirchen, Wellesweiler im Saarland und auch in Duisburg, Baal in Nordrhein-Westfalen jeweils 31 Grad. War ein richtig heißer Tag und möglicherweise ist euer Hund eben zum ersten Mal wieder aufgetaucht und hat gesagt, ist halt mit der Hitze jetzt vorbei und will jetzt raus. Ja, und will jetzt dringend mal pieseln gehen. Der hat eingehalten den ganzen Tag, weil es einfach brutal heiß war bei euch zu Hause. So, dann hier der Service für den Hund. Falls er jetzt raus will und an der Tür schon kratzt, muss er sich auf die folgenden äußeren Bedingungen einstellen. In Kiel haben wir gerade 18 Grad, da ist es bewölkt. In Schwerin ist der Himmel klar bei 18 Grad. In Potsdam klarer Himmel 20. Bremerhaven, da ist es bewölkt bei 18 Grad. In Emden, Ostfriesland leicht bewölkt bei 17. In Göttingen klarer Himmel bei 17. In Paderborn ist der Himmel klar bei 17 Grad. In Düsseldorf haben wir leichte Bewölkung bei 20 Grad. Bad Hersfeld klarer Himmel 16 Grad. In Koblenz ist der Himmel auch klar bei 18. Ebenso in Mainz klar bei 20. In Mannheim haben wir klaren Himmel bei 20. In Stuttgart klaren Himmel 18 Grad. Freiburg im Breisgau 18 Grad. In Konstanz am Bodensee ist es leicht bewölkt bei 22 Grad. Das sind eigentlich ganz gute Temperaturen, um draußen mal zieseln zu gehen. Wenn ihr einen sportlichen Hund habt und er sagt, ich muss dringend auf die Zugspitze pinkeln, dann sollte er ein kleines Mützchen tragen, denn dort oben haben wir gerade 5 Grad. Immerhin ist der Himmel klar. Hunde, wenn ihr wollt, dann bei guten Bedingungen jetzt raus.

Vorsicht, auf der 14 Halle Richtung Magdeburg zwischen Stassfurt und Kalbe liegt ein Reh. Und Vorsicht auf der 8 Luxemburg Richtung Saarlouis zwischen Rastplatz Niedemünden, Niedmündung und Rehlingen, da eine ungesicherte Unfallstelle. Gute Fahrt mit der Popnacht.

Hier ist die Popnacht. Ich habe ja gerade eben hier ein paar Nachttemperaturen in Deutschland vorgetragen. Jetzt kommt hier noch eine Information, eine sehr seriöse Information, finde ich. Nämlich die Temperatur aus Eickel im Ruhrgebiet. Die kommt von Andy. Er schreibt, schönen guten Morgen, wunderschönen guten Morgen. Andy, Taxifahrer aus Eickel, schöne Grüße an alle. Ja, ich bin hier gerade unterwegs. Mein Auto sagt, Außentemperatur 22,5 Grad. Ob bewölkt ist, kann ich nicht erkennen. Weil es ja dunkel ist. So, das nenne ich mal seriös. Danke, Andi. Also wir können von aus Eickel melden, Ruhrgebiet, 22,5 Grad, Wolken, völlig unklar. Wissen wir dann morgen früh. Da kommen wir vorbei. Jetzt gibt's neue Musik in der Popnacht von Bosse. Der Hit heißt Flackern. Sehr viele Menschen, die diese Zeiten ja gerade als sehr unsicher und sehr chaotisch erleben. Und Bosse sagt, genau dann müssen wir die Liebe zwischen zwei Menschen nutzen als Quelle der Energie. Und das tut er hier in Flackern, seinem neuen Hit in der Popnacht.

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0: Es ist 12:30.
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2: Heute beginnen wir teils sonnig oder locker bewölkt, teils aber auch grau und neblig trüb. Doch die Maisonne ist stark und löst die entstandenen Nebel und Wolkenfelder im Laufe des Vormittags auf. Anschließend erwartet uns überall viel Sonnenschein. Der Himmel erscheint durch etwas Sahara-Staub in der Höhe leicht milchig. Die Temperaturen steigen auf 22 Grad in Großefehn, 24 Grad in Bremen bis 25 Grad in Lohne.
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3: Die A27 Walsrode Richtung Bremen ist zwischen Achim Nord und Bremer Kreuz nach einem Unfall gesperrt. Die B73 Cuxhavener Straße Hamburg-Stade ist in der Ortsdurchfahrt Neukloster zwischen dem Neukloster Forstweg und der Yorker Straße wegen des Pfingstmarktes bis Dienstag früh in beiden Richtungen gesperrt. Die B495 in Ebersdorf Hauptstraße ist zwischen Lagerstraße und Mehedorfer Straße wegen einer Wanderbaustelle bis 29. Mai 2026 wechselseitig gesperrt. Remels, die Raiffeisenstraße ist zwischen Kirchstraße und Kiefernweg wegen Bauarbeiten bis ca. 17 Uhr in beiden Richtungen gesperrt.
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4: 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Aha.

Habt ihr Lust, ein bisschen zu spielen in der Popnacht? Kleines Quiz. Das Quiz heißt Taste hängt. Funktioniert so. Ich stelle euch ein paar Fragen, die ihr alle beantworten könnt, da bin ich sicher. Ihr lasst aber bei eurer Antwort einen Buchstaben weg, nämlich der, dessen Taste in eurem ansonsten ja sehr gut funktionierenden Gehirn für ungefähr 2 Minuten hängt. Ja, wenn ich euch gleich zum Beispiel frage, wie heißt denn die Hauptstadt von Frankreich und bei euch hängt das P, dann ist die Antwort Paris. Ganz genau. Spielprinzip verstanden, dann allerdings flink mal anrufen hier 07221 2011 oder unter der gleichen Nummer eine WhatsApp schicken und bewerben 07221 2011 und mitspielen bei Taste hängt in der Popnacht am Sonntag.

0: So, jetzt aber alle wieder auseinander hier nach dem Romantik-Familienpaket in der Popnacht. Wir spielen ein bisschen. Das Quiz heißt Taste hängt und wir spielen es mit Enrico aus Herford. Hallo, lieber Enrico.
1: Hallo, liebes NR2-Team.
0: Du hast ein grandioses Werk verrichtet heute. Wir sind ja übrigens in der Popnacht, ne? Alle zusammen, NDR 2, SWR 3, HR 3 und so weiter. Ganz Deutschland ist dabei jetzt gerade, wenn wir hier zusammen spielen, Enrico. Du hast ein großes Werk vollbracht, du hast auf dem Balkon aufgeräumt.
1: Richtig, mir den quasi flott gemacht für den Sommer.
0: Flott, ein flotter Balkon, ja. Und richtig. Den nutzt du jetzt auch. Wie sieht's mit den Temperaturen aus gerade in Herford?
1: Ich, gefühlt sind so, glaube ich, 18 Grad,
0: ja. Circa. Also Jäckchen an und dann die Tageshitze langsam entweichen lassen.
1: Ja,
0: es ist herrlich. Sag mal, die Spielprinzipien von Taste hängt hast du verstanden, ne?
1: Ja, es fehlt quasi dann ein Buchstabe, der also weggelassen wird, wie das Beispiel genannt wird, mit Paris quasi, also Hauptstadt von Frankreich.
0: So, besser kann man es nicht erklären. Ja. Mach, wenn ich das jetzt in Zukunft spiele, rufe ich dich immer an, dann kannst du erstmal die Spielregeln erklären.
1: Ach, super, danke.
0: Bei dir, Enrico, hängt der Buchstabe G. G wie Gustav. Und es geht los. 5 Fragen. Wie heißen diese langen grünen Teile, die im Supermarkt beim Gemüse liegen?
1: Urken.
0: Das sind die Urken. Wie heißt denn dieses Streichinstrument, das man so unter das Kinn klemmt und mit einem Bogen spielt?
1: Das ist die Eige.
0: Das ist die Ei... Wie heißt sie?
1: Eige.
0: Da sind ja sogar 2 G drin, also wäre es eher die Eier.
1: Oh.
0: Was ist denn ein anderes Wort für so Witze, die Comedians auf der Bühne machen? Ein englisches Wort.
1: Das ist der Egg.
0: Ja, nee, es ist der Ä. Es ist ja auch wieder 2 G drin. Es ist der Ä.
1: Also quasi das A, es bleibt. Also
0: so, so ist es, ja. Ein Gag wird zum Ä, wenn das G nicht da ist. Wir merken, das G ist gar nicht so uninteressant, das Buchstabe. Wie hieß denn die bisher einzige Bundeskanzlerin mit Vornamen?
1: Annela.
0: Annela. Und wie heißt dieses Teil, das in einem Kirchturm hängt und läutet?
1: Das ist die Locke.
0: Ja, lass uns die Locken läuten, Enrico. Danke fürs Mitspielen. Ich finde, das können wir gelten lassen.
1: Super, vielen
0: super.
1: Dank.
0: Habt eine schöne Nacht auf deinem Balkon. Was hast du noch vor mit diesem Pfingstwochenende?
1: Ja, morgen wird das Wetter ja auch nochmal so schön.
0: Ja.
1: Das heißt also Balkonien oder halt draußen.
0: Ja.
1: Bei angenehmen Temperaturen. Bei mir sprudelt ein kleiner Springbrunnen auf dem Balkon.
0: Wie? Und wo kommt der denn her?
1: Aus das ist Baumarkt. So ein Solarspringbrunnen, der schwimmt halt in so einem kleinen Becken drin und der macht dann ordentlich nochmal lichttechnisch und wassertechnisch dann Betrieb.
0: Alarm. Ja, schön. Also ja. Ich meine, da brauchst du gar nicht in die Ferien zu fahren.
1: Das ist sehr beruhigend. Ja, so ungefähr. Ne? Also ich hätte hier alles quasi.
0: Balkonspringbrunnen. Mach dir einen schönen Tag und eine schöne Nacht an der Balkonspringbrunnen. Danke fürs Dabeisein hier in der Popnacht.
1: Vielen Dank fürs Zurückrufen.
0: Tschüss. Dabei sein. Hier ist die Popnacht. Ciao. Am Sonntag.

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1: Um 1 Uhr mit Stefan Eferz. In Zentralafrika breitet sich das Ebola-Virus immer mehr aus. Neben der Demokratischen Republik Kongo und Uganda sind jetzt 10 weitere Länder bedroht. Aus der Nachrichtenredaktion Klaus Reginek.
2: Die Gesundheitsbehörde der Afrikanischen Union sieht immer neue Länder gefährdet. Jetzt sind es unter anderem auch Ruanda, Tansania, Äthiopien, Angola und Sambia. Uganda, wohin das Virus bereits verschleppt wurde, meldete zuletzt 3 weitere Ebola-Fälle. Die Zahl der Infizierten in dem Land stieg damit auf 5. In der Demokratischen Republik Kongo gibt es laut Weltgesundheitsorganisation WHO inzwischen hunderte Ebola-Verdachtsfälle. 7 Tote durch das Virus wurden bestätigt. In mindestens 170 weiteren Fällen wird es als Todesursache vermutet.
1: US-Präsident Trump hat sich optimistisch zu einer Verhandlungslösung im Iran-Krieg geäußert. Eine Einigung sei weitgehend ausgehandelt, sagte Trump in seinem Online-Dienst. Dazu gehöre auch eine Wiedereröffnung der Straße von Hormus für die Schifffahrt. Die iranische Nachrichtenagentur Fars dagegen bezeichnete Trumps Aussage als unrealistisch. Laut Verhandlungen zwischen dem Iran und den USA bleibe die Meerenge unter iranischer Verwaltung, so die Agentur. Die finanzielle Situation der Pflegeversicherung hat sich seit Jahresanfang weiter verschlechtert. Das teilte der Spitzenverband der gesetzlichen Krankenversicherungen mit. Inke Henken berichtet.
3: Nach neuen Zahlen verzeichnet die Pflegeversicherung im ersten Quartal ein Minus von knapp 670 Millionen Euro. Und das, obwohl sie gleichzeitig 800 Millionen Euro aus einem Darlehen bekommen habe. Fürs ganze Jahr rechnet der Verband der Krankenversicherungen mit einem Defizit von 4,2 Milliarden Euro. Die Politik müsse jetzt das Ruder herumreißen, sagte der Chef der gesetzlichen Krankenversicherungen Blatt dem Spiegel. Sonst würden die Probleme nächstes Jahr unbeherrschbar. Bundesgesundheitsministerin Warken will noch vor der Sommerpause einen Gesetzentwurf für eine Pflegereform vorlegen.
1: Der FC Bayern hat den DFB-Pokal gewonnen. Die Münchner bezwangen den VfB Stuttgart im Berliner Olympiastadion mit 3:0. André Siems.
4: Ein Mann hat dieses Spiel entschieden und zum ersten Mal in seiner Profikarriere ein Pokalfinale gewonnen, Harry Kane. Doch es war ein hartes Stückchen Arbeit, denn der VfB war in der ersten Halbzeit das bessere Team, hatte 3 gute Chancen durch Mittelstädt und Undaff. Die Münchner kamen fast gar nicht zum Zug. Das änderte sich in der zweiten Hälfte, als Stuttgart ein wenig die Luft ausging, Bayern zu kombinieren anfing und Harry Kane gnadenlos zuschlug. 3 Tore für den Torschützenkönig der Bundesliga, ein 3:0-Sieg, der das Double für den Rekordmeister bedeutet.
1: Das Wetter in Deutschland, sternenklar oder gering bewölkt, Tiefstwerte 18 bis 8 Grad. Am Tag im Südwesten und im Süden sonnig und heiß. Höchstwerte 20 Grad an der See und bis 34 Grad am Oberrhein. Die Zeit 1.03 Uhr.
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5: Die A27 Walsrode Richtung Bremen ist zwischen Achim Nord und Bremer Kreuz nach einem Unfall gesperrt. A270 Blumenthal Richtung Ilpol. Die Ausfahrt Bremen-Fegesack Mitte ist wegen Bauarbeiten bis 29. Mai gesperrt. Die B73 Cuxhavener Straße Hamburg-Stade ist in der Ortsdurchfahrt Neukloster zwischen dem Neukloster Forstweg und der Yorker Straße wegen des Pfingstmarktes bis Dienstag früh in beiden Richtungen gesperrt. Remels, die Raiffeisenstraße ist zwischen Kirchstraße und Kiefernweg wegen Bauarbeiten bis ca. 17 Uhr in beiden Richtungen gesperrt.
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6: Mit Anno Wilhelm, hallo. Hoffentlich geht's euch gut. Hoffentlich sitzt ihr noch draußen irgendwie auf der Terrasse oder im Garten und freut euch des Lebens. Dass das so ist, dafür sorgen sehr viele Menschen, auch an langen Pfingstwochenenden, auch da in den Nächten. Menschen, die auf der Straße arbeiten, in den Kraftwerken, jetzt für ein bisschen Kühle sorgen in diesen Tagen zum Beispiel. Menschen bei der Bundeswehr, bei der Polizei, bei den Rettungsdiensten, in den Pflegeheimen, in den Kliniken, in den Tankstellen, überall wird gearbeitet und diese Menschen werden gleich ehren mit der großen Verneigung. Die große Verneigung gibt es für alle groß geschrieben. Alle, die in diesen Nächten netterweise für uns alle arbeiten, damit wir es gut haben. Wenn ihr einer von diesen Menschen seid und ein bisschen Schulterklopfen gebrauchen könnt, gibt's für euch stellvertretend für alle anderen. Ihr müsstet anrufen oder eine WhatsApp schicken oder eine Signal-Nachricht. 07221 ist die Nummer. Und dann gibt's gleich für euch die große Verneigung. 07221 2011.
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Vorsicht auf der A49 Gießen Richtung Kassel zwischen Kassel-Niederzweren und Aue-Stadion. Da ist eine Ölspur auf der Fahrbahn. Und Vorsicht auf der A5 Karlsruhe Richtung Frankfurt zwischen Karlsruhe-Nord und Bruchsal. Da liegt ein Reh. Gute Fahrt.

0: Und nochmal raus auf die Straße. Vorsicht bitte in beiden Richtungen auf der A6 Heilbronn-Nürnberg zwischen Kreuz Weinsberg und Bretzfeld Personen auf der Fahrbahn.
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Jetzt müssen wir dringend ein paar Menschen grüßen hier in der Popnacht am Sonntag. Nicole zum Beispiel, Nicole aus Bühlertal, das ist in Nordbaden, die schreibt: Anno, bist du so nett und grüßt mal unsere lieben Freunde Heiko, Martina, unsere Diersburger Fastnachtsfreunde und außerdem Alex und Christian. Wir sitzen immer noch bei bestem Wetter auf der Terrasse, hören die Popnacht und sind seit 30 Minuten mit dem Grillen fertig. So, um Viertel vor eins essen natürlich auch sehr gesund, ihr Menschen, aber es ist natürlich super in diesen ja, ersten Sommernächten. Grandios. Dann gibt's Grüße von Frank aus Lüdinghausen. Der hört den ganzen Abend schon Pop und wird mit der Popnacht jetzt die Küche putzen. Werde noch einige Zeit dabei bleiben. Wir versuchen dir das so angenehm wie möglich zu gestalten, lieber Frank. Und Tommy hat geschrieben: Ich werde das Wochenende genießen, Energie tanken. Grüße in die Popnacht. Dankeschön, Grüße zurück. Jetzt gibt's neuen Hit von Holly Humberstone, Cruel World. Und das ist auch wieder eine Liebeserklärung. Es kann ja im Pop gar nicht genug Liebeserklärungen geben. Die hier kulminiert in dem Satz: It's a cruel world without you, baby. Es ist eine schreckliche Welt ohne dich. Sie soll natürlich nicht schrecklich sein, aber wenn wir Menschen haben, die sie uns angenehm und gut machen, besser geht's nicht. Und genau solche Menschen besingt jetzt Holly Humberstone.

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0: Yeah, bis zum letzten Yeah. Jamiroquai in der Popnacht am frühen Sonntag, 20 Minuten nach eins. Sehr viele Menschen, Tausende, Zehntausende, Hunderttausende, die Maschine Deutschland auch in solchen Nächten am Laufen halten. In langen Nächten oder in warmen Nächten an Pfingsten. Viele Menschen haben langes Wochenende, sind unterwegs in die Ferien und andere bleiben da und arbeiten dann netterweise für uns alle, damit wir es sicher und in diesen Nächten einigermaßen kühl auch haben, damit wir alle satt werden, auch am langen Wochenende. Und zu denen gehört zum Beispiel Jan aus Magdeburg, der arbeitet im Krankenhaus, hat da ein bisschen eine unruhige Nacht, weil viele seiner Patientinnen und Patienten ein bisschen schlecht einschlafen konnten, so in der Abendwärme. Und das merkt er dann immer, weil dann viel los ist auf Stationen, weil dann viele Menschen nachts nochmal aufwachen und was brauchen. Er ist da unterwegs und Hanna, die fährt Medikamente durchs Saarland. Medikamente werden auch an langen Wochenenden gebraucht. Und Hanna gehört zu den vielen Menschen, die das dann nachts machen. Vielen Dank dafür, für euch und für alle anderen, die jetzt unterwegs sind im Dienste der Allgemeinheit. Der Verneigungschor verneigt sich, und zwar so.
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0: Wir verneigen uns vor allen Menschen in den Krankenhäusern, in den Pflegeheimen, vor den Menschen, die Medikamente fahren und andere wichtige Dinge, die auch an langen Wochenenden gebraucht werden, vor den Menschen, die Lebensmittel transportieren, die an den Tankstellen Benzin verkaufen, backen. Überall, wo gearbeitet wird, ihr seid spitze. Danke dafür und hoffentlich fühlt ihr euch angemessen gewürdigt hier in der Popnacht. Ja, jetzt könnte Rosalind singen. Ah, macht sie auch. Die arbeitet auch.
2: Sorry.

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4: Es ist 13:30.
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5: Heute beginnen wir teils sonnig oder locker bewölkt, teils aber auch grau und neblig trüb. Doch die Maisonne ist stark und löst die entstandenen Nebel- und Wolkenfelder im Laufe des Vormittags auf. Anschließend erwartet uns überall viel Sonnenschein. Der Himmel erscheint durch etwas Sahara-Staub in der Höhe leicht milchig. Die Temperaturen steigen auf 22 Grad in Großefehn, 24 Grad in Bremen bis 25 Grad in Lohne. Am Pfingstmontag und Dienstag bleibt es sonnig bei 24 bis 29 Grad im Binnenland.
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6: Die B73 Cuxhavener Straße, Hamburg-Stade, ist in der Ortsdurchfahrt Neukloster zwischen dem Neukloster Forstweg und der Yorker Straße wegen des Pfingstmarktes bis Dienstag früh in beiden Richtungen gesperrt. Die B495 in Ebersdorf, Hauptstraße, ist zwischen Lagerstraße und Mehedorfer Straße wegen einer Wanderbaustelle bis 29. Mai 2026 wechselseitig gesperrt. Remels, die Raiffeisenstraße, ist zwischen Kirchstraße und Kiefernweg wegen Bauarbeiten bis ca. 17 Uhr in beiden Richtungen gesperrt.
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0: Wir kommen zu einem Wettbewerb in der Popnacht, den wir seit vielen Jahren austragen. Allerdings ist das Wort Wettbewerb vielleicht nicht so 100% zutreffend, weil immer nur ein Mensch teilnimmt und der gewinnt auch immer diesen Wettbewerb. Es geht um die tiefste Stimme der Nacht und stets ist der Sieger Michael.
1: Grüße in die Popnacht. Hallo Anno. You never walk alone. Ich wünsche allen schöne Pfingsttage.
2: Danke.

Jetzt versuchen wir hier in der Popnacht mal schnell einen Menschen lächeln zu lassen, in einer Zeit, in der mit Lächeln wahrscheinlich ein bisschen schwierig ist. Und zwar Maria. Maria ist dieser Mensch. Robby hat geschrieben, Robby aus Pruchten an der Ostsee. Hallo, meine Frau Maria sitzt am Krankenbett meiner Schwiegermutter in Rottweil im Schwarzwald. Der geht's gesundheitlich gerade nicht so gut. Und Maria, meine Frau, macht sich doch große Sorgen. Ich bin derweilen mit den Kindern bei uns zu Hause an der Ostsee, knapp 1000 Kilometer entfernt, und wir denken an sie. Vielleicht kriegen wir ein Lächeln ins Gesicht von Maria. Ich weiß, sie hört euch nebenbei, während sie bei der Schwiegermutter ist. Maria, gibt's ein kleines Lächeln? Hoffentlich.

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1: Um 2 Uhr mit Stefan Eferz. US-Präsident Trump hat sich optimistisch zu einer Verhandlungslösung im Iran-Krieg geäußert. Eine Einigung sei weitgehend ausgehandelt, sagte Trump in seinem Online-Dienst. Dazu gehöre auch eine Wiedereröffnung der Straße von Hormuz für die Schifffahrt. Die iranische Nachrichtenagentur Fars dagegen bezeichnete Trumps Aussage als unrealistisch. Laut Verhandlungen zwischen dem Iran und den USA bleibe die Meerenge unter iranischer Verwaltung, so die Agentur. In Zentralafrika breitet sich das Ebola-Virus immer mehr aus. In der Demokratischen Republik Kongo sind nach Regierungsangaben über 200 Menschen gestorben. Mittlerweile sind 11 weitere Länder von Ebola bedroht. Klaus Reginek.
2: Die Gesundheitsbehörde der Afrikanischen Union sieht immer neue Länder gefährdet. Jetzt sind es unter anderem auch Ruanda, Tansania, Äthiopien, Angola und Sambia. Uganda, wohin das Virus bereits verschleppt wurde, meldete zuletzt 3 weitere Ebola-Fälle. Die Zahl der Infizierten in dem Land stieg damit auf 5. In der Demokratischen Republik Kongo gibt es laut Weltgesundheitsorganisation WHO inzwischen hunderte Ebola-Verdachtsfälle.
1: In der spanischen Hauptstadt Madrid hat es Massenproteste gegen Ministerpräsident Sanchez gegeben. Nach Behördenangaben sind zehntausende Menschen auf die Straße gegangen. Sie werfen Sanchez Korruption vor. Aus Spanien Julia Macher.
3: Aufgerufen zu der Demonstration in der spanischen Hauptstadt hatte ein Zusammenschluss konservativer und rechter Initiativen. Dabei ging es auch um Vorwürfe gegen den ehemaligen Regierungschef José Luis Rodríguez Zapatero. Der Nationale Gerichtshof von Spanien beschuldigt den sozialdemokratischen Politiker der Einflussnahme, Dokumentenfälschung und organisierter Kriminalität. Die Korruptionsvorwürfe hatten im spanischen Parlament in der vergangenen Woche für erhitzte politische Debatten gesorgt. Am 2. Juni soll Zapatero vor dem Gerichtshof aussagen.
1: Der FC Bayern hat den DFB-Pokal gewonnen. Nach einer starken ersten Halbzeit des VfB Stuttgart gewannen die Münchner im Berliner Olympiastadion am Ende mit 3:0. VfB-Trainer Sebastian Hoeneß gab sich nach der Niederlage selbstbewusst.
4: Wir sind enttäuscht, dass wir das Spiel nicht gewonnen haben, aber die Art und Weise, wie wir gespielt haben, die bestärkt uns eher in der Gewissheit, dass wir die Mannschaft eine großartige Saison gespielt hat. Wir sind in der Champions League, wir haben 3 Wettbewerbe gespielt, das kommt nicht so oft vor für den VfB Stuttgart. Wir sind im Pokalfinale, haben dort einen sehr großen Charakter gezeigt.
1: Das Wetter in Deutschland, sternenklar oder gering bewölkt, im Norden einige Wolkenfelder, Tiefstwerte 18 bis 8 Grad. Am Tag im Südwesten und Süden sonnig und heiß. Vom Norden bis in die Mitte zeitweise Wolkenfelder, nur ganz selten ein paar Schauer. Höchstwerte 20 Grad an der See und bis 34 Grad am Oberrhein. Das gleiche Wetter auch am Pfingstmontag, 2:03 Uhr.
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5: Die B73 Cuxhavener Straße, Hamburg-Stade, ist in der Ortsdurchfahrt Neukloster zwischen dem Neukloster Forstweg und der Yorker Straße wegen des Pfingstmarktes bis Dienstag früh in beiden Richtungen gesperrt. Die B495 in Ebersdorf, Hauptstraße, ist zwischen Lagerstraße und Mehedorfer Straße wegen einer Wanderbaustelle bis 29. Mai 2026 wechselseitig gesperrt. Remels, die Raiffeisenstraße, ist zwischen Kirchstraße und Kiefernweg wegen Bauarbeiten bis ca. 17 Uhr in beiden Richtungen gesperrt.
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6: Mit Anno Wilhelm. Wir sehen, dass wir überhaupt nichts sehen. So war das am Abend im DFB-Pokalfinale in Berlin. In der zweiten Halbzeit haben die